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1: Ich bin der Nico Eichwald. Guten Morgen. Nachdem die Gemeinde Grand-Montana einen Mitarbeiter des Bauamts fristlos entlassen hat, meldet sich nun der Anwalt der Opferfamilien zu Wort. Es gehe nicht um eine einzelne Nachlässigkeit. Er spricht von einem tiefgreifenden Problem mit der Kultur in der Gemeinde. Noch zwei Wochen vor dem Feuer seien Dokumente geschönt worden, um den Betreibern der Bar Le Constellation entgegenzukommen. Der entlassene Gemeindemitarbeiter will sich öffentlich nicht äußern. Mehrere Chefs großer KI-Unternehmen wollen die Entwicklung von künstlicher Intelligenz verlangsamen. Der Anthropic-Chef spricht in einer persönlichen Mitteilung von ernsthaften Risiken. Er warnt davor, dass die Menschen die Kontrolle über die KI verlieren könnten und fordert eine branchenweite koordinierte Entwicklungspause. Auch andere Chefs großer KI-Unternehmen sowie Tech-Milliardär Elon Musk stimmten den Ausführungen zu. In Frankreich ist ein Zug gegen einen Gegenstand auf den Schienen geprallt und entgleist. 5 Waggons sprangen aus den Schienen und einer davon kippte um. Der Staatsanwaltschaft widerspricht nun Politikern, die sogleich von einem Anschlag sprachen. Heute solle bei weiteren Befragungen geklärt werden, wie ein Schienenteil auf die Strecke gelangen konnte. Im Zug befanden sich rund 180 Passagiere. Von den 44 verletzten Personen konnten die meisten das Spital bereits gestern wieder verlassen. Der erwartete Börsengang des ChatGPT-Entwicklers OpenAI wird in diesem Jahr nicht mehr über die Bühne gehen. Dies vor allem wegen der aktuellen Debatte um die Gefahren hochentwickelter künstlicher Intelligenz, sagte Firmenchef Sam Altman. Seit Wochen gibt es große Sorgen um Risiken künstlicher Intelligenz, die vor allem von Hacking-Attacken durch KI-Software ausgelöst wurde, die sich in Testläufen selbstständig gemacht hatte. In der höchsten Schweizer Fußballliga, der Super League, gewinnt der FC Sion auswärts 3:0 gegen den FC St. Gallen. Der FC Thun verliert zu Hause gegen die Grasshoppers aus Zürich mit 0:1 und im Spitzenkampf trennen sich die Berner Young Boys und der FC Lugano 2:2. Damit führt Lugano die Tabelle an, dahinter folgt Ibe mit 3 Punkten Rückstand.
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1: Heute starten wir sonnigen Tag, gleich kann es noch die ein oder andere Wolkenfelder am Himmel haben, das bei Temperatur um die 25 Grad.
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1: Nichts los auf der Strasse, ihr habt freie Fahrt.
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2: Ich bin der Nico Eichwald. Guten Morgen. Nachdem die Gemeinde Gramontana einen Mitarbeiter des Bauamts fristlos entlassen hat, meldet sich nun der Anwalt der Opferfamilien zu Wort. Es gehe nicht um eine einzelne Nachlässigkeit. Er spricht von einem tiefgreifenden Problem mit der Kultur in der Gemeinde. Noch zwei Wochen vor dem Feuer seien Dokumente geschönt worden, um den Betreibern der Bar Le Constellation entgegenzukommen. Der entlassene Gemeindemitarbeiter will sich öffentlich nicht äußern. Mehrere Chefs großer KI-Unternehmen wollen die Entwicklung von künstlicher Intelligenz verlangsamen. Der Anthropic-Chef spricht in einer persönlichen Mitteilung von ernsthaften Risiken. Er warnt davor, dass die Menschen die Kontrolle über die KI verlieren könnten und fordert eine branchenweite koordinierte Entwicklungspause. Auch andere Chefs großer KI-Unternehmen sowie Tech-Milliardär Elon Musk stimmten den Ausführungen zu. In Frankreich ist ein Zug gegen einen Gegenstand auf den Schienen geprallt und entgleist. Fünf Waggons sprangen aus den Schienen und einer davon kippte um. Der Staatsanwaltschaft widerspricht nun Politikern, die sogleich von einem Anschlag sprachen. Heute solle bei weiteren Befragungen geklärt werden, wie ein Schienenteil auf die Strecke gelangen konnte. Im Zug befanden sich rund 180 Passagiere. Von den 44 verletzten Personen konnten die meisten das Spital bereits gestern wieder verlassen. Der erwartete Börsengang des ChatGPT-Entwicklers OpenAI wird in diesem Jahr nicht mehr über die Bühne gehen. Dies vor allem wegen der aktuellen Debatte um die Gefahren hochentwickelter künstlicher Intelligenz, sagte Firmenchef Sam Altman. Seit Wochen gibt es große Sorgen um Risiken künstlicher Intelligenz, die vor allem von Hacking-Attacken durch KI-Software ausgelöst wurde, die sich in Testläufen selbstständig gemacht hatte. Die Schweizer Leichtathletin Audrey Vero hat bei der Ultimate Championship in Budapest den 800-Meter-Lauf gewonnen. «Ich hatte eine wunderbare Saison», sagte Vero nach dem Rennen. Das Jahr 2026 beendet die Europameisterin und Diamond League-Siegerin ungeschlagen. Valentina Rosamilia, die zweite Schweizerin im Final, wurde Fünfte.
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2: Heute starten wir sonnigen Tag, gleich kann es noch die ein oder andere Wolkenfelder am Himmel haben, das bei Temperaturen um die 25 Grad.
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2: Bitte die Augen offen behalten, wenn ihr auf der A3 Chur Richtung Zürich unterwegs sind, zwischen Wollerau und Richterswil, dort hat es Gegenstände auf der Fahrbahn, sonst haben wir freie Fahrt, kommen gut und sicher an.

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2: Ich bin der Nico Eichwald. Guten Morgen. Der Bund klärt, ob Schweizer dafür bezahlten, um im Balkankrieg auf Zivilisten zu schießen. Im Zentrum der Hinweise soll eine Gruppe um einen Kunsthändler aus Lugano stehen, wie der Sonntagsblick berichtet. Die Bundesanwaltschaft bestätigt den Eingang von Anzeigen, hat aber noch kein Strafverfahren eröffnet. Zuerst müsse geklärt werden, ob ein ausreichender Tatverdacht besteht und ob die Behörde zuständig ist. Bei den sogenannten Sarajevo-Safaris sollen wohlhabende Menschen serbische Soldaten bezahlt haben, um auf Zivilisten zu schießen. Rund 1400 Menschen sind innerhalb von 24 Stunden vom Jemen aus ins ostafrikanische Land Djibouti geflohen. Dies schreibt der dortige Wirtschaftsminister auf der Plattform X. Seit Juli sind laut Angaben der UNO mehr als 76.000 Menschen im Jemen vertrieben worden. Diese Zahl ist vor allem in den letzten Tagen rasant angestiegen, nachdem sich die Kämpfe der islamistischen Houthi-Miliz und der Regierung im Jemen intensiviert hatten. Moskau ist nach den Worten von Außenminister Sergei Lavrov zu Verhandlungen mit Kiew bereit, nicht aber zu einer gleichzeitigen Feuerpause. Der russischen Regierung mangele es nicht an gutem Willen, sagte er nach Angaben der Staatsagentur TASS. Russland sei nach wie vor zu Verhandlungen bereit, aber für die Dauer der Verhandlungen würde die Militäroperation nicht ausgesetzt. Die schwedische Bevölkerung wählt heute ein neues Parlament. Nach 4 Jahren mit einer bürgerlichen Minderheitsregierung geht es darum, ob erstmals die nationalkonservativen Schwedendemokraten Teil einer Koalition werden oder ob die traditionell starken Sozialdemokraten an die Macht zurückkehren können. Gemäß den letzten Meinungsumfragen stehen sich die beiden politischen Lager mit je etwa der Hälfte der Stimmen gegenüber. In der höchsten Schweizer Fußballliga, der Super League, gewinnt der FC Sion auswärts 3:0 gegen den FC St. Gallen. Der FC Thun verliert zu Hause gegen die Grasshoppers aus Zürich mit 0:1 und im Spitzenkampf trennen sich die Berner Young Boys und der FC Lugano 2:2. Damit führt Lugano die Tabelle an, dahinter folgt Ibe mit 3 Punkten Rückstand.
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2: Heute starten wir sonnigen Tag, gleich kann es noch die ein oder andere Wolkenfelder am Himmel haben, das bei Temperaturen um die 25 Grad.
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2: Die Strasse im Sendegebiet sind frei, kommen gut und sicher an.
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2: Ich bin der Nico Eichwald. Der Bund klärt, ob Schweizer dafür bezahlten, um im Balkankrieg auf Zivilisten zu schießen. Im Zentrum der Hinweise soll eine Gruppe um einen Kunsthändler aus Lugano stehen, wie der Sonntagsblick berichtet. Die Bundesanwaltschaft bestätigt den Eingang von Anzeigen, hat aber noch kein Strafverfahren eröffnet. Zuerst müsse geklärt werden, ob ein ausreichender Tatverdacht besteht und ob die Behörde zuständig ist. Bei den sogenannten Sarajevo-Safaris sollen wohlhabende Menschen serbische Soldaten bezahlt haben, um auf Zivilisten zu schießen. Rund 1400 Menschen sind innerhalb von 24 Stunden vom Jemen aus ins ostafrikanische Land Djibouti geflohen. Dies schreibt der dortige Wirtschaftsminister auf der Plattform X. Seit Juli sind laut Angaben der UNO mehr als 76.000 Menschen im Jemen vertrieben worden. Diese Zahl ist vor allem in den letzten Tagen rasant angestiegen, nachdem sich die Kämpfe der islamistischen Houthi-Miliz und der Regierung im Jemen intensiviert hatten. Moskau ist nach den Worten von Außenminister Sergei Lavrov zu Verhandlungen mit Kiew bereit, nicht aber zu einer gleichzeitigen Feuerpause. Der russischen Regierung mangele es nicht an gutem Willen, sagte er nach Angaben der Staatsagentur TASS. Russland sei nach wie vor zu Verhandlungen bereit, aber für die Dauer der Verhandlungen würde die Militäroperation nicht ausgesetzt. Die schwedische Bevölkerung wählt heute ein neues Parlament. Nach 4 Jahren mit einer bürgerlichen Minderheitsregierung geht es darum, ob erstmals die nationalkonservativen Schwedendemokraten Teil einer Koalition werden oder ob die traditionell starken Sozialdemokraten an die Macht zurückkehren können. Gemäß den letzten Meinungsumfragen stehen sich die beiden politischen Lager mit je etwa der Hälfte der Stimmen gegenüber. Die Schweizer Leichtathletin Audrey Vero hat bei der Ultimate Championship in Budapest den 800-Meter-Lauf gewonnen. «Ich hatte eine wunderbare Saison», sagte Vero nach dem Rennen. Das Jahr 2026 beendet die Europameisterin und Diamond League-Siegerin ungeschlagen. Valentina Rosamilia, die zweite Schweizerin im Finale, wurde Fünfte.
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2: Heute starten wir sonnigen Tag, gleich kann es noch die ein oder andere Wolkenfelder am Himmel haben, das bei Temperatur um die 25 Grad.
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2: Beim Gotthardtunnel brauchen wir aktuell in beide Richtungen 10 Minuten länger, sonst haben wir freie Fahrt.
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4: Ich bin der Nico Eichwald. Die Schweiz will neue Friedensgespräche zwischen Russland und der Ukraine voranbringen. Die Schweiz arbeite weiter auf einen diplomatischen Durchbruch hin, sagte Außenminister Ignazio Cassis im Sonntagsblick. Sicherheitsberater Gabriel Lüchinger war dafür im August in Kiew und Moskau. Geht es nach dem Bundesrat, sollen die Gespräche in Genf stattfinden. Eine neue Friedenskonferenz in der Schweiz ist aber noch nicht beschlossen. Eine Fähre mit über 240 Menschen an Bord ist in Indonesien in Seenot geraten. Fast 130 werden vermisst. Laut den lokalen Behörden konnten über 100 Menschen in Sicherheit gebracht werden, unter anderem von Schiffen in der Nähe. Bisher gibt es ein bestätigtes Todesopfer. Die Such- und Rettungsaktion ist weiterhin im Gange. In Russland sind bei einem ukrainischen Drohnenangriff 2 Menschen getötet worden. Eine Drohne sei in einen Baum gestürzt, wodurch ein nahestehendes Auto mit 4 Insassen beschädigt worden sei, teilte der Bürgermeister mit. 2 Insassen seien ums Leben gekommen, die anderen beiden seien schwer verletzt worden. 4 weitere Menschen wurden verletzt, als eine Drohne in ein Wohnhaus stürzte. In der Straße von Hormus ist ein Schiff angegriffen und ein Mensch getötet worden. 4 weitere wurden verletzt. Es wurde bei der Durchfahrt der Meerenge von einem unbekannten Geschoss getroffen, wie die britische Behörde zur Sicherheit der Schifffahrt mitteilte. Ob der Vorfall einen Zusammenhang mit dem getroffenen Schiff in der Nacht hat, ist nicht bekannt. Es blieb auch unklar, ob das Schiff vor der Küste des Omans oder näher an der iranischen Küste getroffen wurde und wer dafür verantwortlich war. Das Elternhaus von US-Präsident Donald Trump in New York ist für fast 2 Millionen US-Dollar verkauft worden. Trump lebte bis zu seinem 4. Lebensjahr in dem Haus im Stadtteil Queens, wie unter anderem die New York Times berichteten. Das Haus sei in den vergangenen Jahren verfallen und habe höchstens streunenden Katzen ein Zuhause geboten. Der oder die Käuferin wollten anonym bleiben. Die Schweizer Stabhochspringerin Angelika Moser hat bei der Ultimate Championship in Budapest den 3. Platz belegt. Damit stand die Zürcherin nach den 7 letzten Diamond League Events auch beim Saisonabschluss auf dem Podest. Und auch der Schweizer Weitspringer Simon Ehammer schaffte es als 3. aufs Podest.
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4: Heute starten wir sonnig in den Tag. Gleich kann es noch die ein oder andere Wolkenfelder am Himmel haben. Das bei Temperaturen um die 25 Grad.
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4: Aktuell brauchen Sie beim Gotthardtunnel in beide Richtungen etwa 20 Minuten länger, sonst haben Sie freie Fahrt.
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5: Das ist der Doppelpunkt. Mein heutiger Gast ist Dominik Kaiser, der vor 20 Jahren 3-Plus-Gruppe gegründet hat und vor 7 Jahren für über 100 Millionen verkauft hat. Mit ihm unterhalten sich im Verlauf dieser Stunde der Roger Schawinski.

0: Dominik Kaiser ist ein absolutes Phänomen in der Schweizer Medien- und Fernsehlandschaft und ist jetzt zum ersten Mal da bei mir als Gast. Danke vielmals, Dominik, dass du gekommen bist. Wer bist du?
1: Vielen Dank für die Einladung. Ich bin ein sehr neugieriger Mensch, ein bisschen introvertiert. Ich habe so ein bisschen kreative Seite und eine analytische Seite. Und ich gehe, wenn mich etwas interessiert, bin ich sehr leidenschaftlich und gehe diesen Sachen gerne auf den Grund bis ins Detail.
0: Also erzähl mal, wo kommst du her? Aus Talwil, aus was für einem Milieu? Was ist deine Familie?
1: Also
0: Familie
1: gewesen? Ich komme eigentlich aus Magde im Aargau.
0: Aha.
1: Mein Vater war Sager, meine Mutter Buchhalterin und bin dann irgendwann einmal nach Talwil verschoben worden. Ich bin dort in die Schule, habe nach der Sek nicht ins Gymi.
0: Nicht wollen oder nicht können?
1: Wahrscheinlich hätte ich die Prüfung nie bestanden, das ist ein guter Punkt. Aber ich kann auch nicht wählen, weil ich Französisch gehasst habe. Und ich habe dort schon ein bisschen angefangen mit diesen Computergeschichten. Und ich habe dann meiner Mami gesagt, du, ich bin jetzt Unternehmer. Ja, was soll das mit dieser Schule? Und sie hat dann gesagt, nein, du machst eine Lehre oder du machst Gymi, da gibt es nichts. Und ich habe dann Radio-Fernsehelektriker gelernt.
0: Genau, das hast du gemacht. Was war dann dein Berufsziel?
1: Also ich wollte dort vor allem einfach eine Lehre hinter mich bringen. Und habe etwas Technisches, ich habe das sehr spannend gefunden. Und zu meinem Glück habe ich dann, ich war mehrere hundert Schweizer Haushalte als Jugendlicher und habe gesehen, wie die Schweizer eigentlich wohnen und wie die leben. Und das hat mich nachher geprägt, als ich angefangen habe, Medien zu machen.
0: Also ich habe gelesen, du hast mit 16 eine erste Firma gegründet. Aber kann man das als 16-Jähriger überhaupt? Kann man das im Handelsregister eintragen lassen?
1: Nein, das war natürlich nicht im Handelsregister eintragen. Das ist eine ganz kleine Firma. Ich habe Computer importiert aus Deutschland, Atari STs und Commodore Amigas. Und habe ein bisschen programmiert, habe Datenbanken umprogrammiert für kleine Firmen. Und ich habe vor allem damals war der Preis in Deutschland und der Schweiz, D-Mark, Schweizer Franken, 1:1. Und ich habe dann über Grenzen die Mehrwertsteuer zurückbekommen aus Deutschland. Und ich hatte also über 15% Währungsdifferenz. Und darum hatte ich eine Marge. Und habe dann Kleinanzeigen im Tagi gemacht. Und habe dann jemanden, der Uni Computer für mich verkauft hat. Ich habe damals einfach unbedingt so eine Atari SC Entwicklerplattform wählen. Und das war mein Weg, um mir die zu finanzieren. Und nachher hat das funktioniert, dann habe ich es weitergemacht.
0: Und dann bist du ein bisschen ins Musikbusiness eingestiegen und hast offenbar Firmen gegründet. Eine heisst Energetic Records und eine andere Elevator Music. Elevator Music, das ist eigentlich die anspruchsloseste Musikart weltweit. Hast du das Gefühl, das ist etwas, was dir liegt?
1: Ja, also ich war dort auf der Suche nach einem Namen und dann hat jemand gesagt, du, was ist mit Liftmusik? Und dann habe ich gefunden, das ist eigentlich noch lustig, weil wie du sagst, das ist die schlimmste Musik auf der Welt. Das ist eigentlich noch ein guter Name für eine Firma. Und trotzdem hat es das Elevate, etwas ein bisschen besser machen, grösser machen drin.
0: Und hat das funktioniert?
1: Also es hat beides sehr funktioniert. Wir haben ja mit Energetic Records, wir haben dort einen DJ-Laden gehabt, der Zähringer Strasse, wo mir die Hälfte gehört hat, Rave-Shop. Wir haben Vinyl verkauft für DJs und Clubklamotten. Wir haben eine Jugendmarketing-Agentur gehabt, wo wir den Werber erklärt haben, wie die Techno-Jugend funktioniert. Wir haben mit dem GDI so Techno-Seminar gemacht und so. Und haben das Musiklabel gehabt und haben... die Musikindustrie ist damals so gewesen, dass man eigentlich zu einem grossen Label gegangen ist, Warner Music oder so, und die haben dann gesagt, wir zahlen die Produktion, wir vorfinanzieren das, aber dafür gehörst du uns für 20 Jahre. Und wir haben gefunden, das gefällt uns nicht. Wir zahlen alles selber und wir haben das Gefühl gehabt, wir können es besser machen, bis auf Promotion. Wir wollen nur einen Distributor und wir machen keine langfristigen Verträge. Bis wir einen Hit haben, wir haben das Gefühl gehabt, wir werden einen Hit haben.
0: Haben wir einen je gehabt?
1: Ja, wir haben viele, ich hatte ja ein paar Platin-Auszeichnungen und viele Gold. Und dann haben wir können, nachdem...
0: Ist da irgendetwas in Erinnerung geblieben von dieser Musik? Wird heute noch irgendwo gespielt oder kennt das irgendjemand noch?
1: Also das, was am meisten Geld gebracht hat, sind die Compilations von DJs, wie DJ Tatana oder Street Parade oder DJ Energy.
0: Street Parade, bist du aktiv gewesen?
1: Ja, ich war im Vorstand gewesen,
0: ja.
1: Für, weiss nicht, 6 Jahre, 7 Jahre.
0: Und einen eigenen Wagen gemacht, oder wie?
1: Ich habe einmal einen Wagen gemacht für MTV, aber im Vorstand ist es mehr darum gegangen. Das ist wie Geschäftsführung, Geschäftsleitung von der Stripper. Jetzt gibt es OK, wo es Abteilungen gibt und einen Vorstand, wo die Entscheidungen.
0: Also du bist unglaublich aktiv gewesen, an so vielen Fronten, schon als ganz Junge.
1: Ja.
0: Und bist dann später bist Geschäftsführer geworden von einem Musiksender in Deutschland, in Köln. Viva Plus, 9 Monate. Das ist nicht nach einer Erfolgsgeschichte. 9 Monate.
1: Also ich muss vielleicht noch etwas einschieben, wenn dich jetzt da meine Lebensgeschichte interessiert. Ich habe dann im Musikbusiness, ich habe dann ein Musiklabel gehabt, ich habe Stripper gemacht und ich habe das Gefühl gehabt, wenn ich Fernsehen würde machen oder Film, dann könnte ich inhaltlich mitreden. Bei der Musik kann ich sagen, ja, ich glaube, das ist gut oder ist nicht gut, kommerziell oder nicht, aber ich kann dem DJ oder dem Produzenten nicht können sagen, ändere doch das mal, ich glaube, dann wird es besser. Und ich habe die Fantasie gehabt, wenn ich wieder Fernsehen mache, dann könnte ich das.
0: Wieso?
1: Ich habe so viel Film geschaut, wahrscheinlich immer.
0: Wieso? Aber irgendwie richtige Erfahrung hast du ja dort überhaupt nicht gehabt.
1: Überhaupt nicht. Das war einfach so eine Fantasie, die ich kann.
0: Und aber das kann jeder, oder ich kann das.
1: Ich habe das Gefühl gehabt, das könnte ich besser.
0: Gut.
1: Und das Techno-Zeug hat ja gut funktioniert. Und dann habe ich auf Tele Zürich, auf dem Sender, hat es jemanden gegeben, der ein Partywetter gemacht hat. Ein sehr skurriles Sender. Ich habe gefunden, der ist ein kreativer Typ, hat ihm angerufen, wir haben uns getroffen. Und haben das gut verstanden. Und dann haben wir 6 Monate später haben wir die erste Sendung im Jugendprogramm auf dem SRF gehabt, mit unserer kleinen Produktionsfirma, haben Comedy-Sendungen gemacht. Und so habe ich dann plötzlich gelernt, Fernsehen machen. Ich habe ein Drehbuchseminar besucht, habe ein paar Mal Regie gemacht, habe ganz viele Drehbücher geschrieben. Und habe dann eigentlich gedacht, der nächste Schritt ist, müsste eigentlich Musikfernsehen sein in der Schweiz. Und
0: also eine Art MTV?
1: Ja, genau. Ich wollte eigentlich ein MTV- oder Viva-Programmfenster machen in der Schweiz. Und das Mantelprogramm kommt aus Deutschland. Damals sind so die Werbefenster raufgekommen, wie RTL und Pro7. Und dachte, ich mache ein bisschen Schweizer Programm. Ich verstehe Musik, ich verstehe ein bisschen Fernsehen. Und habe das den beiden gepitcht. Das hat die beiden nicht interessiert.
0: Welche beiden?
1: Viva und MTV.
0: Ah, ja.
1: Das hat die beiden nicht interessiert. Viva hat dann Swiss gekauft, einen kleinen Schweizer Musiksender, vor dem Börsengang und hat damit demonstriert, Viva ist jetzt international, was weiss ich. Und nach dem Verkauf haben sie sich bei mir gemeldet und gesagt, sie haben jetzt den Sender gekauft in der Schweiz, wissen aber nicht, was damit mache, ich soll doch mal einen Beratungsjob machen. Und dann habe ich das analysiert und dann hat Viva Gruppe, hat der zweite Viva-Sender 49% AL Time Warner verkauft und die haben einen unabhängigen Geschäftsführer wählen und dann bin ich Geschäftsführer wurde dort. Ich habe aber das Stripper-Rate gleichzeitig weitergemacht. Ich habe auch weiter die Comedy-Sendungen produziert und weiter das Musiklabel gehabt.
0: Alles aber parallel. Gleichzeitig, aber in Deutschland und in der Schweiz. Ja. Wie war denn das? Immer hin und her.
1: Ja, Sonntagabend nach Köln geflogen und am Donnerstagabend oder Freitagmorgen zurück.
0: Ja, das kenne ich. Ich habe es auch gehabt. Ich bin eher in Süden gefahren, aufs Wochenende und so. Gut, also.
1: Und jetzt Viva Plus, die 9 Monate. Ich würde sagen, in einem gewissen Sinn ist das ein sehr grosser Erfolg gewesen, aber auch eine bittere Niederlage. Weil ich bin dort angetreten und habe müssen, also Viva Gruppe hat das CNN des Musikfernsehens genannt und hat das so Time Warner verkauft und dann hat es Korrespondenten gegeben in New York, in Tokio und das habe ich müssen umsetzen. Ich habe Viva Plus 2 übernommen und habe dann Viva Plus daraus gemacht. Ich habe denen aber immer gesagt, das wird nicht funktionieren, meiner Meinung nach, und habe ein bisschen vom Budget gespart und habe eine Clip-Voting-Sendung technisch programmieren lassen, wo die Leute dann mit SMS ihre Wunschclips wünschen. Und wir haben dann das an einem Nachmittag ausprobiert, das hat mein Chef gar nicht gewusst, bei Viva, der Gorni. Und wir haben plötzlich 3-mal mehr Zuschauer gehabt und noch SMS-Einnahmen. Und meine Idee war, das zu verbinden mit jungen, frechen amerikanischen Serien. Und das haben dann aber weder Time Warner noch Viva wollen, meine Chefin. Und dann haben sie gesehen, wie das Clipvoting läuft. Und dann haben sie gesagt, ja, jetzt haben wir 80 Leute, die Redaktion muss alles weg. Machen wir nur noch Clipvoting. Und ich habe dann gesagt, aber dann, also das müssen selber, die Leute müssen selber entlassen, das mache ich nicht.
0: Das ist das Unangenehmste natürlich, immer Leute entlassen, wenn man Unternehmer ist. Und dann bist du gegangen oder bist du gegangen worden?
1: Ich wollte gehen und bin dann auch...
0: Aber der Gorni war eben der grosse Mann. Ja. Und der hat mit dem nicht umgehen können, dass du da irgendwie offenbar die Nase besser im Wind gehabt als er.
1: Ich weiss es nicht. Das Verhältnis zum Gorni war recht schwierig. Der hat einem auch mitten am Nachmittag angerufen und hat immer wollen, dass man sofort abnimmt. Und ich
0: am Nachmittag kann man ja auch abnehmen.
1: Ja, aber auch wenn ich in einem anderen Meeting war, mit einem Werbekunden oder mit einem potenziellen Star oder so. Und ich habe dann zum Teil nicht abgenommen, weil ich gefunden habe, sorry, das ist jetzt wichtiger. Und habe zurückgerufen und es hat relativ schnell Spannungen gegeben. Ja.
0: Und dann ist irgendwie das Ende relativ bald gekommen. Und ja, dann hast du etwas Neues müssen finden. Und ich rede jetzt mit dem Dominik Kaiser und er hat etwas Neues gefunden dann. Eine eigene Fernsehgruppe 3 Plus, die Furore gemacht hat. Er hat auch Musik mitgebracht. Was ist der zweite Titel? Ist das etwas aus deiner Küche? Nicht?
1: Nicht aus meiner Küche, nein. Young, Wild and Free, Snoop Dogg. Ist einfach so ein sehr, aus meiner Sicht sehr fröhlicher Song, ein bisschen rebellisch auch, wo irgendwo auch den Spirit des 3 Plus Programms beeinflusst hat, weil wir wollten fröhliches Fernsehen machen mit einem Augenzwinker.

0: Bei mir ist der Dominik Kaiser, der in jungen Jahren viele Erfahrungen gesammelt hat im Showbusiness, verschiedene Seiten. Und irgendwie hast du dich mal wahrscheinlich müssen irgendwie darauf entscheiden, in welche Richtung du willst, weitermachen, oder?
1: Ich habe bei Viva Plus für mich gemerkt, das ist wie Fernsehen machen, also Fernsehsender machen, ist wie der Ort, wo ich meine unterschiedlichen Talente zusammenbringen kann. Davor habe ich immer das Gefühl gehabt, ich muss ein bisschen Musiklabel machen, ein bisschen Events, ein bisschen Werbung, ein bisschen Fernsehproduktion. Bei Viva Plus habe ich gemerkt, eigentlich das ist der perfekte Ort für mich.
0: Ja. Genau, und das hast du in der Schweiz gemacht und dann hast du einen Markt gesehen, dass es in der Schweiz kein klassisches privates Unterhaltungsfernsehen gibt, dass du konkurrenzlos bist.
1: Ja.
0: Dass deswegen, ich tue es jetzt ein bisschen zusammenfassen, die Schmuddel- oder Trash-Sendungen, die dort im Zentrum stehen, nicht machen können.
1: Ja.
0: Und dass du deine Sachen, Serien und Filme für ein Butterbrot kannst einkaufen, weil du hast gar nicht mehr gegen einen Konkurrenten antreten.
1: Das Butterbrot, also die haben schon auch Geld gekostet, aber natürlich verglichen mit
0: News. Ich habe es erlebt. Wir sind zusammen in Los Angeles gsi, dort bei dem May-Screening 2004, 2005. Habe ich müssen fighten für Sat 1 und nicht nur gegen RTL, sondern auch gegen den Schwestersender Pro 7. Und du bist der, ich gewusst, ich bin der Einzige und CSI und wie die alle heissen, komme ich automatisch über.
1: Ja, was wir gemacht haben, das hat den Majors am Anfang gar nicht gefallen, also den amerikanischen Filmstudios. Wir haben gesagt, jetzt nehmen wir alles, was ihr habt. Die haben ja so Listen, was möglich ist und was zukünftig kommt. Jetzt geht ihr mit denen zum SRF, verkauft denen alles, was sie wollen und dann kommen wir zu uns. Wir reden mit euch gar nicht vorher.
0: Nein, sie haben aber gar nicht gekauft.
1: Ja, die haben schon ein bisschen, die haben ja Krimi.
0: Ein paar Filme.
1: Ja, nein, die haben Grey's Anatomy und die haben schon ein paar coole Serien gehabt und Filme auf SRF 2.
0: Aber sie haben wenig Sendeplätze gehabt natürlich.
1: Genau, ja.
0: Das ist es.
1: Genau.
0: Und dann ist der grosse Rest ist eigentlich da gelegen und den hast du für ein Butterbrot können kaufen.
1: Nicht ein Butterbrot, aber
0: zwei Butterbrot.
1: Für fünf vielleicht. aber für wir haben von Anfang an ausgerechnet, was wir etwa Zuschauer könnten haben. Und dann haben wir gesagt, etwa so viel können wir Werbung verdienen. Dann haben wir Margen drauf gerechnet. Das ist das, was wir geboten haben. Und wir haben zwei Jahre verhandelt, bis wir den ersten Abschluss hatten. Der erste war dann Sony Pictures gewesen. Die haben alle unsere Preise nicht akzeptieren wollen, weil sie gesagt haben, ja, sorry, dann verkaufen wir lieber nichts.
0: Eben.
1: Und
0: aber dann haben sie gesagt, nichts ist weniger, als was ich euch biete.
1: Genau. Aber das ist wirklich zwei Jahre gegangen, bis der erste dann gesagt hat, also gut, es ist ein Paket, 2 Millionen, immerhin 2 Millionen. Ich meine, das ist ja 100% Profit für die. Besser als nichts. Und wo dann der erste zugeschlagen hat, der zweite, dritte ist dann relativ schnell gekommen, weil sie haben gewusst, wir haben gar nicht Platz für alle Majors, weil alles noch offen ist. Und
0: das heisst, also du hast also Chance gehabt, das sehr billig überzukommen, weil du keine Konkurrenz hast. Und B, damals die Serien, CSI und andere, die sind natürlich unglaublich beliebt gewesen, sind in Deutschland auf und runter gelaufen, sind synchronisiert worden und du hast dann einfach können sagen, und da gibt es eben noch 5 Butterbrot, oder?
1: Ja, so, und wir haben es dann halt, also wenn CSI, bin ich jetzt nicht mehr sicher, glaube am Montag auf RTL gelaufen ist, haben wir es am Donnerstag und am Freitag und am Sonntag gezeigt. Und weil die Serie schon beliebt und bekannt gewesen sind und wir einen guten Sendeplatz auf der Fernbedienung hatten, sind natürlich die Leute sofort hängen geblieben. Das war super gewesen, ja.
0: Aber fangen wir doch nochmal am Anfang an. Wo hast du denn das Geld zusammengebracht, um das überhaupt zu gründen? Wer ist auf das eingestiegen von Anfang an?
1: Das ist, also schlussendlich habe ich den grössten Teil selber finanziert.
0: Wie viel Geld hast denn du gehabt dort schon?
1: Ja, ich bin im Musikbusiness vorher. Ja. Ich habe Fernsehen produziert für
0: das SRF. Also, gib mir doch irgendwie Quote. So eine Marke irgendwie.
1: Also ich habe, es ist alles ein bisschen lang her, ich habe knapp 2 Millionen investiert.
0: Gut, und wie viel hast du gebraucht, um einen Start zu machen?
1: Und dann haben wir noch 1 Million Bankkredit gehabt. Und dann habe ich noch ein paar private Darlehen gehabt. Ich glaube, je 1 Million. Und dann hat es einen kleinen Investor gehabt, der ein paar 100'000 noch investiert hat. Das ist alles gewesen. Und wir haben eben, was unser Glück war, damals hat es ja die komischen Fernsehspiele gegeben, am Nachmittag und in der Nacht. Und wir haben alle Sender...
0: Was für Fernsehspiele?
1: Ja, wo du hast können anrufen und dann
0: also Also Teleshopping?
1: Nein, Teleshopping haben wir auch verkauft, ja. Senderplatz, aber es hat Fernsehspiele gehabt, wo du pro Minute einen Franken gezahlt hast und dann hast du können 300 Franken gewinnen und so Zeug.
0: Neun Live, oder wie hat das geheißen?
1: Die haben das noch mehr gemacht, genau. Ja. TV3 hat das vor uns auch gemacht und wir haben Wir haben einfach gesagt, wir machen am Anfang nur Texas und Primetime, alles andere verkaufen wir. Und all die Sendeplätze-Käufer mussten am letzten Tag vom Vormonat den Monat zahlen. Und so haben wir auch noch ein bisschen flüssendes Kapital gehabt. Also ich habe nicht, das hat geholfen.
0: Also, schauen wir mal, wie der Weg ist von diesen 2 Millionen, die du eingesetzt hast, auf über 100 Millionen, die du am Schluss dann irgendwie kassiert hast. Du hast aber gemerkt, alleine mit eingekauftem Material geht es nicht, du musst eigene Sendungen machen. Und dann nimmst du auch kein Risiko, sondern nimmst Erfolgssendungen aus dem Ausland, wo du auch billig die Rechte hast können kaufen, weil du natürlich nicht hast müssen mitbieten gegen andere. Und wie war da die Auswahl von Anfang an?
1: Also wir haben am Anfang, also wirklich lang her, ich glaube die Überlegung am Anfang war, ich komme aus dem Music-Business, also das ist ein Teil, eine Welt, die ich verstehe, also muss es eigentlich eine Musiksendung sein und darum haben wir Superstar gemacht, ein Musikcasting.
0: Was überall auf allen Sendern gegeben hat, privat, genau. Aber auch sogar öffentlich.
1: Genau, in der Schweiz Musikstar, ja. Hat es glaube ich geheissen. Und
0: das ist nicht so gelaufen.
1: Ist okay gelaufen, aber nicht genug gut. Es ist ein doppelter Senderschnitt, hat sie gehabt.
0: Aber das bringt ja nicht. Also ich meine, du hast ja müssen machen, das in erster Linie nicht zum Geld verdienen. Du hast gewusst, man verliert Geld, aber du hast müssen Quoten machen und Image holen. Oder? Das, um ja. Das ist es gegangen.
1: Ja. Und PR, also, Aufmerksamkeit.
0: Genau.
1: Ja.
0: Und das ist mit Musicstar nur bedingt passiert. Was hast du denn anders noch gebracht?
1: Also, wir haben den Von Rodet als Jury gehabt, das hat schon ein bisschen geholfen. Aber was bei Musicstar gar nicht funktioniert hat, ist der Sponsoringverkauf. Und darum hat sich die Sendung dann auch wirklich nicht richtig, also es war wirklich einfach ein riesen Minus gewesen. Und wir haben auch gemerkt, eigentlich ist Musiccasting wie zu kompliziert, weil man muss, es ist einfach produktionstechnisch sehr aufwendig. Und wir haben gedacht, DocuSoap ist wahrscheinlich besser, kann man auch noch ein bisschen mehr spannende Geschichten erzählen. Und als Zweites haben wir dann ein Supermodel gemacht. Also wir hatten am Anfang eine kurze News-Sendung gehabt, News in 60 Sekunden oder so, hat es noch gegeben.
0: Das ist wieso hast du denn irgendwie das Gefühl gehabt, allein mit dem Trash geht es nicht, oder? Hast du noch eine Art Wille, so ein bisschen seriös wirken?
1: Nein, wir haben... Nein, das war nicht der Grund. Wir haben ja eine Konzession bekommen vom Bundesrat. Und
0: dort waren 60 Sekunden drin. Nein,
1: ja, und ich habe dann relativ früh mit dem Backum geredet, mit meinem Anwalt zusammen. Und wir haben dann gesagt, ich glaube, wir haben einen Weg zum Privatfernsehen ermöglichen, aber die teuren News-Sendungen in der Hauptsendung, das killt das Businessmodell, müssen wir das wirklich machen?
0: Euer Businessmodell, genau.
1: Und das Backroom hat dann gesagt, nein, das müssen wir nicht machen. Bei TV3 hat es ja damals einen Streit gegeben, weil die dann plötzlich News gekürzt haben. Die haben gesagt, das Problem dort war, TV3 hat in der Konzession, im Konzessionsgesuch geschrieben, wir machen eine grosse News-Sendung, dann wird das Teil zur Konzession und dann kann man es nicht mehr ändern. Also wenn ihr etwas anderes ins Konzessionsgesuch schreibt, wenn man sagt, ich mache ein bisschen News, dann ist das okay. Und darum haben wir es gemacht, weil wir es müssen machen.
0: Und hat aber nicht richtig funktioniert, hat niemand interessiert. Nein. Und irgendwann ist das weggegangen. Und dann sind dann die grossen Sendungen gekommen, wie Bachelor, Bauerlady gesucht und Bachelorette. Reden wir doch weiter mit dem Dominik Kaiser, ersten Musiktitel.
1: Empire, State of Mind, Jay-Z und Alicia Keys, das war so ein 3-Plus-Hymne intern. Wir haben immer auch grosse, wilde Partys gemacht, das ganze Team zusammen. Und das war immer der Song, den wir alle zusammen miteinander gesungen und getanzt haben. Ja.

0: Bei mir ist der Dominik Kaiser gemerkt, es lange nicht einfach irgendwelche internationale Serien und Filme. Muss noch eigens produzieren, hat ein Format eingekauft, internationale Trash-Format, eben wie Bachelor, Bachelorette und Bauerlady gesucht und hat gedacht, das tue ich einschweizere. Und hast dafür Schweizer eingestellt, die das produzieren sollen, oder?
1: Ja, also wir haben eine Redaktion am Anfang mit Schweizer Redakteuren, die Fernseherfahrung hatten, natürlich. Und meine Idee war, wir müssen Schweizer nehmen, weil die Schweizer Kultur verstehen. Und wir sind ja eigentlich deutlich anders als die Deutschen.
0: Das haben wir sein, weil die Formate sind natürlich gleichzeitig auch in Deutschland gelaufen. Ja. Also hat man es natürlich ganz klar absetzen.
1: Ja. Und ich habe dann aber relativ schnell gemerkt, dass die Schweizer, die öffentlich-rechtliches Fernsehen gewohnt sind, irgendwie wie im Kopf nicht umstellen können. Und ich musste dann Deutsche einstellen, im zweiten Schritt, wo Privatfernsehen gewusst haben, wie das geht.
0: Also und, ein bisschen und die brutalere Art und Weise und direktere Art und Weise angegangen sind?
1: Ja, nicht unbedingt, sondern mehr einfach Geschichten erzählen. Die Schweizer haben immer einfach wollen filmen und dann wie, zeigen, was gefilmt wird. Und die Deutschen haben auch noch ein bisschen Geschichten inszenieren, im Sinne von, dass man Situationen kreiert, wo auch etwas passiert und dann filmt, mehr verdichten. Und die Deutschen, die haben, also Christina Noel, meine Stellvertreterin am Schluss, die hat das hervorragend gemacht. Die hat die Schweiz super schnell durchschaut und hat alle Dialekte verstanden, im Schnitt sehr schnell gemerkt. Bis auf Walliserdeutsch.
0: Also du bist ja nicht dabei gewesen, ich habe gelesen in meinem Interview, du bist gar nicht in Andrea gegangen. Das tönt so, wie wenn dich eigentlich der Inhalt, Produktion, Fernsehen eigentlich nicht interessiert, nur Zahlen.
1: Ich war nie bei einem Bachelor auf dem Dreh gewesen. Das heisst nicht, dass ich nie auf einem Dreh war. Ich war auf vielen Drehs. Wo dann der Bachelor gestartet ist, und den Bachelor haben wir in Thailand gedreht, ist das Produktionsteam so eingespielt gewesen mit mir, dass wir uns gut vorher vorbereitet haben. Und nachher haben die das super gemacht. Das hätte ich nicht besser machen können. Und ich finde, wenn man Top-Mitarbeiter hat, muss man denen auch den Lauf geben, sonst ist es demotivierend. Und das ist ja dann auch gut gelaufen.
0: Die sind alle gut gelaufen und die laufen immer noch. Also das ist eigentlich überraschend. Also eben die Formate sind immer noch nach all diesen Jahren die Formate, die noch am meisten ziehen.
1: Ja, sie laufen leider nicht mehr so gut. Sie sind auch nicht mehr so gut produziert. Also ein Bachelor hat 19,5% Marktanteil im Schnitt gehabt bei den 15-49-Jährigen. Der hat jetzt noch irgendwie 13,5.
0: Ja, aber überall sind doch Marktanteile gesunken, weil es mehr Angebot gibt. Das ist doch nicht eine eigene Qualität. Weil das ist ja etwas anderes. Ja, du hast ja vor allem gesagt, dass du vor kurzem hast gesagt, die Qualität von diesen Sendungen heute, also deinem ehemaligen Sender, die sei lausig.
1: Ich habe gesagt, ich bin erstaunt gewesen. Aber ich muss zuerst mal widersprechen, was du vorher gesagt hast. Also im Fernsehen ist die Konkurrenz nicht wahnsinnig viel grösser geworden. Es gibt nicht viel mehr Sender. Und es ist ja ein Marktanteil im Fernsehuniversum, den ich da jetzt vergleiche.
0: Viel mehr Sender. Es gibt 100 oder 200 deutschsprachige Sender.
1: Aber nicht, die relevant sind.
0: Ja, aber gleich, trotzdem. Aber logisch, also wenn ich anschaue, die Marktanteile von RTL in Deutschland oder von Sat.1 in Deutschland im Vergleich von 10 oder 20 Jahren, die sind massiv zurückgegangen.
1: Also 20 Jahre definitiv. Ja. Im Vergleich von 7 Jahren nicht mehr so viel.
0: Aber immerhin, also das Privatfernsehen finanziert allein durch Werbung, ist international in der Krise. Aber gleich, also, die Formate sind immer noch da und funktionieren immer noch. Und neue Formate, die die ähnlichen Erfolgsquoten können aufweisen können, die gibt es offenbar nicht mehr. Oder was ist los? Also international auch nicht.
1: Der letzte Hit, der 3plus kam, war «The Voice». Das war noch aus meiner Zeit. Der ist Anfang 2020 gestartet, mit auch etwa 20% Staffelschnitt. Und also international, da hast du recht, ist es viel schwieriger geworden. Auch die Programmmessen, ich nehme an, du bist auch in Cannes immer zweimal im Jahr gewesen. Also die sind ja geschrumpft und jetzt gibt es sie in Cannes gar nicht mehr unterdessen. Also das ist...
0: Das heisst also, nachdem jetzt auch die Serien nicht mehr so kommen, eben CSI mit X-Ableger und so, gibt es nicht mehr NCIS oder wie ich es dann genannt habe, Navy CIS ähnlich und so weiter. Die gibt es nicht mehr und eben kein neues Format mehr. Also das ist also ziemlich schwierig jetzt heute noch zu programmieren, oder nicht?
1: Ich würde sagen, es gibt immer noch für jetzt die Schweiz genug gute Formate, wo man noch starten können.
0: Ah ja, was hättest du für Ideen?
1: Ja, da lieber jetzt nichts sagen.
0: Aber hast du eine Idee?
1: Ich hätte zwei Formate-Ideen, die es noch gibt.
0: Und wen willst du sie verkaufen? 3plus?
1: ich will sie nicht verkaufen. Ich mache bei 3plus immer wieder mal Beratungsversuche.
0: Eben, die wollen dich gar nicht mehr.
1: Nein, das, die wollen
0: das
1: nicht, ja.
0: Das ist unglaublich. Du hast so eine Art Beratungsvertrag, den du verkauft hast an CA Media. Hast denkst, mein Know-how, das ist einfach etwas Unersetzliches. Und die wollen gerne hören von einem grossen Fachmann, wie man es machen muss. Und die haben nichts mehr von dir wissen. Und das hat dich geschmerzt bis heute.
1: Also bis heute wahrscheinlich nicht mehr, aber...
0: Ja, hast du wieder erwähnt, hast du gesagt.
1: Ich habe die Frage beantwortet von der Journalistin.
0: Die gesagt hat, eben, es schmerzt mich.
1: Ja, dann habe ich gesagt, es hat mich geschmerzt dann. Ja, und dann habe ich abgeschlossen. Aber ich habe angeboten, als Geschäftsführer zu bleiben für eine gewisse Zeit. Ich habe angeboten, als VRP zu bleiben für eine gewisse Zeit. Und Berater, die ersten zwei, nicht
0: wählen. Das geht doch einfach nicht. Wenn man verkauft, ist man doch einfach weg. Ich habe das ja auch erlebt, ja. Übrigens. Und zwar gerade von der ersten Minute an, haben die alles, was von mir kam, haben die wählen weg. Damit sie sagen, sie sind jetzt die grossen Chefs.
1: So ist es auch gewesen, genau. Ja. Und dann... Ich glaube, rückblickend ist es für mich, habe ich Glück gehabt, weil ich wäre wahrscheinlich durchgedreht.
0: Wieso durchgedreht?
1: Weil die neuen Besitzer ganz andere Ansprüche hatten. Und wir haben eine sehr grosse Liebe fürs Detail gehabt, im Sendungen produzieren und im Schnitt. Und ein wirklich gutes Data Science Team gehabt, ein gutes Social Media Team.
0: Und das sprichst du denen ab?
1: Dort ist es mehr einfach Kosten streichen, sparen.
0: Eben, aber heute müsstest du doch auch Kosten sparen. Oder? Heute ist es nicht mehr so wie damals. Und überhaupt, du bist ja ein bisschen an der Grenze gekommen. Weil du hast die Produkte gebraucht, Eigenprodukte, ein paar, eben wie du gesagt hast, aus Prestigegründen, aus Imagegründen, aus Quotengründen, obwohl sie Verlust machen. Aber irgendwie hast du da nicht mehr können leisten von denen. Weil sonst wäre einfach der Gewinn eingebrochen. Also bist doch du an eine Grenze gestoßen, wo du gemerkt hast, es geht gar nicht mehr weiter, oder?
1: Der Gegenbeweis zu dem, was du jetzt gerade sagst, wir haben im letzten Jahr unsere grösste Eigenproduktion gestartet, The Voice. Wir waren abstund die teuerste. Und unsere Idee war...
0: Hat es funktioniert?
1: Ja, 20% Staffelschnitt in der Primetime, das ist super. Ist die best versponserte Sendung, die wir je hatten.
0: Gut, aber...
1: Und, lass mich schnell ausreden. Und die Idee wäre gewesen, wir haben immer die erste Staffel, möglichst kurze Staffel gemacht, damit, wenn es nicht funktioniert, müssen wir nicht so viel abschreiben.
0: Wie Wer wird Millionär, oder?
1: Genau, das war die schlimmste.
0: Ja.
1: Und es hat funktioniert. Und jetzt der nächste Schritt wäre gewesen, 23 Folgen, ein ganzes halbes Jahr. Und das hat dem Sender nochmal einen richtigen Schub gegeben. Und die Sendung hat sich nicht komplett selber gedreht, aber sie hat dafür gesorgt, dass nochmal mehr von der klassischen Werbung auf die Sendergruppe gekommen wäre. Also ich habe das Modell schon geglaubt, ja.
0: Gut, also, aber irgendwie hast du dann gemerkt, dass sich etwas verändert. Streaming ist aufgekommen, die ganze Medienlandschaft ist plötzlich in einer Veränderung gewesen und hast dann umgeschaut, wie komme ich aus dieser Sache raus und über das reden wir. Und dann kommen wir auf die 150 Millionen, die am Schluss rausgeschaut haben. Was ist der nächste Titel?
1: Der nächste Titel ist «My Way» von Frank Sinatra.
0: Also das nehmen die, vor allem ältere Leute.
1: Ja, es ist ja jetzt ein Rückblick.
0: Ja, aber so alt bist du noch nicht. Du bist jetzt 57, oder?
1: Ja.
0: Nehmen meistens die Leute so ab 75, wird das im Radio gewünscht. Hörst du innerlich schon so weit?
1: Also ich höre, jetzt fünf Songs für dich aussuchen, ist sehr schwierig gewesen. Ich höre kreuz und quer durch die Musikgeschichte.
0: Okay.
1: Und ich finde, das ist ein Top-Song. Ich dachte, wenn es ist ein Rückblick von 20 Jahren, es ist wie ein Lebensabschnitt.
0: Und nein, es ist mehr. Es ist ein Testament, wo man sagt, ich bin einfach anders als die anderen und ich habe es besser gemacht.

0: Bei mir ist der Dominik Kaiser. Also, er hat irgendwann mal das Gefühl gehabt, es muss sich etwas ändern. Die ganze Landschaft ändert sich auch. Hat der Satz gesagt, ich wäre wohl krank geworden, wenn ich so weitergemacht hätte. Hast du eigentlich auch keinen zweiten Mann gehabt? Doch, hast du mal einen gehabt, der Roger Elsener. Oder? Der COO war ja bei dir gewesen. Hat aber nicht lange gedauert. Der ist jetzt übrigens SRF. Direktor, was, glaube ich, auch für dich total überraschend ist, weil er macht jetzt genau das dort, wo er eben das Gegenteil von dem, was er bei dir gemacht hat, und umgekehrt macht er das nicht, was er dir gemacht hat. Anyhow, also ist es gar nicht möglich gewesen, neben dir einen zweiten Mann zu haben?
1: Also ich hatte eine zweite Frau gehabt, viel besser. Christina war meine Stellvertreterin und die hat das super gemacht. Mit dem Roger hat das kulturell irgendwie nicht geklappt.
0: Kulturell?
1: Ja, so, ja.
0: Was heisst kulturell?
1: Verschiedene Vorstellungen, wie eine Firmenkultur funktioniert und so weiter.
0: Ich kannst du das genauer sagen?
1: Lieber nicht.
0: Ja, aber bist du dann gleich überrascht worden, als du gehört hast, dass er SRF-Direktor wurde?
1: Ja, sehr, ja, klar.
0: Ja. Ja. Und warum denn in erster Linie? Ja, hast du das Gefühl, er steht für das und bringt das auch mit, was es dort braucht? Weil die haben genau eben das Gegenteil gemacht. Alles, was die gemacht haben, machen die nicht und umgekehrt. Und jetzt muss er da dort irgendwie zeigen, dass er Know-how hat.
1: Also mich hat es sehr überrascht, aber er hat immer so ein bisschen die Seite gehabt. Er ist ein sehr guter Funktionär.
0: Funktionär? Ja. Wow. Das ist aber vernichtend.
1: Ich habe es jetzt nicht negativ gemeint.
0: Ja, also im Privatfernsehen ein Funktionär.
1: Ja, aber das ist er jetzt nicht mehr. Jetzt hat er einen mehr oder weniger politischen Job. Und
0: aber gut.
1: Also ich wünsche ihm viel Glück und ich hoffe, das geht gut auf das SRF, weil ja, das ist doch auch wichtig für die Schweiz.
0: Gut, also bleiben wir bei dir. Du hast irgendwie das Gefühl gehabt, ich muss jetzt irgendeinen Absprung finden. Hast du ihn im richtigen Moment gefunden, vor Covid, bevor die Streamer gekommen sind, und hast das Ganze für unglaubliche, kolportierte ca. 150 Millionen können verkaufen. Und ich habe mir das überlegt, das hast du nicht bestätigt und wirst auch nicht bestätigen. Aber wenn man etwas verkauft, ich habe auch mal eine Firmengruppe verkauft, ist etwa 10 times Profit. 10 mal Profit kann man verlangen, vor allem mit der Erwartung, wenn es weitergeht. Hast denn du 15 Millionen Gewinn gemacht?
1: Also, das kann ich nicht sagen.
0: Wieso nicht?
1: Tut mir wirklich leid. Aber was natürlich niemand verstanden hat, ist, wie gut es dieser Firma gegangen ist. Das ist richtig.
0: Aber ist es so gut gegangen, dass sie 15 Millionen Gewinn gemacht hat?
1: Ich gebe keine Informationen dazu.
0: Also,
1: gut. Wie du sagst, es gibt auch Formeln, wie man so Deals bewertet. Und wenn ich jetzt dir anfange, Informationen dazu zu geben, dann kann man irgendwann den Verkaufspreis ableiten, mehr oder weniger. Und genau das habe ich versprochen, das mache ich nicht und darum sage ich nichts.
0: Gut, also du bist ja ein grosser Mehrheitsaktionär gewesen und hast jemanden gefunden, der das unbedingt hat wollen, der Peter Wander. Und zwar eben nicht unbedingt nur, indem er auf die Zahlen geschaut hat, er hat einfach sein Fernseh- und Radioimperium ausbauen. Das war ein Glücksfall gewesen. Ich habe dann eine Sendung mit ihm gemacht und gefragt, warum hast denn du das gekauft? Und dann hat er lange geredet und am Schluss hat er gesagt, ich habe es auf dem Höhepunkt gekauft. Dann habe ich gesagt, aber auf dem Höhepunkt kauft man doch nicht. Auf dem Höhepunkt verkauft man. Das hast du gemacht.
1: Der Höhepunkt war ein Jahr später. Wir haben, die Sendergruppe hat noch mal zugelegt im 2020. Dort war auch mein ganzes altes Team noch da.
0: 2020 ist ja Covid gekommen.
1: Ja, aber der Marktanteil ist noch mal gestiegen.
0: Marktanteil allein ist ja nicht so relevant, 3,7% Marktanteil in der 15- bis 49-jährigen Gruppe, 8%, ist also nicht so berauschend gewesen.
1: Ja, wie viel hast du gehabt?
0: Was?
1: Wie viel hast du gehabt mit Tele24?
0: Ah, wir sind ein Lokal. Tele Zürich und Tele24, das ist eine andere Geschichte. Aber das kann man machen in einer Sendung, wo du mich befragst zu dieser Geschichte. Okay. Weil überall heisst, ich habe Tele24 zugemacht, was nicht gestungen hat. Das hat Tamedia gemacht. Mm. Also einfach, um das auch nochmal festzuhalten. Ich habe das Ende nicht zugemacht. Und Tele Zürich hat ja gewisse Nachhaltigkeit, wie alle wissen. Also, nochmal. Erzähl nochmal.
1: Was genau willst du jetzt wissen?
0: Genau, also du sagst, es hätte dann der Höhepunkt gewesen, aber es war ein irrer Preis gewesen, der mit der Realität einfach fast nicht vereinbart ist. Weil es war ein Liebhaberpreis gewesen, wo du einen gefunden hast, als wo der einen Liebhaberpreis gezahlt hat, oder? Das war ein Glücksfall gewesen für dich.
1: Also CH Media war nicht der Einzige, der diese Sendergruppe wollte.
0: Das ist immer gut, wenn man mehr als einen hat.
1: Genau, und es war auch nicht die einzige Gruppe gewesen, die sehr viel geboten hat. Ja, mehr kann ich nicht dazu sagen.
0: Ja, gut, also du hast da plötzlich, und jetzt frage ich dich, plötzlich hast du dann unglaublich viel Geld gehabt. Du hast ja noch Minderheitsaktionär gehabt, wie der Tommy Matter, der glaube ich 7% gehabt hat, und andere, aber du der grosse Mehrheitsaktionär. Wie war das gewesen in dem Moment, wo du vielleicht einen Scheck oder irgendetwas oder einen Bankauszug gesehen hast, wo über 100 Millionen gestanden sind? Wie war das für dich emotional gewesen?
1: Es war sehr ein komischer Moment gewesen, und er hat wie einen Moment noch vor angefangen. Es hat wie eine Unterschriftenzeremonie gegeben, dann mit den Wanders und den Banken. Und die haben alle unterschrieben und gefeiert. Und ich bin an der Wand gestanden und ich habe wie nicht wollen an den Tisch. Und meine Hand hat wie nicht wollen unterschreiben. Aber irgendwie habe ich mich dann gezwungen, habe das gemacht. Und dann ist es relativ schnell gegangen. Dann musste ich ins Büro räumen. Und dann habe ich plötzlich keine Mitarbeiter mehr gehabt. Habe nichts mehr zu tun gehabt, morgen früh. Und dann genau ist das Geld gekommen und dann habe ich den Kontoauszug gesehen und das ist wie surreal gewesen.
0: Mhm.
1: Also wirklich surreal, und ich habe monatelang das Geld nicht angefasst. Ich habe es nicht investiert. Ich habe wie nicht gewusst, wie ich damit umgehen soll.
0: Okay, und wie bist du aus dieser Kalamität rausgekommen?
1: Also es ist ja ein Luxusproblem.
0: Ich kann es ja mit Anführungs- und Schlusszeichen so bezeichnen.
1: Ja, ich habe dann einfach mir überlegt, was wollte ich jetzt mit der nächsten Lebensphase machen, und habe mir dann überlegt, was bedeutet das Geld, was wollte ich damit machen, und habe dann Schritt für Schritt wie gemerkt, also für mich den Plan gemacht, ich arbeite mindestens ein Jahr nicht, gehe reisen, ich darf auch nichts Neues recherchieren. Und ich habe dann,
0: was du darfst nicht recherchieren?
1: Das ist für mich selber...
0: Ah, du für dich? Ja, hast du dir vorgenommen? Nicht, dass man dir das aufgeteilt hat?
1: Okay. Nein. Ich habe einfach gemerkt, wenn ich jetzt weitermache bisher, dann starte ich jetzt das nächste Projekt. Mehr oder weniger schnell. Und ich habe gemerkt, ich bin müde und ich bin auch ein bisschen gelangweilt gewesen am Schluss. Und ich habe gemerkt, ich muss mich wie neu erfinden, und das geht nur, wenn ich jetzt einen richtigen Break mache.
0: Gut, und das Jahr ist vorbeigegangen und dann ist immer noch nichts passiert, und jetzt sind es 7 Jahre.
1: Ja, und das Jahr ist vorbeigegangen und ich habe dann gemerkt, ja, es ist eigentlich lässig, und dann bin ich noch 2 Jahre weiter rumgereist.
0: Und hast denn du irgendwie eine Familie oder eine Partnerschaft? Weil normalerweise kann man da nicht einfach irgendwie rumvagandieren, weltweit jahrelang.
1: Ich bin in der Zeit also total frei gewesen, keine Partnerin, ich habe kein Kind, und habe können machen, einfach ein paar Tage hineingelebt und geplant. Mhm. Und Covid war ein bisschen im Weg gewesen, ich habe nicht überall hin können, wo ich wollte. Zum Teil habe ich so lange in Quarantäne. Und dann nach diesen 3 Jahren habe ich gemerkt, ich habe so einen Wissensdurst, ich habe nicht mehr viel gelesen. Ich habe in dieser Zeit ein Buch pro Woche gelesen. Und dann habe ich angefangen, Unikurs zu machen.
0: Also einfach so als Mithörer, oder? Du hast ja keinen Universitätsabschluss gehabt, auch keine Matur und so. Einfach, hast du dich irgendwie eingekauft in gewissen Kurs?
1: Also nennt sich Executive Education in Amerika, und ist nicht ganz günstig, aber da gibt es super Programme, wo man, wenn man mal den Zugang gefunden hat zu der Uni, also Harvard zum Beispiel hat mich relativ lange abgewiesen, die hat mich nicht wollen, genau aus diesen 2 Gründen. Ich habe gesagt, du hast ja nicht einmal Matura, du hast nie studiert.
0: Aber hast du eigentlich zahlen ein bisschen mehr?
1: Nein, ich habe dann jemanden gefunden, der für mich gebürgt hat, und dann haben sie gesagt, okay, probieren wir den mal aus, und dann habe ich, und seither kann ich dort mich auch anmelden, und bin an vielen Unis gewesen und habe viel gelernt von Strategie über, ich kann AI besser verstehen, also ein bisschen jetzt Oldschool AI, Machine Learning, habe dann auch Statistikkurs gemacht, habe viel Data Science Kurs gemacht, digitales Marketing, was mich gerade interessiert hat.
0: Jetzt hast du also viel Theorie, jetzt hast du aber keine Praxis. Jetzt müsstest du das auch können umsetzen, weil du bist wirklich right time, right place. Hast die Idee gehabt, einmal, wo du durchgezogen hast, von Anfang bis am Schluss, perfekt. Und die Frage ist, kommt da noch irgendetwas? Die Frage stellst du dir wahrscheinlich jeden Tag.
1: Die stelle ich mir nicht jeden Tag, nein. Ich glaube, ich bin 3-mal in meinem Leben wie so ein bisschen zur richtigen Zeit am richtigen Ort gewesen. Das erste Mal mit dem Computer, damals der Anfang von dieser PC-Welt. Das hat irgendwie gepasst. Ich habe noch nicht erkannt, was ich alles damit machen kann. Und dann in der Techno-Welt bin ich auch am Anfang von dem Boom am richtigen Ort gewesen.
0: Super.
1: Und dann nochmal beim Fernsehen.
0: Und jetzt?
1: Und ich bin wie... jetzt wieder in einer Phase, wie ich war vor 3+. Ich habe dort zwar viele Sachen gemacht, aber ich habe 4 Jahre gehabt, bis ich ein neues Projekt gefunden habe. Weil ich habe in diesen 4 Jahren viel Zeug ausprobiert. Ich wollte eine BlackBerry-Lizenz für Deutschland, Österreich, Schweiz kaufen.
0: Das ist nicht so spannend.
1: Ja, rückwirkend bin ich glücklich, ja. Habe ich es nicht gemacht. Aber
0: BlackBerry ist verschwunden natürlich.
1: Ja, genau, gibt es gar nicht mehr. Aber ich habe wie dort auch Zeit gehabt, wo ich ganz viel Zeug überlegt habe und ausprobiert habe. Und ich bin jetzt wieder in so einer Phase und ich habe nicht Angst, dass ich nicht wieder etwas finde. Ich finde, es ist schwieriger, etwas zu finden im Moment, weil sich so viel ändert in der Welt mit AI und Verbreitungsweg und ich jetzt Medien und Unterhaltung, das ist wahrscheinlich der Bereich, wo ich wieder bleibe. Es ist wie schwieriger zu überlegen, wo man eigentlich muss hinzielen muss. Früher hat man so gewusst, Zuschauer findet oder Zuhörer findet das gut, das bleibt, das ist der Verbreitungsweg. Früher CDs hat man ein Exlibris und im Mediamarkt und so weiter. Das ist wie alles ein bisschen im Wandel, darum ist es komplexer, aber es ist auch viel interessanter.
0: Ja, aber eben, man findet offenbar das nicht so einfach, wenn man 7 Jahre lang einfach auf nichts stößt, wo man das Gefühl hat, ich weiss etwas, was die anderen nicht wissen und ich kann es auch umsetzen.
1: Also ich bin jetzt vielleicht aktiv 2 Jahre dran. Die ersten 3 Jahre hat es mich nicht interessiert. Wobei am Anfang hatte ich eine gute Idee, die ich dann nicht umgesetzt habe. Und dann an der Uni...
0: Ist es gut, dass du sie nicht umgesetzt hast?
1: Ja, es ist gut, ja.
0: Bist du froh?
1: Ja,
0: weil dann war es keine gute Idee gewesen.
1: Nein, weil mir rückblickend ist für mich wichtig gewesen, mal wirklich runterzufahren und nicht zu arbeiten. Und wenn ich die Idee damals umgesetzt habe, dann wäre ich nach einem Monat Pause... hätte ich wieder Vollgas geben und ich glaube, das wäre gesundheitlich nicht gut gewesen.
0: Okay. Ja. Also du bist jetzt wieder in der Öffentlichkeit, nach all diesen Jahren, wo du abgetaucht bist und hast ja ziemlich eben austeilt gegen CH Media. Das haben die nicht lässig gefunden. Ist das ein bisschen guter Stil, dass man denen, wo man das verkauft hat und dann so viel Geld bekommen hat, irgendwie nach so vielen Jahren noch den Schuh geht?
1: Aber was habe ich denn so Böses gesagt? Ich habe nur gesagt, ich bin überrascht gewesen über die Eigenproduktionen. Und es sagt nicht mehr, von dem, was ich verkauft habe, sagt nicht mehr viel dort.
0: Ja, und dann hast du einen Braun. Darum ist wenig erstaunlich, dass in den letzten 6 Jahren keine einzige neue Sendung zum Publikumshit wurde und die Zuschauerzahlen zurückgingen. Es wurde auch der Fokus verschoben. Und so weiter und so fort.
1: Das war also Zeit gewesen, nicht und so weiter und so fort. Das ist alles, was ich gesagt habe.
0: Ja, das lange aber. Und du sagst, du schaust das Ganze nicht, weil du willst das auch gar nicht mehr schauen. Es gab das letzte Mal, hast du vor 2 Jahren geschaut. Das klingt, wie wenn du Abscheu hättest, überhaupt so ein Programm noch mal anzuschauen. Also ist sehr negativ, oder? Hast du Reaktionen auch von dort bekommen, also mindestens öffentlich? Die haben sich dagegen gewehrt. Wie ist das bei dir dann angekommen?
1: Sie haben gesagt, sie hätten 2 Sendungen gehabt, die Hit sind, aber es sind beide Sendungen...
0: Sing deinen Song und die Höhle der Löwen.
1: Höhle der Löwen ist Anfang 19 gestartet, das ist definitiv länger als 6 Jahre her. Und Sing mein Song ist Anfang 19 gestartet, also... Höhle der Löwen ist Anfangs 19 gestartet und Sing mein Song Anfangs 2020 und beide nicht auf 3+. Also auf 3+ hat es nach The Voice keinen Hit mehr gegeben, das ist richtig. Ich habe immer wieder Hilfe angeboten und ich habe damals vor 2 Jahren...
0: Hilfe angeboten?
1: Ich habe damals vor 2 Jahren, als ich einen von diesen neuen Geschäftsführern getroffen habe, habe ich gedacht, nehme ich wieder mal einen Tag Zeit, vielleicht wollte er etwas hören und habe alle Eigenproduktionen

0: ständigen Format. Hättest du auch mal eine Idee, eine zündende Idee für eine neue internationale Fernsehsendung, die könnte Furore machen? Oder gibt es das einfach heute nicht mehr?
1: Ja, das ist wahrscheinlich schwierig. Also, eigene Ideen, damals haben wir ein paar Sachen gehabt. Wir haben auch zum Teil so ein bisschen Piloten, so ein bisschen mit dem Handy gedreht, ausprobiert. Aber wir sind immer der Meinung, eigentlich sind die grossen Formate einfach stärker. Ja, weil sie auch schon so viel mal gelaufen sind und so viel mal die Erzählart verfeinert hat. Ein neues Format komplett neu erfinden, ist wirklich schwierig. Und die meisten von den neu erfundenen Formaten sind ja früher gefloppt. Also es ist ja die Hit-Formate, weiß nicht, ist es 1% oder sogar weniger.
0: Also wir leben jetzt vor allem in der Streaming-Welt. Auch die grossen Serien sind im Streaming, nicht mehr im Fernsehen, hat man das Gefühl. Die, die wirklich qualitativ und auch quantitativ abräumen. Also hast du das Gefühl, dass das private Fernsehen international in einer Krise ist, wo es vielleicht gar nicht mehr richtig rauskommt?
1: Es ist vielleicht für jedes Jahr, für jedes Land ein bisschen unterschiedlich. In Amerika hat man jetzt die linearen Sender irgendwie abgespalten oder ist am Abspalten und versucht jetzt dort noch möglichst viel Geld rauszudrücken. Geld wird dort immer noch verdient, aber die Zukunft, wenn man es so macht, ist sicher ungewiss, weil man auch nicht mehr richtig ins Programm investiert. Ich glaube grundsätzlich, wenn man einen Schritt zurückgeht und sagt, Privatfernsehen ist wie das Kreieren von Hits, die kulturell relevant sind und die Leute darüber reden, und man nicht den Verbreitungsweg in den Vordergrund stellt, sondern sagt, heute muss man das auch auf YouTube und was weiß ich wo überall machen. Ich glaube, hat man schon auch eine Chance.
0: Das versuchen alle, inklusive die SRG. Über die noch ganz kurz, wir sind schon am Schluss von der Sendung, noch ein Wort, die SRG. Man hat das Gefühl gehabt in letzter Zeit, die prominenteste Figur ist der Wettermann, der Thomas Bucheli. Also die sogenannten Sendergesichter, die wir gewusst haben damals mal, die sind entscheidend. Die gibt es heute nicht mehr, aber auch in Deutschland sind die viel rarer geworden. Hast du das Gefühl, dass man da in die richtige Richtung geht?
1: Also von der SRG bin ich wahnsinnig weit weg. Kann ich nicht viel dazu sagen, ehrlich gesagt.
0: Gut, damit hast du auch schon einiges gesagt. Weil du wohnst ja seit 7-8 Jahren in der Schweiz. Und da bist du da in Kilchberg. Interessant, spannend, faszinierend. Und ich gratuliere dir nochmal zu deiner Lebensleistung, die du da angelegt hast. Und auch deine Riecher. Und auch dein Durchhaltewillen, den du da gezeigt hast. Dominik, letzter Musiktitel.
1: Also danke. Und letzte Musik ist «Der Kommissar von Falco». Das ist so ein Titel aus meiner Jugend, wo so ein bisschen rebellisch ist und so ein bisschen mit ein Antrieb war, die rebellische Art für vieles, was dann gekommen ist, wo man gesagt hat, ja, ich könnte jetzt da nicht Streetparade in Zürich machen oder was auch immer. Es hat immer jemanden gegeben, der dagegen war. Und ich habe einfach nach einem Song gesucht, der das ein bisschen widerspiegelt.
0: Das ist der Doppelpunkt. Nächster Doppelpunkt heute in einer Woche. Am Mikrofon verabschiedet sich der Roger Schawinski.

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3: Ich bin der Nico Eichwald. Die Schweiz will neue Friedensgespräche zwischen Russland und der Ukraine voranbringen. Die Schweiz arbeite weiter auf einen diplomatischen Durchbruch hin, sagte Außenminister Ignacio Cassis im Sonntagsblick. Sicherheitsberater Gabriel Lüchinger war dafür im August in Kiew und Moskau. Geht es nach dem Bundesrat, sollen die Gespräche in Genf stattfinden. Eine neue Friedenskonferenz in der Schweiz ist aber noch nicht beschlossen. Eine Fähre mit über 240 Menschen an Bord ist in Indonesien in Seenot geraten. Fast 130 werden vermisst. Laut den lokalen Behörden konnten über 100 Menschen in Sicherheit gebracht werden, unter anderem von Schiffen in der Nähe. Bisher gibt es ein bestätigtes Todesopfer. Die Such- und Rettungsaktion ist weiterhin im Gange. In Russland sind bei einem ukrainischen Drohnenangriff 2 Menschen getötet worden. Eine Drohne sei in einen Baum gestürzt, wodurch ein nahestehendes Auto mit 4 Insassen beschädigt worden sei, teilte der Bürgermeister mit. 2 Insassen seien ums Leben gekommen, die anderen beiden seien schwer verletzt worden. 4 weitere Menschen wurden verletzt, als eine Drohne in ein Wohnhaus stürzte. Bei einem Angriff auf ein iranisches Containerschiff in der Straße von Hormuz ist ein Mann getötet worden. 4 weitere seien verletzt worden, berichtet die iranische Nachrichtenagentur IRNA. Beim Angriff soll es sich um ein unbekanntes Geschoss gehandelt haben. Bereits in der Nacht hatte die britische Behörde zur Sicherheit der Schifffahrt über einen Angriff auf ein Schiff in der Meerenge berichtet. Zunächst blieb unklar, ob es sich um denselben Vorfall handelte. Das Elternhaus von US-Präsident Donald Trump in New York ist für fast 2 Millionen US-Dollar verkauft worden. Trump lebte bis zu seinem 4. Lebensjahr in dem Haus im Stadtteil Queens, wie unter anderem die New York Times berichteten. Das Haus sei in den vergangenen Jahren verfallen und habe höchstens streunenden Katzen ein Zuhause geboten. Der oder die Käuferin wollten anonym bleiben. Die Schweizer Stabhochspringerin Angelika Moser hat bei der Ultimate Championship in Budapest den 3. Platz belegt. Damit stand die Zürcherin nach den 7 letzten Diamond League Events auch beim Saisonabschluss auf dem Podest. Und auch der Schweizer Weitspringer Simon Ehammer schaffte es als 3. aufs Podest.
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3: Es stockt auf der A1 Nordring Zürich, Bern Richtung St. Gallen zwischen dem Limmataler Kreuz und dem Gubrisch-Tunnel, genauso auf der A1 Zürich Richtung Bern zwischen Herking und Önsingen und dann noch ein Blick zum Gotthardtunnel, dort staut sie beide Richtungen, brauchen etwa 40 Minuten länger. Gute Fahrt!
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3: Heute starten wir sonnigen Tag, gleich kann es noch die ein oder andere Wolkenfelder am Himmel haben, das bei Temperaturen um die 25 Grad.
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4: 10 von den legendärsten Guitar-Riffs der Musikgeschichte präsentiere ich euch heute, dem Sonntag. Freut euch auf ein paar richtig starke Gitarre-Soli. Und als erstes geht es um den Keith Richards von den Stones. Und in welchem Zustand er auf die Idee gekommen ist für das Riff bei Satisfaction, ist eine gute Story. Lassen wir uns an auf die 20 ab in dieser Stunde. Ich bin Jonas Wirz und wünsche euch ganz einen schönen Sonntag.
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Das ist der Sonntag mit Radio 1 und Musik vom Elton John, Tiny Dancer. Die 10 legendärsten Gitarre-Riffs der Musikgeschichte habe ich für euch. Und 1965 haben Rolling Stones mit dem Song und dem Riff dazu einen Welthit kreiert. Und wenn man die Story hört, wie es dazu gekommen ist, dann kann man schon sagen, es ist eigentlich interessant, dass es wirklich funktioniert hat. Weil angeblich hat ja der Keith Richards von den Stones das Riff träumt, ist dann mitten in der Nacht aufgewacht, hat die berühmte Gitarre-Idee mit dem Kassettenrekorder aufgenommen und ist nachher wieder eingeschlafen. Am nächsten Morgen hat er sich die Aufnahme angehört, inklusive Schnarchen nach dem Riff, wo da mit aufgenommen worden ist, weil er vergessen hat, die Stopptaste zu drücken. Und so ist es zu diesem Song gekommen. Diese Gitarre-Idee ist pure Rock-DNA. Keith Richards hat mit wenigen Tönen einen von den wichtigsten Gitarrenmomenten der Popgeschichte kreiert. Da ist der Song dazu, Stones mit Can't Get No Satisfaction.

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Schön, dass ihr mit uns zusammen unterwegs seid. Hier ist Radio 1. Und wenn wir über die berühmtesten Gitarre-Riffs der Musikgeschichte reden, dann kommen wir um diese Nummer nicht drum herum. «Smoke on the Water» von Deep Purple. Vier Töne, mehr braucht es manchmal gar nicht. Das Riff ist von Richie Blackmore und wir in der Schweiz wissen, was die Inspiration dazu war. 1971, der Brand während dem Konzert von Frank Zappas Casino Montreux abbrennt, Rauchschwaden über dem Genfersee. Und genau da ist die Idee für diesen Song entstanden. Das berühmte Gitarre-Riff tönt simpel, ist aber unglaublich effektiv. Und wahrscheinlich haben Millionen von Gitarrenschülerinnen und Schüler genau mit diesen Tönen beim Gitarrenunterricht angefangen. «Smoke on the Water», Deep Purple. Übrigens Deep Purple am 16. Oktober live im Hallenstadion. Das Konzert präsentiert von Radio 1.

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3: Ich bin der Nico Eichwald. Die 5 Todesopfer vom K-Unglück am Donnerstag im Unterengadin sind noch nicht formell identifiziert. Es könnte noch einige Tage dauern, wie es auf Anfrage der Nachrichtenagentur Kisten SDA bei der Kantonspolizei Graubünden hieß. Zuletzt kursierten Informationen zum Alter und Geschlecht der Getöteten in den Medien, die mutmaßlich auf das niederländische Außenministerium zurückgingen. Die Polizei können diese aber nach gegenwärtigem Kenntnisstand nicht bestätigen, wie ein Sprecher sagte. Bei einem Brand auf einem Bauernhof im Kanton Watt sind 250 Rinder ums Leben gekommen. Menschen wurden nicht verletzt, das Stallgebäude brannte jedoch vollständig nieder, wie die Kantonspolizei Watt mitteilt. Ein Großteil der rund 250 betroffenen Tiere, mehrheitlich Kälber, verendete im Feuer. Andere mussten aufgrund ihrer schweren Verletzungen eingeschläfert werden, wie es weiter hieß. Die Brandursache ist unklar. Bei einem Angriff auf ein iranisches Containerschiff in der Straße von Hormuz ist ein Mann getötet worden. 4 weitere seien verletzt worden, berichtet die iranische Nachrichtenagentur IRNA. Beim Angriff soll es sich um ein unbekanntes Geschoss gehandelt haben. Bereits in der Nacht hatte die britische Behörde zur Sicherheit der Schifffahrt über einen Angriff auf ein Schiff in der Meerenge berichtet. Zunächst blieb unklar, ob es sich um denselben Vorfall handelte. In Israel, nahe einer arabischen Stadt, sind in einem brennenden Auto 3 Leichen gefunden worden. Die Identität der Männer sei bisher nicht bekannt, teilte die israelische Polizei mit. Man gehe von einem Verbrechen mit einem kriminellen Hintergrund aus. Bis jetzt gäbe es aber weder Tatverdächtige noch Festnahmen. Seit Jahresbeginn sind nach Medienberichten rund 200 Menschen durch Gewalt innerhalb der arabischen Bevölkerung zu Tode gekommen. Anlässlich des Welt-Sepsis-Tages macht das Swiss-Sepsis-Programm auf die Gefahren der Krankheit aufmerksam. Eine Blutvergiftung könne alle treffen, blieben die Symptome unerkannt, könne daraus ein lebensbedrohlicher Notfall werden, schreibt der Verein Sepsis Schweiz. In Schweizer Spitälern werden jährlich 20.000 Sepsis-Fälle registriert, von denen 4.000 tödlich enden. Die Zahl der Todesfälle ist damit vergleichbar mit jener von Brust-, Darm- und Prostatakrebs zusammen.
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3: Es ist recht sonnig draussen, die eine oder andere Wolke dürfte aber gleich einmal aufziehen. Dazu haben wir warme 25 Grad.
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3: Es klemmt auf der A1 Bern Richtung Zürich zwischen Niederbipp und Herkingen, genauso auf der A1 Nordring Zürich Bern Richtung St. Gallen zwischen dem Limmataler Kreuz und dem Gubristunnel und auf der A1 Zürich Richtung Bern zwischen Herkingen und Önsingen. Und am Blick zum Gotthardtunnel, da brauchen wir in beide Richtungen etwa 40 Minuten länger. Gute und sichere Fahrt.
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4: Musikalisch geht es bei uns um die legendären Gitarre-Riffs von der Musikgeschichte. Stellt euch ein von ein paar ganz, ganz grosse Gitarre-Klassiker. 2 weitere Highlights in dieser Stunde habe ich euch bereit. Ich bin Jonas Wirz, wieder ein schönes Wochenende mit Radio 1.
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Smooth Criminal von Michael Jackson haben wir gehört zum Abschluss von unseren vier Songs am Stück. Es sind 3-4 Gitarrenakkorde und wenn man das hört, dann weiss jeder Rockfan sofort, welcher Song jetzt kommt. Back in Black von AC/DC. Der Angus Young und Malcolm Young haben mit diesem Riff etwas ganz Spezielles kreiert. Unglaublich simpel, aber trotzdem eine riesengroße Wirkung. Der Song rausgekommen 1980 auf dem Album Back in Black. Das Album gleichzeitig eine Hommage an verstorbenen Sänger Bon Scott. Der Brian Johnson zu der Zeit neu am Mikrofon. Unglaublicher Erwartungsdruck. Und das Ergebnis ist ein Meilenstein von der Rockgeschichte. Also macht euer Radio laut. Heute bei uns 10 von den grössten Gitarre-Riffs von allen Zeiten. Das Riff hier gehört dazu. Back in Black AC/DC.

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Der Ladendiebstahl, den Richter Werner Peyer 1998 verhandelt, ist nicht ohne Unterhaltungswert. Artist Leon Ivey muss sich vor dem Böblinger Schöffengericht dafür verantworten, am 20. November 1997 der Geschäftsführerin einer Boutique seinen Ellenbogen in den Bauch gestoßen zu haben. Der Musiker habe seinen Begleitern, den sogenannten 40 Räubern, das Entwenden von Kleidungsstücken ermöglichen wollen. Die Geschädigte von Higgins Downtown Boutique gibt zu Protokoll, sie sei zu Tode erschrocken gewesen, als die Begleiter des Musikers, der noch tags zuvor eine Autogrammstunde in eben dieser Boutique gegeben hatte, den Laden mit gestohlener Kleidung verlassen wollten, habe sie sich in den Weg gestellt und einen Bodycheck abbekommen. Musiker Ivy ist sich keiner Schuld bewusst. Ich hatte nie beabsichtigt, jemanden zu verletzen, sagt er. Richter Peyer sieht das anders und verurteilt den Rapper zu 6 Monaten Haft auf Bewährung sowie 30.000 D-Mark Geldstrafe. Für Coolio, wie Ivy sich auf der Bühne nennt, kein größeres Problem. Schließlich lebt er bereits seit 1996 in Gangsters Paradise.

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3: Ich bin der Dani Glur. Die 5 Todesopfer des K-Unglücks am Donnerstag im Unterengadin sind noch nicht formell identifiziert. Es könnte noch einige Tage dauern, wie es auf Anfrage der Nachrichtenagentur Keystone SDA bei der Kantonspolizei Graubünden hieß. Zuletzt kursierten Informationen zum Alter und Geschlecht der Getöteten in den Medien, die mutmaßlich auf das niederländische Außenministerium zurückgingen. Die Polizei könne diese Informationen derzeit aber nicht bestätigen. Bei einem Brand auf einem Bauernhof im Kanton Waadt sind 250 Rinder ums Leben gekommen. Menschen wurden keine verletzt, das Stallgebäude brannte jedoch vollständig nieder, wie die Kantonspolizei Waadt mitteilt. Ein Großteil der rund 250 betroffenen Tiere, mehrheitlich Kälber, verendeten im Feuer. Andere mussten aufgrund ihrer schweren Verletzungen eingeschläfert werden, wie es weiter hieß. Die Brandursache ist unklar. Die schwedische Bevölkerung wählt heute ein neues Parlament. Nach 4 Jahren mit einer bürgerlichen Minderheitsregierung geht es darum, ob erstmals die nationalkonservativen Schwedendemokraten Teil einer Koalition werden oder ob die traditionell starken Sozialdemokraten an die Macht zurückkehren könnten. Gemäß den letzten Meinungsumfragen stehen sich beide politische Lager mit etwa jeder Hälfte der Stimmen gegenüber. Das Elternhaus von US-Präsident Donald Trump in New York ist für fast 2 Millionen US-Dollar verkauft worden. Trump lebte bis zu seinem 4. Lebensjahr in diesem Haus im Stadtteil Queens, wie unter anderem die New York Times berichtet. Das Haus sei in den vergangenen Jahren verfallen und habe höchstens streunenden Katzen ein Zuhause geboten. Der oder die Käufer wollten anonym bleiben. Italien hat in diesem Sommer einen neuen Tourismusrekord verzeichnet. In den Monaten Juni, Juli und August wurden über 70 Millionen Ankünfte und über 270 Millionen Übernachtungen registriert, teilte Italiens Tourismusminister mit. Auch ausländische Gäste trugen maßgeblich zum Wachstum bei. Ihre Zahl der Übernachtungen stieg um 4,4%, bei den italienischen Touristen waren es 2,7%.
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3: Nach einem schönen Tag könnte es heute Abend da und dort ein bisschen nass werden. Morgen wird es dann vor allem am Nachmittag wieder schön, bei höchstens 25 Grad.
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3: Es staut im Moment auf der Autobahn A1 Bern Richtung Zürich zwischen der Verziehung Lutherbach und Niederbipp. Dort hat es ein Pannenfahrzeug und darum ist der linke Fahrstreifen blockiert. Dann staut vor dem Gotthard Richtung Norden, A2 Giasso Richtung Gotthard zwischen Quinto und Airolo. 5 Kilometer heisst gut 50 Minuten anstehen. Und in die andere Richtung, Richtung Süden, A2 Luzern Richtung Gotthard zwischen Wasser und Göschenen. 4 Kilometer Stau heisst, man verliert bis zu 40 Minuten. Es staut auch auf der Alternativroute A13 San Bernardino Richtung Chur zwischen Rotenbrunnen und Reichenau. Dort verliert man gute Viertelstunde. Dann stockt es auf der A1 Bern Richtung Zürich zwischen Niederbipp und Herkingen. A1 Nordring Zürich, Bern Richtung St. Gallen zwischen Limmataler Kreuz und dem Gubrist. Und A1 St. Gallen Richtung Zürich zwischen Wallisellen und Zürich Ost.
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4: Von Deep Purple über Led Zeppelin, von AC/DC bis Nirvana. Wir spielen Songs mit legendären Gitarre-Riffs. Ein weiteres Highlight, ein wieder Klassiker in dieser Stunde auf die 20 ab. Ich bin Jonas Wirz und wünsche wieder einen schönen Sonntag mit Radio 1.
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Το Shorty Eyes με την Donna Lewis, I love you always forever. Musikalisch gehen wir zurück in die 60er. The Kings haben im 64 den Song You Really Got Me rausgebracht. Und plötzlich tönt da der Gitarre-Sound völlig anders. Der Gitarrist Dave Davis hat einen aggressiveren Sound ankriegen und hat darum den Lautsprecher von seinem Verstärker so bearbeitet, dass es eine starke Verzerrung gibt. Das Ergebnis ist ein roher, dreckiger Gitarre-Sound, der später viele Hard Rock und Heavy Metal Bands inspiriert hat. Das Riff selber, wenige Akkorde, tönt aber ziemlich direkt und viele sehen diesen Song als grossen Moment, als Urmoment vom Hardrock. Und das Faszinierende ist, zu dieser Zeit hat das für viele Ohren schon ziemlich radikal tönt. Heute gehört das Riff zum musikalischen Grundwortschatz von der Rockgeschichte. The Kings sind das. You Really Got Me bei Radio 1.

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Wochenende mit Radio 1 und wir feiern die solide Gitarrenmusik mit 10 der grössten Riffs der Musikgeschichte. Und da gehört natürlich auch das Riff dazu von Seven Nation Army von der Band The White Stripes. Und der Twist am Ganzen ist, dass das berühmte Gitarrenriff eigentlich nicht nach Gitarre tönt, sondern nach einem Bass. Der Jack White hat aber tatsächlich auf der Gitarre das Ganze gespielt, mit einem Effekt, dass es eben so tönt wie ein Bass. Der Song ist 2003 rausgekommen und völlig neues Leben hat es gegeben für den Song in den Fußballstadien weltweit. Fans auf der ganzen Welt singen das Riff als Stadionhymne, meistens ohne überhaupt Text vom Song zu kennen. Aber ein grossartiges Beispiel ist das dafür, wie so ein Rock-Riff plötzlich zum weltweiten Massenphänomen wird. Da kommt der Song Seven Nation Army, The White Stripes bei Radio 1.

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1: Ich bin Dani Glur. Velofahren in der Schweiz ist gefährlich, das zeigt eine neue Studie. Konkret ist die Gefahr, hier mit dem Velo zu verunfallen, fast doppelt so groß wie in den Niederlanden. Insbesondere an Schweizer ÖV-Haltestellen, bei Tramgleisen und Kreuzungen häufen sich die Unfälle verglichen mit den Niederlanden. Zudem spielen Tempolimiten eine große Rolle. Wo 50 km pro Stunde erlaubt sind, sei das Unfallrisiko für Velos fast dreimal so groß wie in 30er-Zonen. Bei einem Brand auf einem Bauernhof im Kanton Waadt sind 250 Rinder ums Leben gekommen. Menschen wurden keine verletzt, das Stallgebäude brannte jedoch vollständig nieder, wie die Kantonspolizei Waadt mitteilt. Ein Großteil der rund 250 betroffenen Tiere, mehrheitlich Kälber, verendeten im Feuer. Andere mussten aufgrund ihrer schweren Verletzungen eingeschläfert werden, wie es weiter hieß. Die Brandursache ist unklar. Die schwedische Bevölkerung wählt heute ein neues Parlament. Nach 4 Jahren mit einer bürgerlichen Minderheitsregierung geht es darum, ob erstmals die nationalkonservativen Schwedendemokraten Teil einer Koalition werden oder ob die traditionell starken Sozialdemokraten an die Macht zurückkehren könnten. Gemäß den letzten Meinungsumfragen stehen sich beide politische Lager mit etwa jeder Hälfte der Stimmen gegenüber. Italien hat in diesem Sommer einen neuen Tourismusrekord verzeichnet. In den Monaten Juni, Juli und August wurden über 70 Millionen Ankünfte und über 270 Millionen Übernachtungen registriert, teilte Italiens Tourismusminister mit. Auch ausländische Gäste trugen maßgeblich zum Wachstum bei. Ihre Zahl der Übernachtungen stieg um 4,4%, bei den italienischen Touristen waren es 2,7%. In einer Druckerei im Osten Österreichs sind 55 Reptilien entdeckt worden. Darunter befanden sich Schlangen, Chamäleons oder Schildkröten. Die Tiere waren teilweise in schlechtem Zustand, heißt es in einer Mitteilung der Behörden. Sämtliche Tiere wurden dem Besitzer abgenommen und in ein Tierheim in Wien gebracht. Dem Tierhalter droht nun eine Geldstrafe sowie eine Anzeige bei der Staatsanwaltschaft.
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1: Nach einem schönen Tag könnte es heute Abend da und dort ein bisschen nass werden. Morgen wird es dann vor allem am Nachmittag wieder schön, bei höchstens 25 Grad.
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1: Es hat Stau vor dem Gotthard Richtung Norden, A2 Giasso Richtung Gotthard zwischen Ginto und Airolo. 5 Kilometer, heisst man verliert gut 50 Minuten. Und in die andere Richtung, A2 Luzern Richtung Gotthard zwischen Wasser und Göschenen. 4 Kilometer Stau, heisst man verliert bis zu 40 Minuten. Es staut auch auf der A13 San Bernardino Richtung Chur zwischen Rotenbrunnen und Reichenau. Dort verliert man etwa eine Viertelstunde. Stocken tut es auf der A1 Bahn Richtung Zürich zwischen der Verzweigung Lutherbach und Herkingen. Dort verliert man bis zu 20 Minuten. A1 Bahn Richtung St. Gallen zwischen Dietikon und Gubrist. Und auf der A1 St. Gallen Richtung Zürich zwischen der Verzweigung Brütisellen und Zürich Ost.
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2: Ich hoffe, ihr geniesst euer Wochenende. Das ist der Sonntag mit mir, Jonas Wirz. Willkommen bei Radio 1.
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2: Liebe Hörerinnen und Hörer, wollen Sie eigentlich 100 Jahre alt werden? Sie sind nicht sicher? Nun, und wenn ich Ihnen sagen würde, dass Sie einiges dafür tun können, diese 100 Jahre nicht nur zu erreichen, sondern sie auch geistig möglichst wach zu erleben? Ich war kürzlich an der 100-Jahr-Feier der BVK in Zürich, einer der größten Vorsorgeeinrichtungen der Schweiz. Dort hielt der 69-jährige Neuropsychologe Professor Lutz Jenke einen hinreißenden Vortrag über unser Gehirn und darüber, was mit ihm geschieht, wenn wir älter werden. Seine wichtigste Botschaft lässt sich in 5 englische Wörter packen. Use it or lose it. Benutze es oder verliere es. Denn unser Gehirn bleibt ein Leben lang formbar. Es reagiert auf das, was wir tun, denken, üben und erlernen. Nervenzellen bilden und verstärken Verbindungen. Wenn wir Fähigkeiten trainieren, wenn wir Neues lernen oder uns intensiv mit etwas beschäftigen. Moderne Hirnforschung kann mit bildgebenden Verfahren sogar sichtbar machen, wie sehr solche Erfahrungen unser Gehirn funktionell und strukturell verändern. Das funktioniert allerdings auch in die andere Richtung. Fähigkeiten, die wir kaum noch einsetzen, können an Sicherheit und Tempo verlieren. Ein gutes Beispiel sind Menschen, die schlecht hören, aber kein Hörgerät tragen. Wenn das Gehirn dauerhaft weniger akustische Informationen bekommt, werden auch jene Bereiche weniger gefordert, die für Hören und Sprachverstehen zuständig sind. Use it or lose it. Das klingt ja zunächst fast wie eine Drohung. Dabei ist es eigentlich eine ausgesprochen gute Nachricht, denn es bedeutet, wir können selbst etwas tun. Und dafür müssen wir nicht jeden Morgen um 6 Uhr Sudoku lösen oder uns mit irgendwelchen Gedächtnisprogrammen quälen. Entscheidend sind Tätigkeiten, die uns fordern und gleichzeitig Freude machen. Musizieren ist dafür ein wunderbares Beispiel. Wer ein Instrument spielt oder singt, der verbindet Hören, Bewegung, Aufmerksamkeit, Gedächtnis und Emotion. Aber auch Brettspiele, eine neue Sprache, ein unbekanntes Rezept, Tanzen, Lesen, Reisen oder ein lebhaftes Gespräch mit anderen Menschen sind Training für unseren Kopf. Gerade soziale Kontakte, das habe ich in dieser Sendung schon wirklich oft gesagt, sind erstaunlich gut und auch anspruchsvoll für unser Gehirn. Wir hören zu, reagieren, wir erinnern uns, interpretieren einen Gesichtsausdruck. Wir widersprechen und lachen und manchmal regen wir uns auch sogar herrlich über unser Gegenüber auf. Auch das hält wach. Und dann kommt etwas, das mir besonders gefällt. Genuss gehört auch dazu. Ein gutes Essen, Musik, Natur oder eine Begegnung, die uns berührt, aktivieren Systeme, die mit Motivation und Wohlbefinden verbunden sind. Wer Freude erlebt, bleibt eher neugierig. Und Neugier wiederum ist einer der stärksten Motoren dafür, dass unser Gehirn nicht aufhört zu lernen. Natürlich, es gibt keine Gebrauchsanweisung, mit der wir uns geistige Gesundheit bis zum 100. Geburtstag garantieren können. Gene, Krankheiten und schlicht das Schicksal reden mit. Aber die Forschung macht deutlich, wir sind unserem Alter auch nicht einfach ausgeliefert. Unser Gehirn möchte gebraucht werden. Es möchte lernen, spielen, staunen, sich bewegen, genießen und sich mit anderen Menschen verbinden. Und damit bin ich wieder bei meiner Frage vom Anfang. Wollen Sie 100 Jahre alt werden? Also ich schon, aber nicht um jeden Preis und vor allem nicht bloß, um möglichst viele Jahre auf meinem Konto zu sammeln. Wenn es denn 100 werden sollten, möchte ich möglichst lange neugierig bleiben auf das, was morgen kommt. Und bis dahin halte ich mich an Professor Jenke mit seiner Hirnforschung. Use it or lose it. Also benutzen wir es. Das Leben übrigens auch.
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Von den Stones über Led Zeppelin, AC/DC bis The White Stripes. Wir feiern die grosse Gitarrenmusik und vor allem die legendären Gitarren-Riffs von der Musikgeschichte heute musikalisch. Und Gitarrenmusik gibt es auch hier im Song My Generation. Das sind The Who bei Radio 1.

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3: Ich bin Dani Glur. Velofahren in der Schweiz ist gefährlich, das zeigt eine neue Studie. Konkret ist die Gefahr, hier mit dem Velo zu verunfallen, fast doppelt so groß wie in den Niederlanden. Insbesondere an Schweizer ÖV-

0: Haltestellen, bei Tramgleisen und Kreuzungen häufen sich die Unfälle verglichen mit den Niederlanden. Zudem spielen Tempolimiten eine große Rolle. Wo 50 km pro Stunde erlaubt sind, sei das Unfallrisiko für Velos fast dreimal so groß wie in 30er-Zonen. In Derendingen im Kanton Solothurn ist gestern Abend ein Mann nach einer Auseinandersetzung bei einer Tankstelle gestorben. Die Polizei teilt nun mit, dass eine Gewalteinwirkung als Todesursache ausgeschlossen werden könne. Nach der Auseinandersetzung war es in der Nähe außerdem zu einem Autounfall gekommen. Laut Polizei sei ein Mann mittelschwer verletzt worden, als er nach dem Streit mit dem Auto flüchtete und verunfallte. Bei einem Fährunglück im Inselstaat Indonesien sind nach Angaben der Rettungskräfte mindestens 6 Menschen ums Leben gekommen. Mehr als 120 werden noch vermisst, wie die lokalen Behörden mitteilen. 115 Menschen seien von anderen Schiffen gerettet worden. Der Einsatz dauert noch an. In Israel, nahe einer arabischen Stadt, sind in einem brennenden Auto 3 Leichen gefunden worden. Die Identität der Männer sei bisher nicht bekannt, teilte die israelische Polizei mit. Man gehe von einem Verbrechen mit einem kriminellen Hintergrund aus. Bis jetzt gäbe es aber weder Tatverdächtige noch Festnahmen. In einer Druckerei im Osten Österreichs sind 55 Reptilien entdeckt worden. Darunter befanden sich Schlangen, Chamäleons oder Schildkröten. Die Tiere waren teilweise in schlechtem Zustand, heißt es in einer Mitteilung der Behörden. Sämtliche Tiere wurden dem Besitzer abgenommen und in ein Tierheim in Wien gebracht. Dem Tierhalter droht nun eine Geldstrafe sowie eine Anzeige bei der Staatsanwaltschaft.
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0: Nach einem schönen Tag könnte es heute Abend da und dort ein bisschen nass werden. Morgen wird es dann vor allem am Nachmittag wieder schön, bei höchstens 25 Grad.
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0: Ich komme zuerst zu einer Warnung auf der Autobahn A1 Bern Richtung Zürich zwischen Megerwil und Baden-West. Dort hat es Personen auf der Fahrbahn. Passet auf, Gefahr besteht in beide Richtungen. Dann kommen wir zu den Staumeldungen. Dort staut es auf der Autobahn A2 Giasso Richtung Gotthard zwischen Ginto und Airolo. 5 km sind es immer noch. Heisst, man verliert bis zu 50 Minuten. Dann weiter im Norden, A2 Gotthard Richtung Luzern, zwischen Stans Nord und Luzern Kriens verliert man bis zu 20 Minuten. A4 Altdorf Richtung Brunnen, zwischen Altdorf und Zisika verliert man bis zu einer halben Stunde. In die andere Richtung, A2 Luzern Richtung Gotthard, zwischen Wasser und Göschenen 3 km Stau, man verliert gut eine halbe Stunde. Und A13 San Bernardino Richtung Chur, zwischen Rotenbrunnen und Reichenau, dort verliert man 10 Minuten. Und zwischen Andere und dem Grabteigtunnel, dort verliert man bis zu einer halben Stunde.
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2: Von Deep Purple über Led Zeppelin, von AC/DC bis Nirvana. Wir spielen Songs mit legendären Gitarre-Riffs. Es wird das Highlight. Wieder Klassiker in dieser Stunde auf die 20 ab. Ich bin Jonas Wirz und wünsche wieder einen schönen Sonntag mit Radio 1.
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10 von den grössten Gitarre-Riffs der Musikgeschichte heute in unserer Playlist hier bei Radio 1. Man feiert also die solide Gitarrenmusik und manchmal ist es auch interessant, wie es zu diesen Gitarre-Riffs gekommen ist in diesen berühmten Songs. Zum Beispiel beim Keith Richards von The Stones, wo das Gitarre-Riff bei Satisfaction geträumt hat und das Ganze dann am anderen Tag aufgenommen hat. Und dann gibt es natürlich die Gitarre-Soli, die so ein bisschen entstehen aus einer Jam-Session raus oder in dem Fall auch aus Blödsinn, weil der Slash von Guns N' Roses hat einfach so ein bisschen auf seiner Gitarre rumgeklimpert und in seine Bandkollegen hat irgendwann mal gefunden, hey, das tönt irgendwie noch gut. Lass uns daraus etwas machen. Und daraus ist nicht irgendwie ein 0815-Song entstanden, sondern einer von den grossen Songs. Sweet Child O' Mine, das Intro vom Slash, dazu hören wir jetzt Guns N' Roses bei Radio 1.

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Hoffe, geniessen euch das Wochenende. Da ist Radio 1 mit Aha und dem Song Crying in the Rain. Die weltberühmten Gitarristen von der Pop- und Rockwelt, die kennt man natürlich auch an der Art, wie sie Gitarre spielen, der Sound der Gitarre, und das trifft natürlich auch auf den Brian May von Queen zu. Heute in unserer Playlist hier bei Radio 1 10 von den legendärsten Gitarre-Riffs der Musikwelt. Und da kommt Brian May sein Werk mit dem Song I Want It All. Das sind Queen bei Radio 1.

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1: Ich bin der Dani Glur. Guten Abend. In Derendingen im Kanton Solothurn ist gestern Abend ein Mann nach einer Auseinandersetzung bei einer Tankstelle gestorben. Die Polizei teilt nun mit, dass eine Gewalteinwirkung als Todesursache ausgeschlossen werden könne. Nach der Auseinandersetzung war es in der Nähe außerdem zu einem Autounfall gekommen. Laut Polizei sei ein Mann mittelschwer verletzt worden, als er nach dem Streit mit dem Auto flüchtete und verunfallte. Die SP will die Beschaffung des Kampfjets F-35 von einer parlamentarischen Untersuchungskommission PUC untersuchen lassen. Unter anderem soll die PUC untersuchen, ob es sich um ein Versagen von Einzelpersonen oder um institutionelle Mängel im zuständigen Departement handelte. Zudem soll die PUC

0: prüfen, ob Anbieter ungleich behandelt und die Kosten für Beschaffung und Betrieb absichtlich zugunsten des F-35 verfälscht wurden. Nach einem Zugunglück im Norden Frankreichs mit 44 Verletzten ist die Unfallursache weiterhin unklar. Auf dem Gleis wurde ein Stück einer anderen Schiene gefunden. Die Ermittlungen zur Unfallursache dauern aber an. Der zuständige Staatsanwaltschaft rief zur Vorsicht bei Spekulationen über eine mögliche vorsätzliche Tat auf. Zum jetzigen Zeitpunkt gäbe es keine Anhaltspunkte dafür, dass jemand den Zug absichtlich zum Entgleisen bringen wollte. Bei einem Fährunglück im Inselstaat Indonesien sind nach Angaben der Rettungskräfte mindestens 6 Menschen ums Leben gekommen. Mehr als 120 werden noch vermisst, wie die lokalen Behörden mitteilen. 115 Menschen seien von anderen Schiffen gerettet worden. Der Einsatz dauert noch an. In der Fußball-Schweizer Meisterschaft gewinnt der FC Zürich zu Hause gegen Vaduz mit 2:1. In der ersten Halbzeit dominierten die Liechtensteiner das Spiel. Sie führten zur Pause 1:0, ehe der FC Zürich das Spiel noch drehen konnte. Der Siegtreffer fiel aber erst in der 92. Minute.
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0: Nach einem schönen Tag könnte es heute Abend da und dort ein bisschen nass werden. Morgen wird es dann vor allem am Nachmittag wieder schön, bei höchstens 25 Grad.
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0: Es hat Stau auf der Autobahn A2, Giasso Richtung Gotthard, zwischen Ginto und Airolo. Vor dem Gotthard sind es 5 Kilometer, heisst man verliert bis zu 50 Minuten. Dann weiter im Norden, A2 Gotthard Richtung Luzern, zwischen Stans Nord und Luzern Zentrum, dort geht es bis zu einer halben Stunde länger. A4 Altdorf Richtung Brunnen, zwischen Altdorf und Zisika, dort verliert man bis zu einer halben Stunde. Und in die andere Richtung, A2 Luzern Richtung Gotthard, zwischen Wasser und Göschen, hat es noch 2 Kilometer Stau, heisst es geht 20 Minuten länger. A13 San Bernardino Richtung Chur, zwischen Rotobrunn und Reichenau, dort geht es eine Viertelstunde länger. Und zwischen Andir und dem Krabbteigtunnel geht es bis zu 20 Minuten länger. Dann A13 Chur Richtung Sargans, zwischen Chur Nord und Sarganserland, dort verliert man bis zu einer halben Stunde und das auf mehreren Abschnitten.
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2: Die grössten Gitarrenriffs der Musikgeschichte sind meistens nur ein paar wenige Töne, aber die sitzen und machen den Rocksong zu einem Klassiker. 10 von den legendärsten Gitarrenriffs heute in unserer Playlist hier bei Radio 1. Und ein weiteres Riff gibt es auf die 20 ab. Mit dem Song dazu natürlich das in dieser Stunde. Ich wünsche einen guten Start in den Sonntagabend. Am Mikrofon Jonas Wirz.
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Radio 1 an diesem Sonntag, wir feiern musikalisch die grossen, legendären Gitarre-Riffs von der Musikgeschichte. Und wenn es um Gitarristen geht, es sind vor allem Gitarristen, wenig Gitarristinnen, dann gibt es ja die, die wir kennen vielleicht von Bands, die überall spielen, die irgendeine Steckdose hat und dann zu laut sind, zu aggressiv sind, zu viel spielen und irgendwie alle anderen Musikerinnen und Musiker von der Band versinken dann so im Hintergrund. Und Kunst ist ja Glaub. Wissen, wenn genug ist. Weniger ist mehr. Und das hat natürlich Keith Richards von den Stones absolut im Griff. Ein paar wenige Töne und die haben gesessen. Das ist ja bei diesem Riff da der Fall. Zum Song «Start Me Up» 1981 ist der Song rausgekommen. Wenige akkord, aber dafür ein grosser Groove. Da ist der Song «Rolling Stones – Start Me Up» bei Radio 1.

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Unterwegs Richtung Sonntagabend, da ist Radio 1. Und in den letzten 2, 3, 4, 5 Stunden haben wir 10 von den grössten Gitarre-Riffs von allen Zeiten gespielt. Und wir könnten noch mindestens 50 weitere spielen, von Deep Purple über Led Zeppelin, von AC/DC bis Nirvana, Metallica, The White Stripes und viele mehr. Das Faszinierende an diesen legendären Gitarre-Riffs von der Musikgeschichte, sie müssen nicht kompliziert sein, simpel, langen, ein paar wenige Töne und es gibt einen Klassiker. Und wenn wir bei der Gitarre und bei den Gitarre-Riffs sind, darf natürlich jemand nicht fehlen, es ist der Gitarre-Gott Jimi Hendrix. All Along the Watchtower spielen wir jetzt. Ich bin Jonas Wirz. In der nächsten Stunde dann die Wiederholung vom Doppelpunkt. Ich wünsche jetzt einen schönen Sonntagabend und morgen dann einen guten Start in die neue Woche.

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4: Ich bin Dani Glur. Guten Abend. Die SP will die Beschaffung des Kampfjets F-35 von einer parlamentarischen Untersuchungskommission PUC untersuchen lassen. Unter anderem soll die PUC untersuchen, ob es sich um ein Versagen von Einzelpersonen oder um institutionelle Mängel im zuständigen Departement handelte. Zudem soll die PUC prüfen, ob Anbieter ungleich behandelt und die Kosten für Beschaffung und Betrieb absichtlich zugunsten des F-35 verfälscht wurden. Nach einem Zugunglück im Norden Frankreichs mit 44 Verletzten ist die Unfallursache weiterhin unklar. Auf dem Gleis wurde ein Stück einer anderen Schiene gefunden. Die Ermittlungen zur Unfallursache dauern aber an. Der zuständige Staatsanwaltschaft rief zur Vorsicht bei Spekulationen über eine mögliche vorsätzliche Tat auf. Zum jetzigen Zeitpunkt gäbe es keine Anhaltspunkte dafür, dass jemand den Zug absichtlich zum Entgleisen bringen wollte. In Venedig wird eine Frau nach einem Unfall mit einem Fischerboot und einem Wassertaxi vermisst. Zum Unfall war es gestern Morgen früh in der Lagune von Venedig gekommen. Der Mann der Vermissten wurde schwer verletzt und schwebt in Lebensgefahr. Die beiden waren mit dem Fischerboot unterwegs, um den Sonnenaufgang zu schauen, als sie mit einem Wassertaxi kollidierten. Kimi Antonelli im Mercedes.

0: Mercedes gewinnt den Formel 1 Grand Prix von Madrid. Der WM-Leader gewinnt vor Max Verstappen im Red Bull und seinem Mercedes-Teamkollegen Lando Norris. In der WM-Wertung baut Antonelli seine Führung mit dem 8. Sieg im 14. Grand Prix der Saison weiter aus. In der Fußball-Schweizer Meisterschaft gewinnt der FC Zürich zu Hause gegen Vaduz mit 2:1. In der ersten Halbzeit dominierten die Liechtensteiner das Spiel. Sie führten zur Pause 1:0, ehe der FC Zürich das Spiel noch drehen konnte. Der Siegtreffer fiel aber erst in der 92. Minute.
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0: Nach dem schönen Tag könnte es da und dort noch ein bisschen nass werden. Morgen wird es dann vor allem am Nachmittag wieder schön, das bei höchstens 25 Grad.
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0: Es staut auf der Autobahn A1 Bern Richtung Zürich zwischen Wankdorf und Schönbühl und zwischen der Ziegel Lutherbach und Herkingen. Dort fliegt man bis zu einer halben Stunde. Dann auf der A2 vor dem Gotthard, Giasso Richtung Gotthard zwischen Ginto und Airolo 4 km, heisst man verliert gut 40 Minuten. A2 Gotthard Richtung Luzern zwischen Stans Süd und Luzern Zentrum, dort geht es über eine halbe Stunde länger. A2 Luzern Richtung Basel zwischen Herkingen und dem Bellichentunnel. Dort hat es ein Pannenfahrzeug auf dem rechten Fahrstreifen, der ist gesperrt und man verliert auch eine halbe Stunde. A4 Altdorf Richtung Brunnen zwischen Altdorf und Zisika, dort verliert man über eine halbe Stunde. A13 San Bernardino Richtung Chur zwischen Rotenbrunnen und Reichenau, dort geht es 10 Minuten länger. Und zwischen Andir und dem Grabteigtunnel geht es 20 Minuten länger. A13 Chur Richtung Sargans zwischen Zitters und Sarganserland, dort geht es etwa eine halbe Stunde länger.
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2: Das ist der Doppelpunkt. Mein heutiger Gast ist Dominik Kaiser, der vor 20 Jahren 3-Plus-Gruppe gegründet hat und vor 7 Jahren für über 100 Millionen verkauft hat. Mit ihm unterhält sich im Verlauf dieser Stunde der Roger Schawinski.

0: Dominik Kaiser ist ein absolutes Phänomen in der Schweizer Medien- und Fernsehlandschaft und ist jetzt zum ersten Mal da bei mir als Gast. Danke vielmals, Dominik, dass du gekommen bist. Wer bist du?
1: Vielen Dank für die Einladung. Ich bin ein sehr neugieriger Mensch, ein bisschen introvertiert. Ich habe so ein bisschen kreative Seite und eine analytische Seite. Und ich gehe, wenn mich etwas interessiert, bin ich sehr leidenschaftlich und gehe den Sachen gerne auf den Grund bis ins Detail.
0: Also erzähl mal, wo kommst du her? Aus Talwil, aus was für einem Milieu? Was ist deine Familie?
1: Also
0: Familie
1: gewesen? Ich komme eigentlich aus Magde im Aargau.
0: Aha.
1: Mein Vater war Sager, meine Mutter Buchhalterin. Und bin dann irgendwann einmal nach Talwil verschoben worden. Ich bin dort in die Schule, habe nach der Sek nicht wollen ins Gymi.
0: Nicht wollen oder nicht können?
1: Wahrscheinlich hätte ich die Prüfung nie bestanden, das ist ein guter Punkt. Aber ich habe auch nicht wollen, weil ich habe Französisch gehasst. Und ich habe dort schon ein bisschen angefangen mit diesen Computergeschichten. Und ich habe dann meiner Mami gesagt, du, ich bin jetzt Unternehmer. Ja, was soll das mit dieser Schule? Und sie hat dann gesagt, nein, du machst eine Lehre oder du machst Gymi.

0: Da gibt es nichts. Und ich habe dann Radio-Fernsehelektriker gelernt.
1: Genau, das hast du gemacht. Was war dann dein Berufsziel?
0: Also ich wollte dort vor allem einfach eine Lehre hinter mich bringen und habe etwas Technisches, ich habe das sehr spannend gefunden. Und zu meinem Glück habe ich dann, ich war mehrere hundert Schweizer Haushalte als Jugendlicher und habe gesehen, wie die Schweizer eigentlich wohnen und wie die leben. Und das hat mich nachher geprägt, als ich angefangen habe, Medien zu machen.
1: Also ich habe gelesen, du hast mit 16 eine erste Firma gegründet. Aber kann man das als 16-Jähriger überhaupt? Kann man das im Handelsregister eintragen lassen?
0: Nein, das war natürlich nicht im Handelsregister eintragen. Das ist eine ganz kleine Firma. Ich habe Computer importiert aus Deutschland, Atari STs und Commodore Amigas. Und habe ein bisschen programmiert, habe Datenbanken umprogrammiert für kleine Firmen. Und ich habe vor allem damals war der Preis in Deutschland und der Schweiz D-Mark, Schweizer Franken, 1:1. Und ich habe dann über Grenzen die Mehrwertsteuer zurückbekommen aus Deutschland. Und ich hatte also über 15% Währungsdifferenz. Und darum hatte ich eine Marge gehabt und habe dann Kleinanzeigen im Tagi gemacht. Und habe dann ein bisschen später jemanden gehabt, der Uni Computer für mich verkauft hat. Ich habe damals einfach unbedingt so eine Atari SC Entwicklerplattform wählen. Und das war mein Weg, um mir die zu finanzieren. Und nachher hat das funktioniert, dann habe ich es weitergemacht.
1: Und dann bist du ein bisschen ins Musikbusiness eingestiegen und hast offenbar Firmen gegründet. Eine heisst Energetic Records und eine andere Elevator Music. Elevator Music, das ist eigentlich die anspruchsloseste Musikart weltweit. Hast du das Gefühl, das ist etwas, was dir liegt?
0: Ja, also ich war dort auf der Suche nach einem Namen und dann hat jemand gesagt, du, was ist mit Liftmusik? Und dann fand ich, das ist eigentlich noch lustig, weil wie du sagst, das ist die schlimmste Musik auf der Welt. Das ist eigentlich noch ein guter Name für eine Firma. Und trotzdem hat es das Elevate etwas besser machen, grösser machen drin.
1: Und hat das funktioniert?
0: Also es hat beides sehr funktioniert. Wir haben ja mit Energetic Records, wir haben dort einen DJ-Laden gehabt, der Zähringer Strasse, wo mir die Hälfte gehört hat, Rave-Shop. Wir haben Vinyl verkauft für DJs und Clubklamotten. Wir haben eine Jugendmarketing-Agentur gehabt, wo wir den Werber erklärt haben, wie die Techno-Jugend funktioniert. Wir haben mit dem GDI so Techno-Seminar gemacht und so. Und haben das Musiklabel gehabt und haben... die Musikindustrie ist damals so gewesen, dass man eigentlich zu einem grossen Label gegangen ist, Warner Music oder so, und die haben dann gesagt, wir zahlen die Produktion, wir vorfinanzieren das, aber dafür gehörst du uns für 20 Jahre. Und wir haben gefunden, das gefällt uns nicht. Wir zahlen alles selber. Und wir haben das Gefühl gehabt, wir können es besser machen, bis auf Promotion. Wir wollen nur einen Distributor und wir machen keine langfristigen Verträge. Bis wir einen Hit haben. Wir haben das Gefühl gehabt, wir werden einen Hit haben.
1: Haben wir einen je gehabt?
0: Ja, wir haben viel, ich hatte ja ein paar Platin-Auszeichnungen und viele Gold. Und dann haben wir können, nachdem...
1: Ist da irgendetwas in Erinnerung geblieben von dieser Musik? Wird heute noch irgendwo gespielt oder kennt das irgendjemand noch?
0: Also das, was am meisten Geld gebracht hat, sind die Compilations von DJs, wie DJ Tatana oder Street Parade oder DJ Energy.
1: Street Parade, bist du aktiv gewesen?
0: Ja, ich war im Vorstand gewesen, ja. Für, weiss nicht, 6 Jahre, 7 Jahre.
1: Und einen eigenen Wagen gemacht, oder wie?
0: Ich habe einmal einen Wagen gemacht für MTV, aber im Vorstand ist es mehr darum gegangen, das ist wie Geschäftsleitung von der Stripper. Jetzt gibt es OK, wo es Abteilungen gibt und einen Vorstand, wo die Entscheidungen...
1: Also du bist unglaublich aktiv gewesen, an so vielen Fronten, schon als ganz Junge.
0: Ja.
1: Und bist dann später bist Geschäftsführer geworden von einem Musiksender in Deutschland, in Köln. Viva Plus, 9 Monate. Das ist nicht nach einer Erfolgsgeschichte. 9 Monate.
0: Also ich muss vielleicht noch etwas einschieben, wenn dich jetzt da meine Lebensgeschichte interessiert. Ich habe dann im Musikbusiness, ich habe dann ein Musiklabel gehabt, ich habe Streetbreak gemacht. Und ich habe das Gefühl gehabt, wenn ich Fernsehen würde machen oder Film, dann könnte ich inhaltlich mitreden. Bei der Musik kann ich sagen, ja, ich glaube, das ist gut oder ist nicht gut, kommerziell oder nicht. Aber ich kann dem DJ oder dem Produzenten nicht sagen, ändere doch das mal, ich glaube, dann wird es besser. Und ich hatte die Fantasie gehabt, wenn ich wieder Fernsehen mache, dann könnte ich das.
1: Wieso?
0: Ich habe so viel Film geschaut, wahrscheinlich immer.
1: Wieso? Aber irgendwie richtige Erfahrung hast du dort überhaupt nicht gehabt?
0: Überhaupt nicht. Das war einfach so eine Fantasie, die ich kann.
1: Aber das kann jeder, oder ich kann das.
0: Ich habe das Gefühl gehabt, das könnte ich besser.
1: Gut.
0: Und das Techno-Zeug hat ja gut funktioniert. Und dann habe ich auf Tele Zürich, auf dem Sender, hat es jemanden gegeben, der ein Partywetter gemacht hat. Ein sehr skurriles Sender. Ich habe gefunden, der ist ein kreativer Typ, hat ihm angerufen, wir haben uns getroffen. und haben das gut verstanden. Und dann haben wir 6 Monate später haben wir die erste Sendung im Jugendprogramm auf dem SRF gehabt, mit unserer kleinen Produktionsfirma, haben Comedy-Sendungen gemacht. Und so habe ich dann plötzlich gelernt, Fernsehen machen. Ich habe ein Drehbuchseminar besucht, habe ein paar Mal Regie gemacht, habe ganz viele Drehbücher geschrieben. Und habe dann eigentlich gedacht, der nächste Schritt ist, müsste eigentlich Musikfernsehen sein in der Schweiz. Und
1: also gedacht, eine Art MTV?
0: Ja, genau. Ich wollte eigentlich ein MTV- oder Viva-Fenster, ja. Programmfenster machen in der Schweiz. Ich dachte, das Mantelprogramm kommt in Deutschland. Damals sind so die Werbefenster aufgekommen, wie RTL und Pro7. Und dachte, ich mache ein bisschen Schweizer Programm. Ich verstehe Musik, ich verstehe ein bisschen Fernsehen. Und habe das den beiden gepitcht. Das hat die beiden nicht interessiert.
1: Welche beiden?
0: Viva und MTV.
1: Ah, ja.
0: Das hat die beiden nicht interessiert. Viva hat dann Swiss gekauft, einen kleinen Schweizer Musiksender, vor dem Börsengang, und hat damit demonstriert, Viva ist jetzt international, was weiss ich. Und nach dem Verkauf haben sie sich bei mir gemeldet und gesagt, sie hätten jetzt den Sender gekauft in der Schweiz, wissen aber nicht, was damit mache, ich soll doch mal Beratungsjob machen. Und dann habe ich das analysiert. Und dann hat Viva Gruppe, hat der zweite Viva-Sender 49% AL Time Warner verkauft. Und die haben einen unabhängigen Geschäftsführer wählen. Und dann bin ich Geschäftsführer wurde dort. Ich habe aber das Triperate gleichzeitig weitergemacht. Ich habe auch weiter die Comedy-Sendungen produziert und weiter das Musiklabel gehabt.
1: Aber parallel. Gleichzeitig, aber in Deutschland und in der Schweiz. Ja. Wie war denn das? Immer hin und her.
0: Ja, Sonntagabend nach Köln geflogen und am Donnerstagabend oder Freitagmorgen zurück.
1: Ja, das kenne ich. Ich habe es auch gehabt. Ich bin eher in Süden gefahren, ja, ja, aufs Wochenende und so.
0: Gut, ja. Also. Und jetzt Viva Plus, die 9 Monate. Ich würde sagen, in einem gewissen Sinn ist das ein sehr grosser Erfolg gewesen, aber auch eine bittere Niederlage. Weil ich bin dort angetreten und habe müssen, also Viva Gruppe hat das CNN des Musikfernsehens genannt und hat das so Time Warner verkauft. Und dann hat es Korrespondenten gegeben in New York, in Tokio. Und das habe ich müssen umsetzen. Ich habe Viva Plus 2 übernommen und habe dann Viva Plus daraus gemacht. Ich habe denen aber immer gesagt, das wird nicht funktionieren, meiner Meinung nach. Und habe ein bisschen vom Budget gespart und habe eine Clip-Voting-Sendung technisch programmieren lassen, wo die Leute können mit SMS ihre Wunschclips wünschen. Und wir haben dann das an einem Nachmittag ausprobiert. Das hat mein Chef gar nicht gewusst, bei Viva, der Gorni. Und wir haben plötzlich 3-mal mehr Zuschauer gehabt und noch SMS-Einnahmen. Und meine Idee war, das zu verbinden mit jungen, frechen amerikanischen Serien. Und das haben dann aber weder Time Warner noch Viva wollen, meine Chefin. Und dann haben sie gesehen, wie das Clipvoting läuft. Und dann haben sie gesagt, ja, jetzt haben wir 80 Leute, die Redaktion muss alles weg. Machen wir nur noch Clipvoting. Und ich habe dann gesagt, aber dann, also das müssen selber, die Leute müssen selber entlassen, das mache ich nicht.
1: Mhm, das ist ja das Unangenehmste natürlich, immer Leute, ja, entlassen, ja, wenn man Unternehmer ist. Und dann bist du gegangen oder bist du gegangen worden?
0: Ich wollte gehen und bin dann auch...
1: Aber der Gorni war eben der grosse Mann. Ja. Und der hat mit dem nicht können umgehen können, dass du da irgendwie offenbar Nase besser im Wind gehabt als er.
0: Ich weiss es nicht. Das Verhältnis zum Gorni war recht schwierig. Der hat einem auch mitten am Nachmittag angerufen und hat immer wollen, dass man sofort abnimmt. Und ich
1: am Nachmittag kann man ja auch abnehmen.
0: Ja, ja, aber auch wenn ich in einem anderen Meeting war, mit einem Werbekunden oder mit einem potenziellen Star oder so. Und ich habe dann zum Teil nicht abgenommen, weil ich gefunden habe, sorry, das ist jetzt wichtiger. Und habe zurückgerufen und es hat relativ schnell Spannungen gegeben. Ja.
1: Und dann ist irgendwie das Ende relativ bald gekommen. Und ja, da hast du etwas Neues müssen finden. Und ich rede jetzt mit dem Dominik Kaiser und er hat etwas Neues gefunden dann. Eine eigene Fernsehgruppe 3 Plus, die Furore gemacht hat. Er hat auch Musik mitgebracht. Was ist der zweite Titel? Ist das etwas aus deiner Küche? Nicht?
0: Nicht aus meiner Küche, nein. Young, Wild and Free, Snoop Dogg. Ist einfach so ein sehr, aus meiner Sicht sehr fröhlicher Song, ein bisschen rebellisch auch, wo irgendwo auch den Spirit des 3 Plus Programms beeinflusst hat, weil wir wollten fröhliches Fernsehen machen mit einem Augenzwinker.

0: Bei mir ist der Dominik Kaiser, der in jungen Jahren viele Erfahrungen gesammelt hat im Showbusiness, verschiedene Seiten. Und irgendwie hast du dich mal wahrscheinlich müssen irgendwie darauf entscheiden, in welche Richtung du willst, weitermachen, oder?
1: Ich habe bei Viva Plus für mich gemerkt, das ist wie Fernsehen machen, also Fernsehsender machen, ist wie der Ort, wo ich meine unterschiedlichen Talente zusammenbringen kann. Davor habe ich immer das Gefühl gehabt, ich muss ein bisschen Musiklabel machen, ein bisschen Events, ein bisschen Werbung, ein bisschen Fernsehproduktion. Bei Viva Plus habe ich gemerkt, eigentlich das ist der perfekte Ort für mich.
0: Ja. Genau, und das hast du in der Schweiz gemacht und dann hast du einen Markt gesehen, dass es in der Schweiz kein klassisches privates Unterhaltungsfernsehen gibt, dass du konkurrenzlos bist.
1: Ja.
0: Dass deswegen, ich tue es jetzt ein bisschen zusammenfassen, die Schmuddel- oder Trash-Sendungen, die dort im Zentrum stehen, nicht machen können.
1: Ja.
0: Und dass du deine Sachen, Serien und Filme für ein Butterbrot kannst einkaufen kannst, weil du hast gar nicht mehr gegen einen Konkurrenten antreten.
1: Das Butterbrot, also die haben schon auch Geld gekostet, aber natürlich verglichen mit
0: News. Ich habe es erlebt. Wir sind zusammen in Los Angeles gsi, dort bei dem May-Screening 2004, 2005. Habe ich müssen fighten für Sat 1 und nicht nur gegen RTL, sondern auch gegen den Schwestersender Pro 7. Und du bist der, hast gewusst, ich bin der Einzige und CSI und wie die alle heissen, komme ich automatisch über.
1: Ja, was wir gemacht haben, das hat den Majors am Anfang gar nicht gefallen, also den amerikanischen Filmstudios. Wir haben gesagt, jetzt nehmen wir alles, was ihr habt. Die haben ja so Listen, was möglich ist und was zukünftig kommt. Jetzt geht ihr mit denen zum SRF, verkaufen denen alles, was sie wollen und dann kommen wir zu uns. Wir reden mit euch gar nicht vorher.
0: Und dann sagen sie aber gar nicht gekauft.
1: Ja, die haben schon ein bisschen, die haben ja
0: Krimi, ein paar Filme.
1: Ja, nein, die haben Grey's Anatomy und die haben schon ein paar coole Serien gehabt und Filme auf SRF 2.
0: Aber sie haben wenig Sendeplätze gehabt natürlich.
1: Genau, ja.
0: Das ist es.
1: Genau.
0: Und dann ist der grosse Rest ist eigentlich da gelegen und den hast du für ein Butterbrot können kaufen.
1: Nicht ein Butterbrot, aber
0: zwei Butterbrot.
1: Für fünf vielleicht. Aber für ein, wir haben von Anfang an ausgerechnet, was wir etwa Zuschauer könnten haben. Und dann haben wir gesagt, etwa so viel können wir Werbung verdienen. Dann haben wir Margen drauf gerechnet. Das ist das, was wir geboten haben. Und wir haben zwei Jahre verhandelt, bis wir den ersten Abschluss hatten. Der erste war dann Sony Pictures gewesen. Die haben alle unsere Preise nicht akzeptieren, weil sie gesagt haben, ja, sorry, dann verkaufen wir lieber nichts.
0: Eben.
1: Und
0: aber dann haben sie gesagt, nichts ist weniger, als was ich euch biete.
1: Genau. Und das ist, aber das ist wirklich zwei Jahre gegangen, bis der Erste dann gesagt hat, also gut, es ist ein Paket, 2 Millionen, immerhin 2 Millionen. Ich meine, das ist ja 100% Profit für die. Besser als nichts. Und wo dann der Erste zugeschlagen hat, dann haben dann der Zweite, Dritte ist dann relativ schnell gekommen, weil sie haben gewusst, wir haben gar nicht Platz für alle Majors, weil alles noch offen ist. Und ja.
0: Das heisst, also du hast also Chance gehabt, das sehr billig überzukommen, weil du keine Konkurrenz hast. Und B, damals die Serien, CSI und andere, die sind natürlich unglaublich beliebt gewesen, sind in Deutschland auf und ab gelaufen, sind synchronisiert worden und du hast dann einfach können sagen, und da gibt es eben noch 5 Butterbrot, oder?
1: Ja, so, und wir haben es dann halt, also wenn CSI, ich bin jetzt nicht mehr sicher, ich glaube am Montag auf RTL gelaufen ist, haben wir es am Donnerstag und am Freitag und am Sonntag gezeigt. Und weil die Serie schon beliebt und bekannt gewesen sind und wir einen guten Sendeplatz auf der Fernbedienung hatten, sind natürlich die Leute sofort hängen geblieben. Das war super gewesen, ja.
0: Aber fangen wir doch nochmal am Anfang an. Wo hast du denn das Geld zusammengebracht, um das überhaupt zu gründen? Wer ist auf das eingestiegen von Anfang an?
1: Das ist, also schlussendlich habe ich den grössten Teil ich selber finanziert.
0: Wie viel Geld hast denn du gehabt, dort schon?
1: Ja, ich war im Musikbusiness vorher. Ja. Ich habe Fernsehen produziert
0: für das SRF. Also, gib mir doch irgendwie Quote. So eine Marke irgendwie.
1: Also ich habe, es ist alles ein bisschen lang her, ich habe knapp 2 Millionen investiert.
0: Gut, und wie viel hast du gebraucht, um einen Start zu machen?
1: Und dann haben wir noch 1 Million Bankkredit gehabt. Und dann habe ich noch ein paar private Darlehen gehabt. Ich glaube, je 1 Million. Und dann hat es einen kleinen Investor gehabt, der ein paar 100'000 noch investiert hat. Das ist alles gewesen. Und wir haben eben, was unser Glück war, damals hat es die komischen Fernsehspiele gegeben, am Nachmittag und in der Nacht. Und wir haben alle Sender...
0: Was für Fernsehspiele?
1: Ja, wo du hast können anrufen und dann
0: also da, wo da die Leute, also Teleshopping?
1: Nein, Teleshopping haben wir auch verkauft, ja. Senderplatz, aber es hat Fernsehspiele gehabt, wo du pro Minute einen Franken gezahlt hast und dann hast du können 300 Franken gewinnen und so Zeug.
0: Neun Live, oder wie hat das geheißen?
1: Die haben das noch mehr gemacht, genau. Ja. TV3 hat das vor uns auch gemacht und wir haben Wir haben einfach gesagt, wir machen am Anfang nur Texas und Primetime, alles andere verkaufen wir. Und all die Sendeplätze-Käufer mussten am letzten Tag vom Vormonat den Monat zahlen. Und so haben wir auch noch ein bisschen flüssendes Kapital gehabt. Also ich habe nicht, das hat geholfen.
0: Also, schauen wir mal, wie der Weg ist von diesen 2 Millionen, die du eingesetzt hast, auf über 100 Millionen, die du am Schluss dann irgendwie kassiert hast. Du hast aber gemerkt, alleine mit eingekauftem Material geht es nicht, du musst eigene Sendungen machen. Und dann nimmst du auch kein Risiko, sondern nimmst Erfolgssendungen aus dem Ausland, wo du auch billig die Rechte hast können kaufen, weil du natürlich nicht hast müssen mitbieten gegen andere. Und wie war da die Auswahl von Anfang an?
1: Also wir haben am Anfang, also wirklich lang her, ich glaube die Überlegung am Anfang war, ich komme aus dem Music-Business, also das ist ein Teil, eine Welt, die ich verstehe, also muss es eigentlich eine Musiksendung sein und darum haben wir Superstar gemacht, ein Musikcasting.
0: Was überall auf allen Sendern gegeben hat, privat, genau. Aber auch sogar öffentlich-rechtlich.
1: Ja, genau, in der Schweiz Musikstar, ja. Hat es glaube ich geheissen. Und
0: das ist nicht so gelaufen.
1: Ist okay gelaufen, aber nicht genug gut. Es ist ein doppelter Senderschnitt hat sie gehabt.
0: Aber das bringt ja nicht. Also ich meine, du hast ja müssen machen, das in erster Linie nicht zum Geld verdienen. Du hast gewusst, man verliert Geld, aber du hast müssen Quoten machen und Image holen. Oder? Das, um ja. Das ist es gegangen.
1: Ja. Und PR, also, Aufmerksamkeit.
0: Genau.
1: Ja.
0: Und das ist mit Musicstar nur bedingt passiert. Was hast du denn anders noch gebracht?
1: Also, wir haben den Von Rodet als Jury gehabt, das hat schon ein bisschen geholfen. Aber was bei Musicstar gar nicht funktioniert hat, ist der Sponsoringverkauf. Und darum hat sich die Sendung dann auch wirklich nicht richtig, also es war wirklich einfach ein riesen Minus gewesen. Und wir haben auch gemerkt, eigentlich ist Musiccasting wie zu kompliziert, weil man muss, es ist einfach produktionstechnisch sehr aufwendig. Und wir haben gedacht, DocuSoap ist wahrscheinlich besser, kann man auch noch ein bisschen mehr spannende Geschichten erzählen. Und als Zweites haben wir dann ein Supermodel gemacht. Also wir hatten am Anfang eine kurze News-Sendung gehabt, News in 60 Sekunden oder so, hat es noch gegeben.
0: Das ist wieso hast du denn irgendwie das Gefühl gehabt, allein mit dem Trash geht es nicht, oder? Hast du noch eine Art Wille, so ein bisschen seriös wirken?
1: Nein, wir haben... Nein, das war nicht der Grund. Wir haben ja eine Konzession bekommen vom Bundesrat. Und
0: dort waren 60 Sekunden drin. Nein,
1: ja, und ich habe dann relativ früh mit dem Backum geredet, mit meinem Anwalt zusammen. Und wir haben dann gesagt, ich glaube, wir haben einen Weg zum Privatfernsehen ermöglichen, aber die teuren News-Sendungen in der Hauptsende, das killt das Businessmodell, müssen wir das wirklich machen?
0: Euer Businessmodell, genau.
1: Und das Backroom hat dann gesagt, nein, das müssen wir nicht machen. Bei TV3 hat es ja damals einen Streit gegeben, weil die dann plötzlich News gekürzt haben. Die haben gesagt, das Problem dort war, TV3 hat in der Konzession, im Konzessionsgesuch geschrieben, wir machen eine grosse News-Sendung, dann wird das Teil zur Konzession und dann kann man es nicht mehr ändern. Also wenn ihr etwas anderes ins Konzessionsgesuch schreibt, wenn man sagt, ich mache ein bisschen News, dann ist das okay. Und darum haben wir es gemacht, weil wir es müssen machen.
0: Und hat aber nicht richtig funktioniert, hat niemand interessiert und irgendwann ist das weggegangen. Und dann sind dann die grossen Sendungen gekommen, wie Bachelor, Bauerlady gesucht und Bachelorette. Reden wir doch weiter mit dem Dominik Kaiser, ersten Musiktitel.
1: Empire, State of Mind, Jay-Z und Alicia Keys, das war so ein bisschen 3-Plus-Hymne intern. Wir haben immer auch grosse, wilde Partys gemacht, das ganze Team zusammen. Und das war immer der Song, den wir alle zusammen miteinander gesungen und getanzt haben. Ja.

0: Bei mir ist der Dominik Kaiser gemerkt, es lange nicht einfach irgendwelche internationale Serien und Filme. Muss noch eigens produzieren, hat ein Format eingekauft, internationale Trash-Format, eben wie Bachelor, Bachelorette und Bauerledig sucht. Und hat gedacht, das soll ich einschweizere. Und hast dafür Schweizer eingestellt, die das produzieren sollen, oder?
1: Ja, also wir hatten eine Redaktion am Anfang mit Schweizer Redakteuren, die Fernseherfahrung hatten, natürlich. Und meine Idee war, wir müssen Schweizer nehmen, weil die Schweizer Kultur verstehen. Und wir sind ja eigentlich deutlich anders als die Deutschen.
0: Das haben wollen sie, weil die Formate sind natürlich gleichzeitig auch in Deutschland gelaufen. Ja. Also hat man es natürlich ganz klar absetzen.
1: Ja. Und ich habe dann aber relativ schnell gemerkt, dass die Schweizer, die öffentlich-rechtliches Fernsehen gewohnt sind, irgendwie wie im Kopf nicht umstellen können. Und ich musste dann Deutsche einstellen, im zweiten Schritt, wo Privatfernsehen gewusst haben, wie das geht.
0: Also und, ein bisschen und die brutalere Art und Weise und direktere Art und Weise angegangen sind.
1: Ja, nicht unbedingt, sondern mehr einfach Geschichten erzählen. Die Schweizer haben immer einfach filmen und dann wie zeigen, was gefilmt wird. Und die Deutschen haben auch noch ein bisschen Geschichten inszenieren, im Sinne von, dass man Situationen kreiert, wo auch etwas passiert und dann filmt, mehr verdichten. Und die Deutschen, die haben, also Christina Noel, meine Stellvertreterin am Schluss, die hat das hervorragend gemacht. Die hat die Schweiz super schnell durchschaut und hat alle Dialekte verstanden, im Schnitt sehr schnell gemerkt. Bis auf Walliserdeutsch.
0: Also du bist ja nicht dabei gewesen, ich habe gelesen in einem Interview, du bist gar nicht an den Drehort gegangen. Das tönt so, wie wenn dich eigentlich der Inhalt, Produktionsfernsehen eigentlich nicht interessiert, nur Zahlen.
1: Ich bin nie bei einem Bachelor auf dem Dreh gewesen. Das heisst nicht, dass ich nie auf einem Dreh gewesen bin. Ich war viel nicht Dreh gewesen. Wo dann der Bachelor gestartet ist, und den Bachelor haben wir in Thailand gedreht, ist das Produktionsteam so eingespielt gewesen mit mir, dass wir uns gut vorher vorbereitet haben. Und nachher haben die das super gemacht. Das hätte ich nicht besser können machen. Und ich finde, wenn man Top-Mitarbeiter hat, muss man denen auch den Lauf geben. Sonst ist es demotivierend. Und das ist ja dann auch gut gelaufen.
0: Die sind alle gut gelaufen und die laufen immer noch. Also ist eigentlich überraschend. Also eben die Formate sind immer noch nach all diesen Jahren die Formate, die noch am meisten ziehen.
1: Ja, sie laufen leider nicht mehr so gut. Sie sind auch nicht mehr so gut produziert. Also ein Bachelor hat 19,5% Marktanteil im Schnitt gehabt bei den 15-49-Jährigen. Der hat jetzt noch irgendwie 13,5.
0: Ja, aber überall sind doch Marktanteile gesunken, weil es mehr Angebot gibt. Das ist doch nicht eine eigene Qualität. Weil das ist ja etwas anderes. Ja, du hast ja vor allem gesagt, dass du vor kurzem hast gesagt, die Qualität von diesen Sendungen heute, also deinem ehemaligen Sender, die sei lausig.
1: Ich habe gesagt, ich bin erstaunt gewesen. Aber ich muss zuerst mal widersprechen, was du vorher gesagt hast. Also im Fernsehen ist die Konkurrenz nicht wahnsinnig viel grösser geworden. Es gibt nicht viel mehr Sender. Und es ist ja ein Marktanteil im Fernsehuniversum, den ich da jetzt vergleiche.
0: Viel mehr Sender. Es gibt 100 oder 200 deutschsprachige Sender.
1: Aber nicht, die relevant sind.
0: Ja, aber gleich, trotzdem. Aber logisch, also wenn ich anschaue, die Marktanteile von RTL in Deutschland oder von Sat.1 in Deutschland im Vergleich von 10 oder 20 Jahren, die sind massiv zurückgegangen.
1: Also 20 Jahre definitiv. Ja. Im Vergleich von 7 Jahren nicht mehr so viel.
0: Aber immerhin, also das Privatfernsehen, finanziert allein durch Werbung, ist international in der Krise. Aber gleich, also, die Formate sind immer noch da und funktionieren immer noch. Und neue Formate, die die ähnlichen Erfolgsquoten können aufweisen können, die gibt es offenbar nicht mehr, oder? Was ist los? Also international auch nicht.
1: Der letzte Hit, den 3plus kam, war «The Voice». Das war noch aus meiner Zeit. Der ist Anfang 2020 gestartet, mit auch etwa 20% Staffelschnitt. Und also international, da hast du recht, ist es viel schwieriger geworden. Auch die Programmmessen, du bist auch in Cannes immer zweimal im Jahr gewesen. Also die sind ja geschrumpft und jetzt gibt es sie in Cannes gar nicht mehr unterdessen. Also das ist...
0: Das heisst also, nachdem jetzt auch die Serien nicht mehr so kommen, eben CSI mit X-Ableger und so, gibt es nicht mehr NCIS oder wie ich es dann genannt habe, Navy CIS ähnlich und so weiter. Die gibt es nicht mehr und eben kein neues Format mehr. Also das ist also ziemlich schwierig jetzt heute noch zu programmieren, oder nicht?
1: Ich würde sagen, es gibt immer noch für jetzt die Schweiz genug gute Formate, wo man noch starten können.
0: Ah ja, was hättest du für Ideen?
1: Ja, da lieber jetzt nichts sagen.
0: Aber hast du eine Idee?
1: Ich hätte zwei Formate-Ideen, die es noch gibt.
0: Und wen willst du sie verkaufen? 3plus?
1: ich will sie nicht verkaufen. Ich habe nach bei 3plus immer wieder mal Beratungsversuche.
0: Eben, die wollen dich gar nicht mehr.
1: Nein, die wollen mich nicht.
0: Das ist unglaublich. Du hast so eine Art Beratungsvertrag, den du verkauft hast an CA Media. Du hast gedacht, mein Know-how, das ist einfach etwas Unersetzliches. Und ich möchte gerne hören von einem grossen Fachmann, wie man es machen muss. Und die haben nichts mehr von dir wissen. Und das hat dich geschmerzt bis heute.
1: Also bis heute wahrscheinlich nicht mehr. Aber,
0: hast du wieder erwähnt, hast du gesagt.
1: Ich habe die Frage beantwortet von der Journalistin.
0: Die gesagt hat, eben, es schmerzt mich.
1: Ja, dann habe ich gesagt, es hat mich geschmerzt dann. Ja, und dann habe ich abgeschlossen. Aber ich habe angeboten, als Geschäftsführer zu bleiben für eine gewisse Zeit. Ich habe angeboten, als VRP zu bleiben für eine gewisse Zeit. Und Berater, die ersten zwei haben es nicht
0: wollen. Das geht doch einfach nicht. Wenn man verkauft, ist man doch einfach weg. Ich habe das ja auch erlebt, ja. Übrigens. Und zwar gerade von der ersten Minute an, haben die alles, was von mir gekommen ist, haben die wollen weg. Damit sie sagen, sie sind jetzt die grossen Chefs.
1: So ist es auch gewesen, genau. Ja. Und dann... Ich glaube, rückblickend ist es für mich, habe ich Glück gehabt, weil ich wäre wahrscheinlich durchgedreht.
0: Wieso durchgedreht?
1: Weil die neuen Besitzer ganz andere Ansprüche gehabt haben. Und die, wir haben eine sehr grosse Liebe fürs Detail gehabt, im Sendungen produzieren und im Schnitt. Und haben ein wirklich gutes Data Science Team gehabt, ein gutes Social Media Team.
0: Und das sprichst du denen ab?
1: Dort ist es mehr einfach Kosten streichen, sparen.
0: Aber heute müsstest du doch auch Kosten sparen. Oder? Heute ist es nicht mehr so wie damals. Und überhaupt, du bist ja ein bisschen an der Grenze gekommen. Weil du hast die Produkte gebraucht, Eigenprodukte, ein paar, eben wie du gesagt hast, aus Prestigegründen, aus Imagegründen, aus Quotengründen, obwohl sie Verlust machen. Aber irgendwie hast du da nicht mehr können leisten von denen. Weil sonst wäre einfach der Gewinn eingebrochen. Also bist doch du an eine Grenze gestoßen, wo du gemerkt hast, es geht gar nicht mehr weiter, oder?
1: Der Gegenbeweis zu dem, was du jetzt gerade sagst, wir haben im letzten Jahr unsere grösste Eigenproduktion gestartet, The Voice. Wir waren abstund die teuerste gewesen. Und unsere Idee war...
0: Hat es funktioniert?
1: Ja, 20% Staffelschnitt in der Primetime, das ist super. Das war die best versponserte Sendung, die wir je hatten.
0: Gut, aber...
1: Und die Idee wäre, wir haben immer die erste Staffel, möglichst kurze Staffel gemacht, damit, wenn es nicht funktioniert, müssen wir nicht so viel abschreiben.
0: Wie bei Wer wird Millionär, oder?
1: Genau, das war die schlimmste.
0: Ja.
1: Und es hat funktioniert. Und jetzt der nächste Schritt wäre 23 Folgen, ein ganzes halbes Jahr. Und das hat dem Sender nochmal einen richtigen Schub gegeben. Und die Sendung hat sich nicht komplett selber gedreht, aber sie hat dafür gesorgt, dass nochmal mehr von der klassischen Werbung auf die Sendergruppe gekommen wäre. Also ich habe das Modell schon geglaubt, ja.
0: Gut, also, aber irgendwie hast du dann gemerkt, dass sich etwas verändert. Streaming ist aufgekommen, die ganze Medienlandschaft ist plötzlich in einer Veränderung gewesen und hast dann herumgeschaut, wie komme ich aus dieser Sache raus und über das reden wir. Und dann kommen wir auf die 150 Millionen, die am Schluss rausgeschaut haben. Was ist der nächste Titel?
1: Der nächste Titel ist «My Way» von Frank Sinatra.
0: Also das nehmen die, vor allem ältere Leute.
1: Ja, es ist ja jetzt ein Rückblick.
0: Ja, aber so alt bist du noch nicht. Du bist jetzt 57, oder?
1: Ja, ja,
0: das nehmen
1: ja
0: meistens die Leute so ab 75. Wird das im Radio gewünscht? Hörst du innerlich schon so weit?
1: Also ich höre... Jetzt fünf Songs für dich aussuchen ist sehr schwierig gewesen. Ich höre kreuz und quer durch die Musikgeschichte.
0: Okay.
1: Und ich finde das ein Top-Song. Ich dachte, wenn es ist ein Rückblick von 20 Jahren. Es ist wie ein Lebensabschnitt.
0: Und nein, es ist mehr. Es ist ein Testament, wo man sagt, ich bin einfach anders als die anderen und ich habe es besser gemacht.

0: Bei mir ist der Dominik Kaiser. Also, er hat irgendwann mal das Gefühl gehabt, es muss sich etwas ändern. Die ganze Landschaft ändert sich auch. Hat der Satz gesagt, ich wäre wohl krank geworden, wenn ich so weitergemacht hätte. Hast du eigentlich auch keinen zweiten Mann gehabt? Doch, hast du mal einen gehabt, der Roger Elsener. Oder? Der COO war er bei dir gewesen. Hat aber nicht lange gedauert. Der ist jetzt übrigens SRF. Direktor, was, glaube ich, auch für dich total überraschend ist, weil er macht jetzt genau das dort, wo er eben das Gegenteil von dem, was er bei dir gemacht hat, und umgekehrt macht er das nicht, was er dir gemacht hat. Anyhow, also ist es gar nicht möglich gewesen, neben dir einen zweiten Mann zu haben?
1: Also ich hatte eine zweite Frau gehabt, viel besser. Christina war meine Stellvertreterin und die hat das super gemacht. Mit dem Roger hat das kulturell irgendwie nicht geklappt.
0: Kulturell?
1: Ja, so, ja.
0: Was heisst kulturell?
1: Verschiedene Vorstellungen, wie eine Firmenkultur funktioniert und so weiter.
0: Ich kannst du das genauer sagen?
1: Lieber nicht.
0: Ja, aber bist du dann gleich überrascht worden, als du gehört hast, dass er SRF-Direktor geworden ist?
1: Ja, sehr, ja, klar.
0: Ja. Ja. Und warum denn in erster Linie? Ja. Hast du das Gefühl, er steht für das und bringt das auch mit, was es dort braucht? Weil die haben genau eben das Gegenteil gemacht. Alles, was die gemacht haben, machen die nicht und umgekehrt. Und jetzt muss er da dort irgendwie zeigen, dass er Know-how hat.
1: Also mich hat es sehr überrascht, aber er hat immer so ein bisschen die Seite gehabt. Er ist ein sehr guter Funktionär.
0: Funktionär? Ja. Wow. Das ist aber vernichtend.
1: Ich habe es jetzt nicht negativ gemeint.
0: Ja, also im Privatfernsehen ein Funktionär.
1: Ja, aber den ist er jetzt nicht mehr. Jetzt hat er einen mehr oder weniger politischen Job. Und
0: aber gut.
1: Also ich wünsche ihm viel Glück und ich hoffe, das geht gut auch für das SRF, weil ja, das ist doch auch wichtig für die Schweiz.
0: Gut, also bleiben wir bei dir. Du hast irgendwie das Gefühl gehabt, ich muss jetzt irgendeinen Absprung finden. Hast du ihn im richtigen Moment gefunden, vor Covid, bevor die Streamer gekommen sind, und hast das Ganze für unglaubliche, kolportierte ca. 150 Millionen können verkaufen. Und ich habe mir das überlegt, das hast du nicht bestätigt und wirst auch nicht bestätigen. Aber wenn man etwas verkauft, ich kann auch mal eine Firmengruppe verkauft, ist etwa 10 times Profit. 10 mal Profit kann man verlangen, vor allem mit der Erwartung, wenn es weitergeht. Hast denn du 15 Millionen Gewinn gemacht?
1: Also, das kann ich nicht sagen.
0: Wieso nicht?
1: Tut mir wirklich leid. Aber was natürlich niemand verstanden hat, ist, wie gut es dieser Firma gegangen ist. Das ist richtig.
0: Aber ist es so gut gegangen, dass sie 15 Millionen Gewinn gemacht hat?
1: Ich gebe keine Informationen dazu.
0: Also,
1: Weil, wie du sagst, es gibt auch Formeln, wie man so Deals bewertet. Und wenn ich jetzt dir anfange, Informationen dazu zu geben, dann kann man irgendwann den Verkaufspreis ableiten, mehr oder weniger. Und genau das habe ich versprochen, das mache ich nicht und darum sage ich nichts.
0: Gut, ja. Also du bist ja grosser Mehrheitsaktionär gewesen und hast jemanden gefunden, der das unbedingt hat wollen, der Peter Wander. Und zwar eben nicht unbedingt nur, indem er auf Zahlen geschaut hat, er hat einfach sein Fernseh- und Radioimperium ausbauen. Das war ein Glücksfall gewesen. Ich habe dann eine Sendung mit ihm gemacht und gefragt, warum hast denn du das gekauft? Und dann hat er lange geredet und am Schluss hat er gesagt, ich habe es auf dem Höhepunkt gekauft. Dann habe ich gesagt, aber auf dem Höhepunkt kauft man doch nicht. Auf dem Höhepunkt verkauft man. Das hast du gemacht.
1: Der Höhepunkt war ein Jahr später. Wir haben, die Sendergruppe hat noch mal zugelegt im 2020. Dort war auch mein ganzes altes Team noch da.
0: 2020 ist ja Covid gekommen.
1: Ja, aber der Marktanteil ist noch mal gestiegen.
0: Marktanteil allein ist ja nicht so relevant, 3,7% Marktanteil in der 15- bis 49-jährigen Gruppe, 8%, ist also nicht so berauschend gewesen.
1: Ja, wie viel hast du gehabt?
0: Was?
1: Wie viel hast du gehabt mit Tele24?
0: Ah, wir sind ein Lokal. Tele Zürich und Tele24, das ist eine andere Geschichte. Aber das kann man machen in einer Sendung, wo du mich befragst, zu dieser Geschichte. Okay. Weil überall heisst, ich habe Tele24 zugemacht, was nicht gestungen hat, das hat Tamedia gemacht. Also einfach, um das auch nochmal festzuhalten. Ich habe das Ende nicht zugemacht und Tele Zürich hat ja gewisse Nachhaltigkeit, wie alle wissen. Also, nochmal, erzähl nochmal.
1: Was genau willst du jetzt wissen?
0: Genau, also du sagst, es hätte dann den Höhepunkt, aber es war ein irrer Preis, der mit der Realität einfach fast nicht vereinbart ist, weil es war ein Liebhaberpreis, wo du einen gefunden hast, wo der einen Liebhaberpreis gezahlt hat, oder? Das war ein Glücksfall für dich.
1: Also die CH Media war nicht der Einzige, der diese Sendergruppe wollte.
0: Das ist immer gut, wenn man mehr als einen hat.
1: Genau, und es war auch nicht die einzige Gruppe, die sehr viel geboten hat. Ja, mehr kann ich nicht dazu sagen.
0: Na gut, also du hast da plötzlich, und jetzt frage ich dich, plötzlich hast du dann unglaublich viel Geld gehabt. Du hast ja noch Minderheitsaktionär gehabt, wie der Tommy Matter, der glaube ich 7% gehabt hat, und andere, aber du der grosse Mehrheitsaktionär. Wie war das in dem Moment, wo du vielleicht einen Scheck oder irgendetwas oder einen Bankauszug gesehen hast, wo über 100 Millionen gestanden sind? Wie war das für dich emotional gewesen?
1: Es war sehr ein komischer Moment gewesen, und er hat wie einen Moment noch vor angefangen. Es hat wie eine Unterschriftenzeremonie gegeben, dann mit den Wanders und den Banken. Und die haben alle unterschrieben und gefeiert. Und ich bin an der Wand gestanden und ich habe wie nicht wollen an den Tisch. Und meine Hand hat wie nicht wollen unterschreiben. Aber irgendwie habe ich mich dann gezwungen, habe das gemacht. Und dann ist es relativ schnell gegangen. Dann musste ich ins Büro räumen. Und dann habe ich plötzlich keine Mitarbeiter mehr gehabt. Habe nichts mehr zu tun gehabt, morgen früh. Und dann genau ist das Geld gekommen und dann habe ich den Kontoauszug gesehen und das ist wie surreal gewesen. Mhm. Wirklich surreal, und ich habe monatelang das Geld nicht angefasst. Ich habe es nicht investiert. Ich habe wie nicht gewusst, wie ich damit umgehen soll.
0: Okay, und wie bist du aus dieser Kalamität rausgekommen?
1: Also es ist ja ein Luxusproblem.
0: Ich kann es ja mit Anführungs- und Schlusszeichen so bezeichnen.
1: Ja, ich habe dann einfach mir überlegt, was wollte ich jetzt mit der nächsten Lebensphase machen, und habe mir dann überlegt, was bedeutet das Geld, was wollte ich damit machen, und habe dann Schritt für Schritt wie gemerkt, also für mich den Plan gemacht, ich arbeite mindestens ein Jahr nicht, gehe reisen, ich darf auch nichts Neues recherchieren. Und ich habe dann,
0: was du darfst nicht recherchieren?
1: Das ist für mich selber...
0: Also für dich hast du dir vorgenommen, nicht, dass man dir das aufgeteilt hat?
1: Okay. Nein, ich habe einfach gemerkt, wenn ich jetzt weitermache bisher, dann starte ich jetzt das nächste Projekt, mehr oder weniger schnell. Und ich habe gemerkt, ich bin müde und ich bin auch ein bisschen gelangweilt gewesen am Schluss. Und ich habe gemerkt, ich muss mich wie neu erfinden, und das geht nur, wenn ich jetzt einen richtigen Break mache.
0: Gut, und das Jahr ist vorbeigegangen und dann ist immer noch nichts passiert, und jetzt sind es 7 Jahre.
1: Ja, und das Jahr ist vorbeigegangen und ich habe dann gemerkt, ja, es ist eigentlich lässig, und dann bin ich noch 2 Jahre weiter rumgereist.
0: Und hast denn du irgendwie eine Familie oder eine Partnerschaft? Weil normalerweise kann man da nicht einfach irgendwie rumprogrammieren, weltweit jahrelang.
1: Ich bin in der Zeit also total frei gewesen, keine Partnerin, ich habe kein Kind, und habe können machen, einfach ein paar Tage in den Tag hineingelebt und geplant. Mhm. Und Covid war ein bisschen im Weg gewesen, habe nicht überall hin können, wo ich wollte. Zum Teil habe ich mich so lange in Quarantäne. Und dann nach diesen 3 Jahren habe ich gemerkt, ich habe so einen Wissensdurst, ich habe immer viel gelesen, ich habe in dieser Zeit ein Buch pro Woche gelesen. Und dann habe ich angefangen, Unikurs zu machen.
0: Also einfach so als Mithörer, oder? Du hast ja keinen Universitätsabschluss gehabt, auch keine Matur und so. Einfach, hast du dich irgendwie eingekauft in gewissen Kurs?
1: Also nennt sich Executive Education in Amerika, und ist nicht ganz günstig, aber da gibt es super Programme, wo man, wenn man mal den Zugang gefunden hat zu der Uni, also Harvard zum Beispiel hat mich relativ lange abgewiesen, die hat mich nicht wollen, genau aus diesen 2 Gründen. Ich habe gesagt, du hast ja nicht mal Matura, du hast nicht studiert.
0: Aber hast du eigentlich zahlen ein bisschen mehr?
1: Nein, ich habe dann jemanden gefunden, der für mich gebürgt hat, und dann haben sie gesagt, okay, probieren wir den mal aus, und dann habe ich, und seither kann ich dort mich auch anmelden, und bin an vielen Unis gewesen und habe viel gelernt von Strategie über, ich habe AI besser verstehen, also jetzt Oldschool AI, Machine Learning, habe dann auch Statistikkurs gemacht, habe viel Data Science Kurs gemacht, digitales Marketing, was mich gerade interessiert hat.
0: Jetzt hast du also viel Theorie, jetzt hast du aber keine Praxis. Jetzt müsstest du das auch können umsetzen, weil du bist wirklich right time, right place. Hast du die Idee gehabt, einmal, wo du durchgezogen hast, von Anfang bis am Schluss, perfekt. Und die Frage ist, kommt da noch irgendetwas? Die Frage stellst du dir wahrscheinlich jeden Tag.
1: Die stelle ich mir nicht jeden Tag, nein. Ich glaube, ich bin 3-mal in meinem Leben wie so ein bisschen zur richtigen Zeit am richtigen Ort gewesen. Das erste Mal mit dem Computer, damals der Anfang von dieser PC-Welt. Das hat irgendwie gepasst. Ich habe noch nicht erkannt, was ich alles damit machen kann. Und dann in der Techno-Welt bin ich auch am Anfang von dem Boom am richtigen Ort gewesen.
0: Super.
1: Und dann nochmal beim Fernsehen.
0: Und jetzt?
1: Und ich bin wie... jetzt wieder in einer Phase, wie ich war vor 3+. Ich habe jetzt zwar viele Sachen gemacht, aber ich habe 4 Jahre gehabt, bis ich ein neues Projekt gefunden habe. Weil ich habe in diesen 4 Jahren viel Zeug ausprobiert. Ich wollte eine BlackBerry-Lizenz für Deutschland, Österreich, Schweiz kaufen.
0: Das ist nicht so spannend.
1: Ja, rückwirkend bin ich glücklich, ja. Habe ich es nicht gemacht. Aber,
0: BlackBerry ist verschwunden natürlich.
1: Ja, genau, gibt es gar nicht mehr. Aber ich habe wie dort auch Zeit gehabt, wo ich ganz viel Zeug überlegt habe und ausprobiert habe. Und ich bin jetzt wieder in so einer Phase und ich habe nicht Angst, dass ich nicht wieder etwas finde. Ich finde, es ist schwieriger, etwas zu finden im Moment, weil sich so viel ändert in der Welt mit AI und Verbreitungswege und ich jetzt Medien und Unterhaltung, das ist wahrscheinlich der Bereich, wo ich will bleiben. Es ist wie schwieriger zu überlegen, wo man eigentlich muss hinzielen. Früher hat man so gewusst, Zuschauer findet oder Zuhörer findet das gut, das bleibt, das ist der Verbreitungsweg. Früher CDs hat man in Exlibris und im Mediamarkt und so weiter. Das ist wie alles ein bisschen im Wandel, darum ist es komplexer, aber es ist auch viel interessanter.
0: Ja, aber eben, man findet offenbar das nicht so einfach, wenn man 7 Jahre lang einfach auf nichts stößt, wo man das Gefühl hat, ich weiss etwas, was die anderen nicht wissen und ich kann es auch umsetzen.
1: Also ich bin jetzt vielleicht aktiv 2 Jahre dran. Die ersten 3 Jahre hat es mich nicht interessiert. Wobei am Anfang hatte ich eine gute Idee, die ich dann nicht umgesetzt habe. Und dann an der Uni...
0: Ist es gut, dass du sie nicht umgesetzt hast?
1: Ja, es ist gut, ja.
0: Bist du froh?
1: Ja,
0: weil dann war es keine gute Idee gewesen.
1: Nein, weil mir rückblickend ist für mich wichtig, mal wirklich runterzufahren und nicht zu arbeiten. Und wenn ich die Idee damals umgesetzt habe, dann wäre ich nach einem Monat Pause... hätte ich wieder Vollgas geben müssen und ich glaube, das wäre gesundheitlich nicht gut gewesen.
0: Okay. Ja. Also du bist jetzt wieder in der Öffentlichkeit, nach all diesen Jahren, wo du abgetaucht bist und hast ja ziemlich eben austeilt gegen CH Media. Das haben die nicht lässig gefunden. Ist das ein bisschen guter Stil, dass man denen, wo man das verkauft hat und dann so viel Geld bekommen hat, irgendwie nach so vielen Jahren noch den Schuh geht?
1: Aber was habe ich denn so Böses gesagt? Ich habe nur gesagt, ich bin überrascht gewesen über die Eigenproduktionen und es sei nicht mehr, von dem, was ich verkauft habe, sei nicht mehr viel dort.
0: Ja, und dann hast du einen Braun. Darum ist wenig erstaunlich, dass in den letzten 6 Jahren keine einzige neue Sendung zum Publikumshit wurde und die Zuschauerzahlen zurückgingen. Es wurde auch der Fokus verschoben und so weiter und so fort.
1: Das war also Zeit gewesen, nicht und so weiter und so fort. Das ist alles, was ich gesagt habe.
0: Ja, das lange aber. Und du sagst, du schaust das Ganze nicht, weil du willst das auch gar nicht mehr schauen. Es gab das letzte Mal, vor 2 Jahren geschaut. Das klingt, wie wenn du Abscheu hättest, überhaupt so ein Programm noch mal anzuschauen. Also ist sehr negativ, oder? Hast du Reaktionen auch von dort bekommen, also mindestens öffentlich? Die haben sich dagegen gewehrt. Wie ist das bei dir dann angekommen?
1: Sie haben gesagt, sie hätten 2 Sendungen gehabt, die Hit sind. Aber es sind beide Sendungen...
0: Sing deinen Song und die Höhle der Löwen.
1: Höhle der Löwen ist Anfang 19 gestartet. Das ist definitiv länger als 6 Jahre her. Und Sing mein Song ist Anfang 19 gestartet. Also, Höhle der Löwen ist Anfang 19 gestartet und Sing mein Song Anfang 2020 und beide nicht auf 3+. Also auf 3+ hat es nach The Voice keinen Hit mehr gegeben, das ist richtig. Ich habe immer wieder Hilfe angeboten und ich habe damals vor 2 Jahren...
0: Hilfe angeboten?
1: Ich habe damals vor 2 Jahren, als ich einen von diesen neuen Geschäftsführern getroffen habe, habe ich gedacht, nicht mehr wieder mal einen Tag Zeit, vielleicht wollte er etwas hören und habe alle Eigenproduktionen wieder mal angeschaut, habe eine Sendekritik gemacht, habe Zuschauerzahlen angeschaut und dort bin ich einfach überrascht gewesen über die Machart.
0: Die Reaktion auf das, wie war die gewesen, wo du das denen vorgetragen hast?
1: Ich dachte, ja, sehr interessant, nachher ist nichts passiert. Aber
0: okay.
1: Das ist ja okay.
0: Das wollte man auch nicht hören vom Ehemaligen, dass man es nicht gut gemacht hat. Von dem zuallerletzt, oder?
1: Das war ja ein neuer Chef gewesen.
0: Ja, ist ja gleich, aber natürlich ist es die Tradition von denen, die den Laden übernommen haben. Aber könntest du dir dann vorstellen, eigene neue Sendungen zu kreieren? Oder? Das hast ja du eigentlich nicht so richtig gemacht. Du hast ja das meiste übernommen, irgendwelche ausländischen Formate. Hättest du auch mal eine Idee, eine zündende Idee, für eine neue internationale Fernsehsendung, die könnte Furore machen? Oder gibt es das einfach heute nicht mehr?
1: Ja, das ist wahrscheinlich schwierig. Also, eigene Ideen, damals haben wir ein paar Sachen gehabt. Wir haben auch zum Teil so ein bisschen Piloten, so ein bisschen mit dem Handy gedreht, ausprobiert. Aber wir sind immer der Meinung gewesen, eigentlich sind die grossen Formate einfach stärker. Ja, weil sie auch schon so viel mal gelaufen sind und so viel mal die Erzählart verfeinert hat. ein neues Format komplett neu erfinden, ist wirklich schwierig. Und die meisten von den neu erfundenen Formaten sind ja auch früher gefloppt. Also das ist ja die Hit-Format, ich weiß nicht, ist es 1% oder sogar weniger.
0: Also wir leben jetzt vor allem in der Streaming-Welt. Auch die grossen Serien sind im Streaming, nicht mehr im Fernsehen, hat man das Gefühl. Die, die wirklich qualitativ und auch quantitativ abräumen. Also hast du das Gefühl, dass das private Fernsehen international in einer Krise ist, wo es vielleicht gar nicht mehr richtig rauskommt?
1: Es ist vielleicht für jedes Jahr, für jedes Land ein bisschen unterschiedlich. In Amerika hat man jetzt die linearen Sender irgendwie abgespalten oder ist am Abspalten und versucht jetzt dort noch möglichst viel Geld rauszudrücken. Geld wird dort immer noch verdient, aber die Zukunft, wenn man es so macht, ist sicher ungewiss, weil man auch nicht mehr richtig ins Programm investiert. Ich glaube grundsätzlich, wenn man einen Schritt zurückgeht und sagt, Privatfernsehen ist wie das Kreieren von Hits, die kulturell relevant sind und die Leute darüber reden, und man nicht den Verbreitungsweg in den Vordergrund stellt, sondern sagt, heute muss man das auch auf YouTube und was weiß ich wo überall machen. Ich glaube, hat man schon auch eine Chance.
0: Aber das versuchen alle, inklusive die SRG. Über die noch ganz kurz, wir sind schon am Schluss von der Sendung, noch ein Wort, die SRG, wo man hat das Gefühl gehabt in letzter Zeit, die prominenteste Figur ist der Wettermann, der Thomas Bucherli. Also die sogenannten Sendergesichter, die wir gewusst haben damals, die sind entscheidend. Die gibt es heute nicht mehr, aber auch in Deutschland sind die viel rarer geworden. Hast du das Gefühl, dass man da in die richtige Richtung geht?
1: Also von der SRG bin ich wahnsinnig weit weg. Kann ich nicht viel dazu sagen, ehrlich gesagt.
0: Gut, damit hast du auch schon einiges gesagt. Weil du wohnst ja seit 7, 8 Jahren in der Schweiz. Und da bist du in Kilchberg. Interessant, spannend, faszinierend. Und ich gratuliere dir nochmal zu deiner Lebensleistung, die du da angelegt hast. Und auch deinen Riecher. Und auch dein Durchhalten, Wille, den du da gezeigt hast. Dominik, letzter Musiktitel.
1: Also danke. Und letzte Musik ist «Der Kommissar von Falco». Das ist so ein Titel aus meiner Jugend, wo so ein rebellisch ist und so ein mit ein Antrieb war, die rebellische Art für vieles, was dann gekommen ist, wo man gesagt hat, ja, ich könnte jetzt da nicht Zwiebelrede in Zürich machen oder was auch immer. Es hat immer jemanden gegeben, der dagegen war. Und ich habe einfach nach einem Song gesucht, der das ein bisschen widerspiegelt.
0: Das ist der Doppelpunkt. Sein erster Doppelpunkt heute in einer Woche. Am Mikrofon verabschiedet sich der Roger Schawinski.

0: Ja, aber wenn die Gegenleistung so ist, wie ich vorher gesagt habe, dann kann man darüber reden.
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2: 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Es ist 7 Uhr. 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
3: Ich bin der Dani Glur. Guten Abend. Die SP will die Beschaffung des Kampfjets F-35 von einer parlamentarischen Untersuchungskommission PUC untersuchen lassen. Unter anderem soll die PUC untersuchen, ob es sich um ein Versagen von Einzelpersonen oder um institutionelle Mängel im zuständigen Departement handelte. Zudem soll die PUC prüfen, ob Anbieter ungleich behandelt und die Kosten für Beschaffung und Betrieb absichtlich zugunsten des F-35 verfälscht wurden. In Venedig wird eine Frau nach einem Unfall mit einem Fischerboot und einem Wassertaxi vermisst. Zum Unfall war es gestern Morgen früh in der Lagune von Venedig gekommen. Der Mann der Vermissten wurde schwer verletzt und schwebt in Lebensgefahr. Die beiden waren mit dem Fischerboot unterwegs, um den Sonnenaufgang zu schauen, als sie mit einem Wassertaxi kollidierten. Bei einem russischen Drohnenangriff im Westen der Ukraine ist die Lokomotive eines Personenzugs getroffen worden. Der Zug war auf dem Weg nach Polen. Er sei 2 Kilometer von der polnischen Grenze entfernt angegriffen worden, schreibt die staatliche Eisenbahngesellschaft der Ukraine. Verletzte habe es keine gegeben, denn die Zugbesatzung sei rechtzeitig vor der Gefahr gewarnt worden. In der Türkei hat es am Wochenende Razzien gegen LGBTQ-Organisationen gegeben. 26 Personen wurden dabei festgenommen. Den Betroffenen werden Prostitution und Obszönität vorgeworfen. Die Behörden begründeten den Einsatz unter anderem damit, dass Kinder und Jugendliche in Fragen der sexuellen Orientierung und Geschlechteridentität unangemessen beeinflusst würden. In der höchsten Schweizer Fußballliga der Super League schlägt der FC Basel den FC Luzern auswärts mit 4:2. Mann des Spiels ist Ex-Nazi-Spieler Sherdan Shaqiri mit 2 Toren und einer Vorlage. Der FC Basel schafft in der Tabelle damit den Anschluss an die Spitzengruppe und liegt nun auf Rang 4.

0: 4, Luzern ist 7. Im zweiten Spiel gewinnt Servette im Le Mans Derby bei Lausanne mit 1:0. Servette ist nun auf Rang 9 in der Tabelle, Lausanne bleibt am Tabellenende. Kimi Antonelli im Mercedes gewinnt den Formel 1 Grand Prix von Madrid. Der WM-Leader gewinnt vor Max Verstappen im Red Bull und McLaren-Pilot Lando Norris. In der WM-Wertung baut Antonelli seine Führung mit dem 8. Sieg im 14. Grand Prix der Saison weiter aus.
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0: Nach dem schönen Tag könnte es da und dort noch ein bisschen nass werden. Morgen wird es dann vor allem am Nachmittag wieder schön, das bei höchstens 25 Grad.
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0: Es stockt im Moment auf der Autobahn A1 Bern Richtung Zürich zwischen Kriegstätte und Herkingen. Dort geht es gut 20 Minuten länger. Dann jetzt Stau vor dem Gotthard Richtung Norden zwischen Ginto und Airolo. 3 Kilometer sind es, heisst es geht gut eine halbe Stunde länger. Dann weiter im Norden, A2 Gotthard Richtung Luzern zwischen Erstfeld und Altdorf. Dort ein Stau in Richtung A4 Achsenstrasse. A2 Gotthard Richtung Luzern zwischen Stans Süd und Luzern Zentrum. Dort geht es rund 35 Minuten länger. A4 Altdorf Richtung Brunnen zwischen Altdorf und Zisiken. Dort geht es rund eine halbe Stunde länger. A13 San Bernardino Richtung Chur zwischen Rotenbrunnen und Isabella Tunnel hat es Stau. Und A13 Chur Richtung Sargans zwischen Langquart und Sarganserland. Dort geht es gut eine Viertelstunde länger wegen Stau.

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1: Herzlich willkommen zu einer Jukebox über den Robbie Williams. Geboren am 13. Februar 1974 als Robert Peter Williams. Aufgewachsen im britischen Arbeiterviertel. Geliebt worden von den Mädchen als Teil von Take That. Gehasst worden von den Mädchen nach seinem Ausstieg. Und nach den vielen Ups und Downs zum grossen Entertainer geworden.
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1: Wie schmerzhaft der Ausstieg von Take That war, hören Sie gerade nach seiner allerersten Single als Solokünstler. Ein Cover, das nach seinem Abgang ja passender nicht könnte sein. Freedom.

0: im Original von George Michael, wo Ende 1990 in England auf Platz 28 gelandet ist in den Charts mit dem Lied. Seine Coverversion ist bis auf Platz 2 gekommen. Die Rede ist von Freedom in der Version von Robbie Williams. Seine allererste Single war nach dem Ausstieg von Take That, veröffentlicht worden am 29. Juli 1996. Fast genau ein Jahr, nachdem er einen Haufen Take That-Fans ins Elend gestürzt hat. Am 17. Juli 1995 hat er nämlich die Band verlassen und für viele Mädchen ist dann die Welt zusammengebrochen.
1: So mancher Teenager kann sich die Band ohne sein Idol einfach nicht vorstellen und will sich aus lauter Verzweiflung das Leben nehmen.
2: Robbys Abschied von der Band, für die Teenies könnte der Weltuntergang nicht schlimmer sein. Viele denken an Selbstmord.
3: Meine Freundin will sich umbringen. Die wohnt im 7. Stock und die will heute noch springen.
4: Sänger Robbie Williams seine Trennung von der Gruppe bekannt gegeben. Für trauernde Take That-Anhänger wurde in Berlin sogar ein Nottelefon eingerichtet.
0: Sein Abgang ist aber nicht nur für die Fans ein Schock gewesen, sondern auch für die restlichen Bandmitglieder. Also der Gary Barlow, der Mark Owen, der Jason Orange und der Howard Donald, die sagen nur ein paar Tage danach in einem Interview Folgendes.
5: When Robbie left, it was like a shot on the arm for all of us in a sense. You know, obviously there was a disappointment and stuff and it was like a big shock to us all.
6: We're gonna be here as long as the fans want us to be.
0: Ein Schock, aber wir werden so lange noch da sein, wie die Fans uns haben wollen. Und es ist dann eben nicht mehr so lang gewesen. Die vier verbleibenden Jungs, die haben dann noch ihre letzten Konzerte von der ausverkauften Welttournee gegeben und nach einer Bedenkzeit über die Wintermonate haben sie am 13. Februar 1996 offiziell ihre Trennung bekannt gegeben.
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0: Der Grund übrigens, warum der Robbie Williams Take That verlassen hat, soll sein Drogen- und Alkoholkonsum gewesen sein. Aber er selber ist auch unzufrieden gewesen mit seiner Rolle in der Gruppe und hat dann vor allem ein Problem gehabt mit dem Plattenlabel, wie er kurz nach seinem Abgang in eines der ersten Interviews gesagt hat. Weil die Jungs selber, die hat er geliebt.
8: It was about me and the record company, but see the thing is, I love the boys.
0: So der Robbie Williams, der 1997 sein erstes Album veröffentlicht hat, in Zusammenarbeit mit dem Songschreiber Guy Chambers. Und über ihn reden wir in dieser Stunde noch, weil er doch einen grossen Anteil hatte am Erfolg von Robbie Williams. Zuerst zum Album Live Through a Lens, 12 Lieder, darunter Angel.

Let Me Entertain You gehört in der Radio 1 Jukebox über den grossen Entertainer, den Robbie Williams. Er, der mit dem Songschreiber Guy Chambers einen Haufen Hits geschrieben hat, also auch Angels, der drauf ist auf dem Debütalbum Live Through a Lens aus dem Jahr 1997. Und über die erfolgreiche Zusammenarbeit reden wir dann noch in dieser Stunde. Zuerst jetzt aber zum Lied Angels, das er ja 6 Jahre später live performt hat in Nebworth.

0: 25'000 Fans, die da mitsingen. Im Gesamten hat er vom 1. bis 3. August 2003 drei Konzerte gegeben. An dem britischen Open Air von gesamthaft 375'000 Fans. Und mit auf der Bühne gestanden ist dazumal der Chris White. Das ist ein geschätzter Saxophonist, der bei diesen historischen Konzerten ein Teil war von seiner Band.
1: Which was fantastic. We did those shows. A lot of people came to see those shows. Rob was on fantastic form. Couldn't have been better, really. Rob was a huge star at that time. He was really in his prime. They were singing along with stuff. Sometimes we almost couldn't hear what we were playing because they were singing so loud.
0: Und das ist magisch gewesen, sagt Chris White. Der Robbie Williams ist in den besten Zeiten und die Leute haben so laut mitgesungen, dass sie sich selber nicht einmal mehr gehört haben. Darum jetzt Angels live at Knebworth.

0: Robbie Williams mit Angels Live at Network vor 125'000 mitsingenden Fans. Und mit dabei war der Chris White, Saxophonist, und in der Band mit dabei war bei insgesamt 3 Tourneen. Da erlebt man natürlich einiges mit dem Robbie Williams. Ich meine nur so viel, sie sind nach dem Konzert jeweils ziemlich in kuriosen Clubs gelandet, aber dazu sagt er lieber nichts im Radio. Dafür aber über die Zusammenarbeit mit dem Robbie Williams, die sind immer lustig gewesen.
1: It's great to work with Rob, I think I did 3 tours with Robbie, and always fun guy. There were a few interesting moments. Strange things happen sometimes. You go to strange places after shows. So there were a couple of interesting clubs that we went to after some of the shows, but maybe those stories are not for the radio.
0: Und ist Ihnen aufgefallen, wie er immer von Rob redet und nicht von Robbie? Weil so Freude am Spitznamen Robbie hat der Rob nicht.
2: It's Rob. I always used to hate Robbie. Back in the day, there was this girl called Callie, and I was besotted with her. And I would be 12 or 13, and she would be 14. I really wanted her to fancy me, but she just saw me as cute, and she used to call me Robbie. And the word Robbie was just like, oh, that means that you just think that I'm cute. I just didn't like it.
0: Als er 12 oder 13 war, hat er sich in ein 14-jähriges Mädchen verliebt. Sie hat ihn aber eher herzig gefunden und nur Robbie genannt. Darum keine gute Erinnerung an die Abkürzung. Das gleiche auch bei Take That.
2: When I joined Take That, the manager one day had a meeting with us all and went, right, you were you and you did this and you're now the youngest and you did that and you were in this TV show. This is what we're telling people. And your name's not Rob anymore, it's Robbie. And I was like, I've got to be called Robbie. I hate that. I was terrified of our manager at the time.
0: Ja, er hat Robbie dann einfach akzeptiert, weil er trotzdem mal so Angst gehabt vor dem Manager. Und es hat halt eben gleich noch gut gepasst für eine Boyband. Also lieber Robbie statt Robert.
2: It was a great idea because Robert Williams isn't as show busy as Robbie Williams. So it's good to have this separation of the guy that gets up on stage. But most people call me Rob.
0: Ja, und darum wird aber gleich bis heute noch seine Konzerte, seine Lieder betitelt mit Robbie Williams. Einerseits eben gut, um sich abgrenzen, der Robbie Williams für den Mensch auf der Bühne, der Robert Williams für den Mensch hinter der Bühne. Aber die meisten sagen ihm einfach Rob.
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0: Wir sind bei seinem zweiten Studioalbum namens I've Been Expecting You aus dem Jahr 1998. Auch wieder in Zusammenarbeit mit dem Guy Chambers. Darum gerade mehr zu ihm nach Millennium, wo die erste Single war vom Album.

0: Millennium von Robbie Williams mit der Melodie von You Only Live Twice, dem gleichnamigen Bombfilm aus dem Jahr 1967. Drauf auf dem zweiten Studioalbum I've Been Expecting You aus dem Jahr 1998. Wo er wieder mit dem Guy Chambers zusammengearbeitet hat. Der Songschreiber und Komponist ist durch seinen Musikverlag mit dem Robbie Williams in Kontakt gekommen.
1: I was introduced to him by my publisher. And then he called me up. And he said, can you write dirty pop? Yeah, I can definitely do that.
0: Der Robbie hat ihn am Telefon gefragt, ob er dreckige Pop kann schreiben. Und ja, das kann er. Und schon beim ersten Treffen ist der Robbie Williams einfach direkt an die Arbeit ins Haus, rauf zum Musikstudio im Schlafzimmer.
1: He didn't really say anything when I first met him. He literally walked into the house and said, where's your studio? And I said, it's upstairs in the bedroom. And he just walked straight up and started singing straight away. And I just had to grab a guitar and just catch up with him and plug it in and start. I said, there's a mic, and we started writing straight away.
0: So ist der Guy Chambers als Co-Autor, Komponist und Produzent bei den ersten 5 Alben von Robbie Williams mitverantwortlich gewesen. Und jedes Album hat Platz 1 erreicht in den britischen Charts. Also auch die dritte Scheibe, Sing When You're Winning, aus dem Jahr 2000, mit Liedern wie Supreme und Rock DJ.

0: mich noch erinnern, wo das Musikvideo zu Rock DJ erst ab um 10 Uhr gelaufen ist auf MTV. Er entblößt sich nämlich wortwörtlich bis auf die Knochen. Also er strippt zuerst und dann reißt er sich das Fleisch von den Knochen aber zu den Frauen, die da mit Rollschuhen um sein Podest fahren. Und apropos Frauen, die sind ihm zu dieser Zeit zu Füßen gelegen.
1: Tell me a person that hasn't been at that level of fame and doesn't go crazy.
0: Anfangs 2000er hat er Spice Girl Gary Halliwell datet, aber auch Nicole Kidman.
2: Was that, it's not all singing, as you well know.
0: Ja, bei der Nicole Kidman ist es nicht nur um Singen gegangen, aber auch, nämlich beim gemeinsamen Duett Something Stupid. And then I go and spoil it all by saying something stupid like I love.
2: You know, she is the style icon of our times now. She's a real princess.
0: Eine Stilikone von unserer Zeit, eine Prinzessin, so der Robbie Williams über Nicole Kidman. Gemeinsam haben sie Something Stupid covered und ist dann an Weihnachten 2001 zum Nummer 1 Hit geworden.

0: Nicole Kidman und der Robbie Williams mit Something Stupid. Drauf auf dem Nachfolger von Sing When You're Winning, ein Coveralbum im Swing-Genre und darum der Titel Swing When You're Winning. Hat sich dabei sicher von seinem Lieblingssänger, Dean Martin, inspirieren lassen.
1: Who's my favorite? Dean Martin, I suppose.
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0: Ja, und das Leben kann mit Kokain und Wodka sogar noch kürzer sein.
1: My day-to-day existence was vodka and cocaine. It was tremendously sad, but you've got to go there to come back. And my body just went, you know what? No more now.
0: Es hat Zeiten gegeben, wo Robbie Williams täglich Kokain konsumiert und Wodka getrunken hat. Das vor allem zwischen 1995 und 1999. Das war seine melancholischste Phase mit Drogen und psychischer Erkrankung.
3: My most melancholic moment was 1995 to 1998, 1999, where I was quite literally lost in an abyss of self-destruction and mental illness.
0: Nebst Depression sind eine Agoraphobie, also der Angst vor Situationen, ich habe mir nachschlagen übrigens, wo es für ihn vermeintlich keine Fluchtmöglichkeit oder Hilfe gibt und er sich einfach dort sicher fühlt, wo er halt sicher ist, ist auch ein grosser Selbstzweifel dazugekommen. Schon früher war er nie mit seiner Stimme zufrieden gewesen.
3: I never thought I had a voice. I never thought I could sing. So I was going to be an actor. Or was going to be an entertainer.
0: Also eher Schauspieler und Entertainer, aber sicher kein Sänger, so der Robbie Williams. Aber er hat dann beim Casting von Take That gemerkt oder zu spüren bekommen, dass er eben schon Talent und eine Stimme hat.
3: I auditioned for Take That because, you know, I got jazz hands and I could dance a little bit like MC Hammer. So I auditioned for this boyband and I got in and the rest is history.
0: Es leben also viele Höchst und Tiefs vom britischen Arbeiterviertel auf die Weltbühne. Von Depressionen und Angstzuständen zu der Glückseligkeit durch die Liebe von seiner Frau und seinen Kindern.
3: It's an old adage and it's cliched, but it's cliched for a reason and it really works. It's not all about mental illness and self-doubt and self-hate. You know, there's a lot of levity and whimsy in my life too that I also embrace and love. And my wife's a huge part of that. My children are a huge part of that.
0: Und apropos Kind, da kann ich Ihnen noch eine lustige Story erzählen. Gerade nach viel da in der Radio 1 Jukebox.

Das ist Jukebox über den Robbie Williams, einen grossen Entertainer mit Angstzustand, Depressionen, aber auch mit viel Unterstützung und Liebe von seiner Familie. Und jetzt hören Sie mal, wie das tönt, wenn der Robbie Williams Vater wird. Da Aufnahmen bei der Geburt von seinem zweiten Kind. Hold your arms back for that. Nee.

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3: Während seine Frau gerade mit Schmerzen das Kind auf die Welt bringt, singt er nebendran Let It Go von Frozen, also im Disney-Film Die Eiskönigin.
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0: Sorry.
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3: Über den Robbie Williams. Wie in dieser Stunde schon gehört, ist sein grosses Vorbild der Dean Martin. Aber auch Madonna. Und für das nächste Lied hat er sich mit seiner Ex-Geliebten getroffen, der Tanja Strecker. Und das dänisch-britische Model und Fernsehmoderatorin hat nicht nur eine Beziehung mit dem Robbie Williams, sondern auch mit dem Guy Ritchie. Das ist der Filmregisseur, der zu dieser Zeit der Ehemann ist von der Madonna. Die sind von 2000 bis 2008 ein Ehepaar gewesen. Und die Tanja erzählt jetzt bei dem Treffen dem Robbie, mit welchen Worten sich der Guy Ritchie von ihr getrennt hat. Schau mal, ich liebe dich wirklich, aber sie ist halt Madonna. Das Geschichte zum Lied «She's Madonna» von Robbie Williams zusammen mit den Pet Shop Boys.

0: Höchst und Tiefst hat er erlebt in seinem Leben. Der Robbie Williams, dazu hat er von 2006 bis 2009 praktisch sein Haus nicht mehr verlassen, weil er unter Agoraphobie gelitten hat. Ich hoffe, ich sage das richtig. Ich musste anschlagen. Mit dieser Angststörung hat man Angst, einen Raum zu verlassen, wo man sich sicher fühlt.
1: My natural way of living would be sort of isolating away from people and feeling uncomfortable in social situations. And my dysfunction's taken me this far, so God bless my dysfunction.
0: Ein Leben in Extremis, vom britischen Arbeiterviertel zum Weltstar mit Depressionen und Angstzuständen.
1: I mean, you got to understand that my life's been so extreme, and I'm from a place in northern England, working class, where this just doesn't happen to anybody at all.
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0: Die Musik und das Leben von Robbie Williams. Und dank der Radio 1 Jukebox wissen Sie jetzt, dass wenn er Ihnen mal über den Weg laufen sollte, sagen Sie immer Rob und nicht Robbie. Und ich danke fürs Zuhören. Für Sie im Studio war der Dani Wüthrich.

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1: Ich bin der Dani Glur. Guten Abend. Velofahren in der Schweiz ist gefährlich, das zeigt eine neue Studie. Konkret ist die Gefahr, hier mit dem Velo zu verunfallen, fast doppelt so groß wie in den Niederlanden. Insbesondere an Schweizer ÖV-Haltestellen, bei Tramgleisen und Kreuzungen häufen sich die Unfälle verglichen mit den Niederlanden. Zudem spielen Tempolimiten eine große Rolle. Wo 50 km pro Stunde erlaubt sind, sei das Unfallrisiko für Velos fast dreimal so groß wie in 30er-Zonen. In Venedig wird eine Frau nach einem Unfall mit einem Fischerboot und einem Wassertaxi vermisst. Zum Unfall war es gestern Morgen früh in der Lagune von Venedig gekommen. Der Mann der Vermissten wurde schwer verletzt und schwebt in Lebensgefahr. Die beiden waren mit dem Fischerboot unterwegs, um den Sonnenaufgang zu schauen, als sie mit einem Wassertaxi kollidierten. Bei einem russischen Drohnenangriff im Westen der Ukraine ist die Lokomotive eines Personenzugs getroffen worden. Der Zug war auf dem Weg nach Polen. Er sei 2 Kilometer von der polnischen Grenze entfernt angegriffen worden, schreibt die staatliche Eisenbahngesellschaft der Ukraine. Verletzte habe es keine gegeben, denn die Zugbesatzung sei rechtzeitig vor der Gefahr gewarnt worden. In der Türkei hat es am Wochenende Razzien gegen LGBTQ-Organisationen gegeben. 26 Personen wurden dabei festgenommen. Den Betroffenen werden Prostitution und Obszönität vorgeworfen. Die Behörden begründeten den Einsatz unter anderem damit, dass Kinder und Jugendliche in Fragen der sexuellen Orientierung und Geschlechteridentität unangemessen beeinflusst würden. In der höchsten Schweizer Fußballliga der Super League schlägt der FC Basel den FC Luzern auswärts mit 4:2. Mann des Spiels ist Ex-Nazi-Spieler Sherdan Shaqiri mit 2 Toren und einer Vorlage. Der FC Basel schafft in der Tabelle damit den Anschluss an die Spitzengruppe und liegt nun auf Rang 4. Luzern ist 7. Im zweiten Spiel gewinnt Servette im Le Mans Derby bei Lausanne mit 1:0. Servette ist nun auf Rang 9 in der Tabelle. Lausanne bleibt am Tabellenende.
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1: Nach dem schönen Tag könnte es da und dort noch ein bisschen nass werden. Morgen wird es dann vor allem am Nachmittag wieder schön, das bei höchstens 25 Grad.
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1: Es stockt immer noch auf der Autobahn A1 Bern Richtung Zürich zwischen Kriegstätten und Herkingen. Dort geht es gut 20 Minuten länger. Dann jetzt Stau vor dem Gotthard Richtung Norden zwischen Ginto und Airolo noch 2 Kilometer.

0: Rechnung verliert bis zu 20 Minuten. A2 Gotthard Richtung Luzern zwischen Erstfeld und Altdorf steht der Stau in Richtung A4 Achsenstrasse. A2 Gotthard Richtung Luzern zwischen Stans Süd und Luzern Zentrum, dort Stau. Es geht bis über eine halbe Stunde länger als normalerweise. A4 Altdorf Richtung Brunnen zwischen Altdorf und Sisikau, dort Stau. Und bis zu einer halben Stunde, wo es länger geht. Und dann noch A13, Chur Richtung Sargans zwischen Langquart und Sarganserland. Dort fliegt man bis zu 10 Minuten.
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1: Willkommen zu der Sendung. Heute reden wir über die Namen. Friedrich Merz in Sachsen-Anhalt pulverisiert AfD, CDU. Ist der Bundeskanzler für seine Partei und für Deutschland noch tragbar? Marc Walder, Ringier, stellt den Sonntagsblick nach fast 60 Jahren ein. Und Viola Amherd, die GPK vom Nationalrat, stellt fest, dass es beim Kauf vom F-35 Kampfjet nie einen Fixpreis mit den USA hat gegeben. Ich gebe ganz ehrlich zu, aber wenn man da muss anklicken muss, dass man die allgemeinen Geschäftsbedingungen gelesen hat, klicke ich aber ja, und ich habe noch keine einzige gelesen. Aber es geht dort ein bisschen um kleinere Beträge, wenn ich irgendwo im Internet etwas poste. Also es ist unglaublich, dass offenbar die wenigsten die Verträge überhaupt je eins richtig gelesen haben mit der USA. Und obendrauf dann noch so tun, als hat sie es gemacht, und sie ist völlig klar, dass es ein Fixpreis ist. Es ist nicht. Es wird viel teurer. Man kann wahrscheinlich weniger Kampfjets kaufen. 36 Ja gesagt, 30 gemacht, Differenz 6. Weiss niemand besser als du beim Differenzeln. Also, es ist ein Riesenskandal.
2: Ja, und geht noch weiter. Es ist noch ein Anwaltsbüro, renommierte Anwaltsbüro von Zürich, sind auch noch involviert, wo glaub, Millionen Gagen bekommen haben, die das auch nicht gesehen haben. Nein, ist natürlich eine peinliche Geschichte, weil im Prinzip sind ja die Leute bezahlt, damit sie die Verträge anschauen und das genau richtig machen. Und ich kann mir schon noch vorstellen, dass Frau Amherd politisch gemerkt hat, es kommt nicht gut. Sie ist ja dort relativ überraschend zurückgetreten.
1: Und hat es erst nachher im Bundesrat beichtet.
2: Ja, natürlich. Die haben natürlich schon gespürt, dass es ein bisschen Gegenwind ist. Und darum ist sie dort dann entgangen. Oder? Also ist sicher keine gute Geschichte. Und ja, man kann es nicht korrigieren. Also der Vertrag ist halt am Schluss ein Vertrag.
1: Ja, und das wird jetzt wirklich massiv teuer. Aber es ist natürlich auch ein bisschen Vertrauensbruch. Oder? Also das Vertrauen ist massiv geschädigt. Da hat man schon immer ein bisschen manchmal Vorbehalte in die Verwaltung. Und jetzt machen die noch so einen schlechten Job. So eine teure Verwaltung macht so einen schlechten Job. Und man kann sie nicht mal entlassen.
2: Ja, Christina Neuhaus von der NZZ hat es in einem Kommentar geschrieben. Und da habe ich eigentlich eine gute Formulierung gefunden. Es kann ja sein, dass es mal Fehler gibt. Also gibt es ja überall, und es kann auch bei Regierungsstellen Fehler geben. Man muss ja nicht immer so kleinlich sein. Aber das ist jetzt wirklich ein Fehler hoch Fehler. Oder? Wie, wenn du natürlich ganze Teams hast, die spezialisiert sind für das. Wenn du Anwälte hast in Zürich, die gut bezahlt sind für das. Und das müssen lesen. Scheinbar hat ja ein Büro gesagt, sie sagen nicht für amerikanisches Recht spezialisiert, dann muss man halt ein anderes nehmen, oder?
1: Okay, genau.
2: Ja,
1: genau.
2: Dann musst du halt ein anderes nehmen, oder? Und ich glaube, das ist schon ein bisschen das Problem, oder? Und es fängt natürlich dort schon an, dass Frau Amherd allweg auch in ein Departement gekommen ist, wo sie eigentlich nicht hätte wollen, oder? Es war ein bisschen politisch gewesen, dass man CVP, es hat noch geheissen, dort drin ist, dass man die Abstimmung durchbringt. Das war ja der Grund gewesen. Mit dem SVPler hat sie die Abstimmung nicht durchgebracht. Und ich glaube, die ganze Strategie am Schluss ist jetzt ein bisschen ein Super-GAU geändert.
1: Ja, und dann muss man natürlich gleich aufpassen. Ich meine, sie ist halt einfach der Kopf vom Ganzen, sie hat Gesamtverantwortung. Aber wahrscheinlich gilt, hat dort auch das Motto gehalten von den Chefbeamten, mir ist gleich, wer unter mir Bundesrat ist. Wahrscheinlich hat man die einfach auch falsch informiert und sie hat vielleicht auch schlecht nachgefragt.
2: Oder? Ja, ja, ja,

0: höchstwahrscheinlich schon. Aber ich glaube, das wird man ja nie herausfinden. Sie hat gemerkt, da läuft etwas komisch und hat dann überraschend ihren Rücktritt gegeben. Man hat ja dann spekuliert, warum tritt sie zurück und so und so. Grosse Konstrukte angestellt. Aber am Schluss, wenn man jetzt das anschaut, ist eigentlich der Grund banaler, oder? Dass sie geahnt hat, dass in diesen Verträgen etwas anderes steht, wo kommuniziert wird. Und hat sich dann selber, und das spricht, würde wieder für sie auf eine Art sprechen, aus der Schusslinie genommen. Ich glaube, wenn sie jetzt noch im Amt wäre, politisch würde sie das kaum überleben. Oder wie, wir haben ja einen ähnlichen Fall gehabt, der Sammy Schmid, oder, wo der General, der oberste Generalstabschef, oder wie er dort geheiss hat, plötzlich in so eine Schmuddelaffäre verwickelt war. Und das ist einfach der Widerstand aus dem Parlament. Er hat auch keine Hausmacht mehr gehabt mit der BDP. So stark geworden, dass er müssen zurücktreten. Und ich kann mir vorstellen, wenn es vor allem her, das ist immer ein bisschen konjunktiv, jetzt noch im Amt wäre, dann wäre der Druck auch gewaltig.
1: Kollateralschaden ist eben auch noch riesig. Es geht ja nicht nur um viel mehr Geld, das man zahlt und um weniger Kampfjets, die man schlussendlich überkommen. Und wir haben eine Armee, die reformiert werden muss. Und das schaltet natürlich ein Image von der ganzen Armee, oder? Also ich meine, die brauchen mehr Geld. Die müssen sich fit machen für die kommenden Herausforderungen. Wir haben global ziemlich grosse Verwerfungen und jetzt lacht wieder mal alles. Also gut, das ist gar nicht zum Lachen über die Armee. Oder? Das ist einfach
0: ja, image-schädigend. Ja, natürlich ist auch ein Super-GAU. Und es absolviert natürlich wahnsinnige Kräfte. Oder? Jetzt fokussiert sich alle, das halbe VBS auf die Verträge und auf die Flüger und weiss Gott was. Man ist dann irgendwie blockiert. Oder? Auf der anderen Seite haben wir natürlich eine Weltlage, die im Moment wirklich sehr schwierig ist. Also mit diesen Drohnen hat ja der oberste Militär gesagt, hat sehr viele Drohnenangriffe und die meisten kommen, kann man glaube ich heute sagen, von den Russen. Also die Schweizer Armee ist einerseits natürlich jetzt in dem ganzen Debakel um den Flüger herum und auf der anderen Seite in einer extrem schwierigen Situation, wie man es eigentlich nie kennt seit dem Zweiten Weltkrieg. Also man spürt die Spannung eigentlich förmlich, das hat es einfach nicht noch gebraucht, da was jetzt so passiert ist.
1: Wahrscheinlich auch nicht gebraucht. Für die betroffenen Journalisten hat es der Sonntagsblick verschwindet. Er verschwindet nicht mal irgendeine Zeitung verschwindet. Man kann sagen, der Samstag verschwindet oder der Sonntag verschwindet. Es gibt neu den Blick am Wochenende.
0: Ja, es gibt einen neuen Blick am Wochenende. Es ist ein ähnliches Modell, wenn wir hier im Aargau oder Schweiz am Wochenende.
1: Dort austestet, ja. Offenbar erfolgreich austestet. Ja. Ich finde das Konzept gut.
0: Das Konzept ist gut, ja. Also das heisst ja auch nicht Blick fürs Wochenende, oder? Ich hätte jetzt den Namen sogar abgehalten und hätte halt gesagt, gut, er kommt am Samstag, hat einen kleinen Schönheitsfehler, aber das Tagblatt kommt auch nicht mehr jeden Tag. Gut, da kann man diskutieren. Was jetzt für Ringier spricht, dass sie wollen, Wochenendzeitung machen, oder? Also die Redaktion wird beibehalten, es wird dicker Samstagsblick werden, wie das er jetzt ist. Was schade ist auf eine Art, ist der Verlust vom Sonntagsblick, aber man hätte es nicht mehr können machen. Also vor allem der Vertrieb ist so teuer gewesen, oder?
1: Das ist unglaublich. Ja, oder? Der Druck ist teuer, wahnsinnig teuer. Die Papierpreise, die sind ja nicht stabil. Die können ja Tendenz eher gegen auf. Post, die draufschlägt.
0: Ja, Post, die 6% draufgeschlagen hat, das ist alles ein bisschen untergegangen. Aber nochmal 6%, oder? Und wenn du natürlich einen Verlag hast, dann merkst du das einfach. Es kostet alles immer ein bisschen mehr, oder? Und das hat sich eigentlich nicht mehr rendiert, oder? Und die Frage ist jetzt natürlich schon, was machen die anderen? Man hat ja das ein bisschen miteinander verteilt. Die NZZ am Sonntag, die wollen es weitermachen, Sonntagszeitung. Es wird vielleicht auch auf die Hause laufen, dass du Sonntagsblätter hast, die halt nicht mehr jedem Krachen von der Schweiz zuhinterst im Matschatal irgendwie überkommst. Also wenn es das noch so gibt, überkommst, sondern halt vielleicht nur noch in den Zentren. Ich weiss es nicht. Aber Ringier hat jetzt reagiert. Ringier war der erste gewesen von diesen drei grossen Sonntagszeitungen, also jetzt abgesehen von der Schweiz am Wochenende, wo jetzt einen neuen Vorschlag gemacht haben.
1: Oh, die älteste, oder?
0: Ist der älteste, weil es halt ein bisschen nostalgisch ist, oder?
1: Also, 60 Jahre, glaube ich, bald gibt es einen Sonntagsblick und jetzt soll die Marke verschwinden. Sieht sehr ähnlich aus, wenn man da hat gesehen auf persönlich.com, wie die Zeitung so aussehen soll, optisch. Sehr ähnlich, sehr nah dran, aber trotzdem, der Sonntagsblick, der Klassiker, ist halt weg. Ich verstehe es, ich finde es grossartig, dass sie probieren, überhaupt irgendetwas weiterzumachen. Weil ich glaube, Sonntag ist schon noch wichtig für den Zeitungsmarkt. Dort haben die Leute noch eher Zeit, mal ein bisschen am Küchentisch zu sitzen und ein bisschen in etwas im Inneren zu blättern und sich ein bisschen zu vertiefen. Also, irgendein Wochenende braucht es irgendetwas Spezielles.
0: Ja, natürlich. Und ich glaube, Ringier, da wo man wirklich, wie du gesagt hast, das ist positiv. Sie hätten ja einfach den Sonntagsblick können sang- und klanglos einstellen und dann einfach am Samstag wird der Blick kommen. Sie wollen etwas mehr machen am Samstag als der normale Blick. Oder? Und das spricht eigentlich schon für Ringier. Und ich glaube, der Verlag hat den Power, der Verlag hat die Energie und kann das durchziehen. Und Ich habe das auch ein bisschen mitbekommen, aus näher oder weiter Ferne, wie schwer dass sie sich tun mit dem. Oder? Das ist jetzt sicher nicht ein leichtfertiger Entscheid. Und darum sage ich auch, wenn man jetzt einen anderen Namen hätte müssen nehmen, da hat man sich genau überlegt, warum dass man jetzt den Namen nimmt, Schweiz, Blick fürs Wochenende. Ich finde das jetzt ein bisschen einen langen Namen, aber es ist schon eine Überlegung dahinter. Oder? Das ist eine Zeitung, die eigentlich für das ganze Wochenende gilt. Oder? Und vielleicht hat man nicht wollen, Blick am Wochenende, wie es nachtönt, wie Schweiz am Wochenende, ich weiß es nicht. Aber die Philosophie ist eigentlich schon klar, dass du eigentlich am Samstag einen dickeren Blick hast, wo du dann bis ins Sonntag hier liest, oder? Und der einzige Nachteil von dieser Geschichte ist eigentlich, aber da hat eigentlich Technik auch alles überholt, der Sonntagsblick war früher noch stark, wie er immer die Resultate hat, Sportresultate oder Fußball und so, vom Samstagabend, oder? Durch das Internet ist das auch obsolet worden, oder? Im Internet kannst du ja alles nachlesen. Also von dem her...
1: Du musst jetzt total in der Zeitung andere Geschichten bringen.
0: Du musst schon andere Geschichten bringen, oder? Und ich finde jetzt zum Beispiel Sportberichterstattung von der NZZ. Das ist ja nicht gerade jetzt ein Sportblatt. Aber die machen das noch elegant, oder? Mehr feuilletonistisch, mehr Hintergrund, mehr Interview, weniger auf die reine Resultate fokussiert.
1: Gut, und
0: so kann man es natürlich auch machen.
1: Die Sportredaktion hat natürlich Primär. Also, ja, meine, die haben natürlich exklusive Geschichten und die kannst du ja auch nicht. Da können ja sie sagen, wo sie die bringen wollen.
0: Ja, natürlich. Ich glaube, der Verlust hält sich in Grenzen. Es ist natürlich schade, wenn so ein. Ist ja nicht ein normaler Titel, es ist halt ein Sonntagsblick. Wenn der verschwindet, aber du musst ja selber an dir immer sagen, beim Konsument, also bei deinem eigenen Medienkonsum, wie viele Mal habe ich jetzt den Sonntagsblick noch gelesen, ja. oder? Und ich habe ihn jetzt auch nicht jedes Mal gelesen, oder? Und viele Leute, die das halt nicht professionell machen, wie wir jetzt, haben ihn noch weniger gelesen. Also es hat schon einen Grund, warum dass man die Umstellung macht. Und ich glaube, es spricht für den Verlag, dass er die Veränderung erkannt hat und dass er auch etwas
1: macht. Und dass man probiert, genau. Und die Tragik wird ja sein, das letzte Mal, wenn der Sonntagsblick rauskommt, schon am Sonntag drauf, wird niemand mehr Tränen dem Sonntagsblick nachher weinen, oder?
0: Ja, höchstwahrscheinlich schon.
1: Es geht
0: ja
1: so schnell, oder? Man vergisst es so schnell.
0: Oder es ist im Januar, wo die letzte Ausgabe kommt, das finde ich noch interessant. Also nicht Ende Jahr, sondern glaube 9. oder 10. Januar, wo das letzte Mal kommt. Und jetzt müssen Sie natürlich noch schauen, dass der Sonntagsblick, wo man ja weiss, ist ein bisschen dem Tode geweiht, wenn man so sagen dass der gleich noch vital und lebendig bleibt. Oder? Aber das Signal, das Ringier gestern ausgeschaltet hat, habe ich jetzt professionell gefunden. Oder? Das sind grosse Auftritte, sie haben natürlich das neue Produkt verkauft, haben aber auch nicht ganz verleumdet. Das ist natürlich die wirtschaftliche Situation. Wenn man sich vorstellt, eben, Marc Walter hat so gesagt, die Hälfte der Netto-Werbeeinnahmen in den letzten 10 Jahren sind einfach verschwunden. Oder? Und das ist eine Realität.
1: Gehen wir noch zum Friedrich Merz. Es ist schon eine Realität, dass er verantwortlich gemacht wird für einen Tieffall von seiner Partei. Und ja, jetzt wird diskutiert, kann er noch Kanzler sein, kann er noch der Chef sein von der Partei? Ich glaube nicht.
0: Ja, ich finde es immer noch, ist noch schwierig von der Schweiz aus, irgendwie über einen deutschen Politiker. Aber wenn wir es jetzt mal so neutral anschauen, höchstwahrscheinlich schon nicht, oder? Ich glaube, das grösste Problem bei einem Politiker ist, wenn es Wahlen oder von einem Parteichef ist, wie natürlich alle anderen Bundestagsabgeordneten, die haben natürlich jetzt Angst, oder? Sagen, wenn jetzt das so weitergeht wie in Sachsen-Anhalt, dann irgendwann einmal, wenn sich das alles halbiert bei der Partei, verliere ich meinen Job auch, oder?
1: Es muss ja nicht mal so extrem sein wie in Sachsen-Anhalt, genau. Das reicht ja schon ein bisschen.
0: Ja,
1: oder? Also ich meine, so wie in Sachsen-Anhalt, das ist ja pulverisiert, kann man
0: das pulverisiert
1: sagen,
0: und das ist vielleicht jetzt auch der Extremfall. Aber die haben natürlich alle Angst, die Abgeordneten, um ihren eigenen Job, oder? Und wenn sie natürlich nicht mehr dem Leader vorne vertrauen und sagen, der kann den Karren umreissen, und ich glaube es auch nicht, oder? Das Resultat ist einfach massiv gewesen. Übrigens, schuld ist er nicht schuld, das wissen wir nicht, aber er ist der Kopf dieser Niederlage. Dann ist er chancenlos. Oder? Aber im März finde ich eigentlich noch etwas anderes interessant. Das war eigentlich immer der Wundermann gewesen, oder? Man hat immer gesagt, rhetorisch brillant. Er war dort 2002, glaube ich, gegen Angela Merkel. Das war der grosse Fight, gewesen, wie er Parteichef wird. Und sie hat ihn ja dann rausgemobbt auf eine Art. Dann ist er in die Privatwirtschaft gegangen. Und er ist einfach immer hinten dran gestanden und gesagt, aber der März wäre es. Oder? Und jetzt zeigt sich doch einfach in der deutschen Politik, ob er als Kanzler oder als Parteivorsitzender, er hat das Handwerk, er hat das gar nicht gelernt, das Handwerk.
1: Ja, und wir sagen in Deutschland auch, es sei die ganz grosse Genugtuung und um das sei es ihm schlussendlich
0: gegangen,
1: dass
0: ja.
1: Er kann wieder Angela Merkel zeigen, so, jetzt bin ich der Chef, jetzt bin ich der Kanzler.
0: Natürlich,
1: und
0: so. Ja.
1: Und gar nicht irgendwie die Motivation war, das Land vorwärts zu bringen, ja. Sondern es ist dort um etwas Egoistisches gegangen,
0: ja,
1: um das eigene Ego.
0: Das ist natürlich bei jedem Politiker ein bisschen, aber ich meine einfach das Handwerk, ob du jetzt Regierungsrat bist im Kanton Zürich oder ob du Kanzler bist in Deutschland oder weiss Gott was, du kannst das nicht einfach von null auf null lernen. Im Prinzip musst du auch ein bisschen Führungserfahrung haben und wissen, wie das funktioniert. Oder? Man sieht ja manchmal, wenn jemand im Bundesrat gewählt wird, der nie so eine Führungsposition gehabt hat, wie der strampelt, dann ist die Verwaltung stark. Und in Deutschland ist alles noch ein bisschen exponierter am Medial, oder? Weil man dort natürlich Opposition, eine richtige Opposition hat und Regierung. Und da merkt man einfach beim Merz, ich glaube, er kann das Handwerk nicht. Oder? Er hat nie einmal einen Gemeinderat geführt, oder? Und das spürt man
1: jetzt. Und jetzt hat er das Regime gewechselt. Jetzt geht kürzlich im Bundestag, ist er angegriffen geworden, hat er die AfD frontal angegriffen und wirklich dort Nazi-Vergleich gebracht. Vielleicht ist das die bessere Strategie.
0: Ja, vielleicht. Vielleicht auch nicht. Ich meine, wenn man jetzt in Sachsen-Anhalt schaut, ist ja die Hälfte der Leute, wo die AfD gewählt haben, darfst du dann als Politiker ja nicht immer vergessen, oder? Beleidigung ist ja immer ein relativ grosser Teil der Leute. Gut, sie sind vielleicht mutig und vielleicht hat er mit dem Erfolg. Also die gegen die AfD sind, sind ja eigentlich schon auf seiner Seite, oder? Also, aber von denen, wo könnten die AfD wählen oder Sympathisanten sind, holt er sich sicher nicht viele Freunde, wenn er die beschimpft, oder?
1: Ja, und im Angriff sagst du ja doch nicht, was die Lösungen wären.
0: Genau. Das ist auch ein bisschen Verzweiflung einfach, oder? Ich meine, das Resultat ist so brutal und vielleicht ist auch ungerecht, dass jetzt alle sagen, der Merz ist schuldig. Aber er ist ja antreten gegen seinen Vorgänger Schulz von der SPD und er hat gesagt, unter ihm würde das nie passieren, dass die AfD so zuleitet, oder? Ja, und er halbiere das eigentlich,
1: und jetzt
0: oder?
1: Ist mehr denn
0: und jetzt hat er seine eigene Partei halbiert, oder? Das ist ja die Ironie.
1: Also wird noch viel zu diskutieren geben. Auch für die Schweiz natürlich interessant, dass da bei unseren Nachbarn in Deutschland stattfindet. Danke vielmals für Zuhören von der Shortlist heute. Wir hören uns wieder in der Woche.
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0: Die Arthur Rudershauser hat in den letzten Wochen eine vierteilige, viel beachtete Serie über das Ende der CS geschrieben. Und der Lukas Hässig von Inside Paradeplatz ist seit Jahren ein harter Kritiker von der Credit Suisse. Und danke vielmals, dass ihr gekommen seid am Ende von dieser doch auch noch interessanten und speziellen Woche. Zuerst einmal eine Frage, die wirklich ernst gemeint ist und erwarte eine ernst gemeinte Antwort. Arthur, hast du wirklich geglaubt, dass die CS untergehen wird? Irgendwann einmal in den letzten Jahren?
1: Ja, also ich habe schon gedacht, dass es so weit kommen könnte. Aber sind wir ehrlich, eigentlich erst nachdem, dass im letzten November müssen zugeben, dass sie ein Liquiditätsproblem hatten, weil so viel Geld abgeflossen ist. Dann habe ich gedacht, jetzt wird es wirklich ernst.
0: Aber hast du gedacht, dass sie untergehen könnte? Oder hast du gedacht, es gibt noch andere Lösungen? Schwierige Situation, hat es schon früher gegeben?
1: Ich habe nicht gesehen, wie es das Ruder drum reisst. Ich glaube, es wäre möglich gewesen, anders zu machen als das, was die vorgeschlagen haben. Aber das haben sie nicht. Sie haben eine Strategie angewendet, die von mir aus gesehen ein bisschen an die Swissair in den letzten Monaten erinnert hat, wo man einfach gesehen hat, dass wenn es kleinste Lüftchen kommt, dann sind die in der Wand und dann gehen sie unter.
0: Wie ist es bei dir, Lukas? Hast du ernsthaft geglaubt, dass sie untergehen können?
2: Ja, im Oktober habe ich das gedacht.
0: Ja?
2: Ja, es
0: Und aufgrund von was? Von dem ersten leichten Bankrun?
2: Ja, ein grosser Bankrun. Ein bisschen Kommentare.
0: Also leicht ausgelöst durch irgendeinen.
2: Irgendwie hat es viele Kommentare gegeben.
0: Tweets oder so von irgendeinem in Australien und dann plötzlich irgendwie Kettenreaktion und so. Das hat schon gezeigt, dass Unsicherheit da ist. Aber hast du gedacht, das könnte das Ende einläuten von der CS?
2: Ja, ich habe sogar gedacht, das steht unmittelbar bevor im Oktober. Ich habe es nicht so geschrieben, aber ich habe dort einiges geschrieben und ich habe das Gefühl gehabt, das wäre möglich. Aber gell, ich meine, ich weiss ja nicht, wie sich das abspielt hinter der Kulisse und wie eine Bank kann untergehen oder wenn sie untergeht. Aber einfach, ich habe dort dann eigentlich das erste Mal das Gefühl gehabt, da ist etwas jetzt richtig los.
0: Also wir müssen über das reden, aber reden wir auch, was jetzt diese Woche passiert ist. Eben die Pressekonferenz vom Herr Motti. Am Freitag hat der Tagesanzeiger auf Seite 1 geschrieben, die UBS streicht 3'000 Stellen und lässt die CS verschwinden. Die NZZ am gleichen Tag, die UBS hat ein Sparprogramm von 10 Milliarden, werden über die ganzen UBS hinweg mehrere 10'000 Stellen wegfallen. 3'000 oder mehrere 10'000? Was meinst du?
2: Ja, ich bin halt auch im Lager von diesen mehreren 10'000. Nachher habe ich dann das gehört von Herrn Motti. Ich glaube, er redet von 3'000 Kündigungen.
0: Eben, oder? Aber das wundert mich, Arthur, dass ihr im Tagesanzeiger, wo ihr doch auch noch Kernkompetenz in der Wirtschaft, nicht könnt unterscheiden zwischen Stellen und Kündigungen.
1: Sagen wir es mal so. Ich hätte dort den Klartext geschrieben, was es ist. Es sind 3'000 Entlassungen, die es gibt, die es angekündigt haben. Und dass viel mehr Stellen weggehen, das ist völlig klar. Und mit 3'000 Entlassungen 10 Milliarden sparen, das hat noch nie einer fertiggebracht. Das wäre etwas ganz Neues. Ich glaube, das ist einfach eine Frage von mir aus gesehen, zu wenig klare Formulierung.
0: Ja, bei euch wenig klare Formulierung. Und ja, offenbar richtig. Kommunikation vom Herrn Motti war so verfänglich, gewesen, dass er nicht gemerkt hat, dass er wirklich einfach den wenigst schlimmen Fall im Vordergrund gestellt hat.
1: Nein, es ist nicht der wenigst schlimme Fall. Es ist
0: 3'000?
1: Das ist nicht der wenigst schlimme Fall. Das ist ein völliges Missverständnis, von was gesagt worden ist und was Sache ist.
0: Und was ihr geschrieben habt.
1: Ja, nein.
0: Du bist nicht mehr Chefredakteur vom Tagesanzeiger. Muss man noch sagen, du hast Verantwortung nicht mehr dort und ist darum eine heikle Situation. Aber es zeigt offenbar eine gewisse Verwirrlichkeit in der Öffentlichkeit.
1: Ja, und das ist natürlich auch dem geschuldet, dass die Zahlen wollen runterkochen und nicht einen allzu grossen Klapp wollen zeigen, obwohl es eigentlich einen ist. Oder? Ich meine, der Klartext ist völlig logisch. Ich meine, das sind wahrscheinlich insgesamt,

0: wenn sie dann wirklich die 10 Milliarden je tatsächlich einsparen, das muss ja dann auch noch zuerst passieren, dann sind das 30'000 Stellen, fertig, Schluss. Also meine, das, und, wie das anders sein soll, weiß ich nicht.
1: Und das wären dann 10'000 in der Schweiz, oder?
2: Ja. Ein Drittel, ja, plus minus.
1: Okay, also das ist aber auf die Art und Weise von Sergio Motti verkauft und ist darum auch weitgehend auch noch gelobt worden für das Ganze. Und er hat gesagt, es hätte ja für sie eigentlich nur eine Lösung gegeben, nämlich eben, dass die Credit Suisse Schweiz, dass die eingestellt wird. Und er hat gesagt, das ist die beste Wahl für die UBS, aber ist es auch die beste Wahl für die Schweiz? Hat er früher mal geheißen in Amerika, what's good for GM, General Motors, is good for America. Und jetzt haben wir eine Bank, die eine doppelt so grosse Bilanzsumme hat wie unser Bruttosozialprodukt oder Bruttoinlandprodukt. Und da könnte man doch auch sagen, what's good is for UBS is good for Switzerland. What's bad is for UBS is bad for Switzerland. Man hängt ab vom Wohlergehen von der UBS, oder?
0: Ja, das glaube ich auch. Ich meine, und es geht ja eigentlich weiter, oder? Die Bank, die hat 5'000 Milliarden, was verwaltet, Franken, was verwaltet für Kunden. Und die Bedeutung von dem ist eigentlich viel grösser als die von der Bilanz heutzutage. Oder man hat ja gesehen, was passiert, wenn die Kunden anfangen, das Geld abziehen, wenn sie anfangen, ihre Depots auflösen, wenn sie rausgehen aus einer Bank. Dann haben wir ein riesen Liquiditätsproblem, wie die hatten. Das Mal hat es 250 Milliarden ungefähr gebraucht, um das irgendwie zu retten. Und das nächste Mal braucht es 5-mal mehr. Ich meine, das muss man einfach
1: und
0: sehen.
1: Und so viel ist dann nicht mehr oben, auch nicht an anderen Orten.
0: Dann hat man ein Problem.
1: Das wären dann 1'000 Milliarden. Und whatever it takes, wäre dann vielleicht ein Satz, den vielleicht dann wirklich niemand über die Lippen würde bringen.
0: Ja, ich glaube, der würde sagen, der braucht dann ziemlich viel Mut. Ja.
1: Aber wie ist es für dich jetzt, Lukas, nochmal, wenn er sagt, es ist die beste Lösung für die UBS, ist es dann auch die beste Lösung für die Schweiz, was jetzt passiert ist?
2: Nein, ja, er redet natürlich für sich und für die Bank.
1: Und es interessiert und nicht, was in der Politik
2: ist. Es ist ja das Problem, dass das Bankgeschäft, wie jetzt der Arthur vorher geschildert hat, plötzlich aus einer Stabilität aus in eine Krise geraten, weil es um den Rohstoffgeld geht und die Leute schnell dann das Geld wegziehen, wenn sie Vertrauen verlieren. Und General Motors im Vergleich zu der Gesamtbilanz von Amerika ist ja wenig.
1: Im Vergleich
2: zu der Schweiz, doch eben trotz der Wirtschaftspotenz von dem Land, ist ja zweimal die Leistung von dem Land oder im Jahr. Und das ist eigentlich so ein Missverhältnis, das halt immer noch, obwohl es zurückgegangen ist im Vergleich zu 2008, ein bisschen an Island erinnert. Nicht ganz, aber doch einfach, kannst du sagen, zu gross. Oder? Wir sind uns ja einig, dass die Firma zu gross ist für die Schweiz. Und wenn etwas zu gross ist, ist es zu gross. Und jetzt ist die Politik da herausgefordert mit dieser Grösse von dieser UBS.
1: Gut, jetzt redet man immer von Staatsgarantie. Too big to fail, heisst es auf gut Zürichdeutsch. Aber CS war nicht too big to fail. Sie hat gefehlt, oder? Es ist kaputt gegangen. Ist das auch eine Illusion? Ist das auch ein Fake-Begriff, too big to fail?
2: Nein, es zeigt einfach immer mehr, dass ja vielleicht allenfalls noch eine kleine Landbank kann schritten kann. Aber schon wenn es mittelgross sind, geht es nicht mehr. Sie haben alle Angst und da muss es seine Gründe geben. Und die da die Verantwortung tragen, die sind ja nicht einfach blöd und unbedarft. Und ergo muss jetzt die Schweiz mit dem Thema von UBS, wo einfach noch grösser ist als vorher. Und ja, die CS, nur ein Teil ist von dieser riesigen UBS und CS hätte man ja nicht können haben, muss jetzt mit dem umgehen. Und ein Vorschlag liegt ja sicher auf dem Tisch, dass man halt einfach die UBS aufteilt in Teil Schweiz und in Teil international.
1: Eben, das liegt aber nicht mehr auf dem Tisch, weil die haben gesagt, das machen wir nicht fertig, es interessiert uns nicht und es ist ja noch herzig gewesen.
2: Nein, aber du redest jetzt von CS Schweiz. Ich rede natürlich jetzt nach vorne gerichtet. Es gibt PUC, es gibt Politik, es gibt Parteien, die SVP und die SP, die beiden Polparteien und die überlegen sich sicher etwas und vielleicht warten sie auf den PUC-Bericht, das weiß ich nicht, aber da kommt aber sicher noch etwas.
1: Ja, da glaubst du ja doch nicht ernsthaft, dass da etwas geändert wird. Das meinst du, Arthur?
0: Nein, da wird nichts mehr geändert, das wird so sein. Ich meine, man hat ja jetzt auch nicht ernsthaft etwas überlegt, um wirklich mit der UBS darüber zu reden, wo man jetzt CS Schweiz rauslösen. Da hat es ja auch Ideen gegeben, wo man gesagt hat, okay, man könnte es mit der Postbank zusammen tun, wirklich eine Alternative machen, etwas Grösseres. Das hat man alles nicht gemacht. Dann hat man es eigentlich am Motti recht einfach gemacht, zu argumentieren und zu sagen, hört mal, ich bin verantwortlich für die UBS, ich muss die beste Lösung für die UBS finden und das ist für uns die beste Lösung. Und Damit hat er für sich selber sogar recht.
1: Aber der Thierry Burkhardt, FDP-Chef, Chef der Bankenpartei FDP, hat nachher gesagt, ich war im Gespräch mit der UBS. Sie hat unter Anliegen eben, dass es CS Schweiz gibt, sie hat unter Anliegen vertieft geprüft. Allerdings hat eine Abspaltung der CS Schweiz einerseits ein schnelles Handeln verlangt und so weiter und so. Tönt naiv, die haben ihn einfach abgespissen, oder?
0: Ich glaube, das ist ungefähr das, was ich auch lesen aus dem Interview, ja.
1: Oder, wo er öfter, wir haben denen gesagt und die hat das gesagt, ja, das prüfen wir und haben das Gegenteil gemacht.
2: Gut, eigentlich ist ja die Entscheidung am 19. März gefallen. Also dort, wo die CS untergegangen ist und die UBS sie übernommen hat für 3 Milliarden, ist ja eigentlich klar gewesen, die Bank ist am Ende, weil du kannst dich gar nicht mehr richtig zum Leben erwecken. Und dass dann die CS Schweiz nicht ausgelagert wird, ja, das hat halt damit zu tun, was auch jetzt das erste Mal diese Woche gesagt hat, das ist eine Perle, die will man behalten. Aber noch einmal, Politik ist, glaube ich, noch nicht fertig mit der ganzen Debatte.
1: Aber glaubst du, die haben die Möglichkeit? Was heisst jetzt, es müssen ja neue Regelungen gemacht werden, um das zu verhindern? Man hat das gesagt, ja, nach 2008, da hat man neue Regelungen gemacht. Die haben genau für den Fall, hätten die funktioniert, wo man hinter sich gehört. Man kämpft oder man organisiert und plant immer für den letzten Krieg, nicht für den nächsten. Gibt es denn irgendwelche Regelungen, die man jetzt machen könnte, mit einer Bank, mit dieser Größe, die dann in einer Krisensituation wirklich wirken könnte?
2: Also ich schliesse es insofern nicht aus, als das Problem ja nicht gelöst ist. Es ist eigentlich akzentuiert. Und wir haben jetzt, wenn du zurückliegst, alle 15 Jahre Bankenkrise gehabt. Da kann man wirklich auf der Zeitachse retour gehen. Plus 15, von 23 aus wäre dann im 38. Und vielleicht hat das eine gewisse Logik, oder? Im Sinne von, nach 10 Jahren sind die Sachen vergessen, oder? Das merkst du ja. Es ist dann wie nicht mehr bewusst da im Alltag präsent und nachher kann man wieder anfangen, Risiken auftürmen. Und ich denke, das Thema UBS jetzt mit der CS ist erledigt. Aber das Thema UBS als Moloch, wenn du so willst, und als zu gross fürs Land, ist noch nicht erledigt.
1: Okay, wir machen Musik. Die erste Musik war ausgewählt von Lukas Hässig, Udo Lindenberg, Komet. Jetzt kommt dein Titel. Arthur, Don't Come Around, Hear No More von Tom Petty. Ist das gut?
0: Ja, das ist gut. Danke.

0: Bei mir im Studio Arthur Rutzishauser, Chefredakteur der Sonntagszeitung, und der Lukas Essig von Inside Paradeblatt. Du hast eine vierteilige Serie geschrieben, unter anderem eine hat einen Titel gehabt, unter dem Rohner hat es einen Selbstbedienungsladen gegeben. Der Dirk Schütz hat ein Buch geschrieben und gesagt, nein, nein, falsch. Der Selbstbedienungsladen war schon viel früher gewesen. Was sagst du, Lukas?
1: Ja, also ich meine, wir mögen uns an eine Zahl erinnern von Brady Dugan. In einem Jahr 71 Millionen Bonus plus noch 20 Millionen ordentlich.
0: Aber das hat er bekommen aufgrund von einem Programm, PIP hat das geheissen, wo dann der damalige Chef Walter Kielholz gemacht hat und hat da irgendwelche Sachen hineingeschrieben, wo dann unglaubliche Reaktionen gehabt, wo er gar nicht gedacht hat, wo man gefragt hat im Tagesanzeiger, warum hat man sie ihm auszahlt. Er hat gesagt, man hätte sie ihm ja gar nicht müssen auszahlen. Grotesk war. Also was da für Entschuldigung kommen. Oder hast du das so empfunden?
1: Ja, noch lustige Aussage, wenn das einem ihm gesagt hätte, die haben Walter Kielholz bei dem Film im Bonus.
0: Der hat ja mit 60% Pensum im Jahr damals 14 Millionen kassiert, oder? Das ist, hat ja eigentlich unter seiner Ägide hat das angefangen, nicht nur bei der CS, natürlich auch bei der UBS, wo dann die Löhne einfach von 1 Million auf 10 Millionen aufgegangen sind.
2: Einfach damit das auch noch gesagt ist, dass man darf sich doch einmal noch etwas auf die Fahnen schreiben. Also ich meine, in der Sonntagszeitung ist das alles gestanden, etwa 5 Jahre voran, dort, wo man das gemacht hat. Da haben sie es natürlich bestritten und das ist völlig übertrieben. Wir haben dort auch Berechnungen angestellt, wie viel das könnte geben.
0: Ah ja, mit dem Brady Dugan. Haben Sie das gerechnet?
2: Nicht mit dem Brady Dugan, sondern damals natürlich der Nutznießer. Damals wäre eigentlich der Osi Grübel gewesen. Und der hätte dann auch, wenn, man das, wenn er gewartet hätte bis dann und nicht zur UBS gegangen wäre als Retter damals, dann hätte er wahrscheinlich über 100 Millionen bekommen.
0: Also unglaubliche Möglichkeiten, die Banken geboten, obwohl sie gar nicht die grossen Gewinne erwirtschaftet haben.
2: Ja, also auf jeden Fall hat sich ja nachher alles als Gewinn herausgestellt, die dann irgendwann zu Verlust worden sind oder Abschreiber auf irgendwelchen Sachen, die sie gekauft haben. Das ist ja bei der, und das ist bei der CS dann eben schon gewesen. Und das haben sie nachher noch wie quasi perfektioniert. Sie haben dann eigentlich eine Art, und das habe ich so geschrieben, ich habe gesagt, sie haben ein Schneeballsystem gemacht.
0: Das oder? Ist aber brutal. Das ist eigentlich gesetzesbrecherisch, oder?
2: Man kann auch ein legales Schneeballsystem machen.
0: Ja, und aber eine seriöse Schweizer Bank, seriöse Anführungs- und Schlusszeichen, hat ein Schneeballsystem?
2: Ja, ich meine, wenn man sagt, man ist so gut und zahlt sich Boni aus in der Höhe, wo sie das gemacht haben, und man macht immer nur Verluste, dann ist das ein Schneeballsystem, weil das Geld reingeholt haben sie nicht durch den Gewinn, sondern durch das, dass sie immer wieder Kapitalerhöhungen gemacht haben, auf die eine oder auf die andere Art.
0: Also, tun wir mal ein bisschen auflisten. Eben, es ist eine ganze Reihe von Leuten, die da genannt wurden in den letzten 30 Jahren, die dort am Ruder waren und sich bedient haben. The Good Guys and the Bad Guys in der CS. Gibt es überhaupt einen Good Guy, Lukas?
1: Oswald Grübel ist als Guten abgetreten 2007.
0: Aber ein Großteil von denen.
1: 2009 dann UBS noch.
0: Aber ein Großteil von diesen Klagen, die nachher gekommen sind, über 5 Milliarden, sind aus der Zeit von Oswald Grübel.
1: Du fragst schon jetzt ein bisschen, wer steht wie da. Ich würde das gar nicht unbedingt auf die einzelnen Punkte
0: nicht wie er da steht. Der Oswald ist klar der, der alles
1: also
0: macht.
1: Wer hat wirklich dann überzeugt? Ja gut, also insgesamt fällt die Bilanz beim Grübel, auch wenn sie durchzogen ist, gleich positiv aus, würde ich sagen. Er hat auch noch die guten Jahre verwünscht, hat Winterthur verkauft. Also, ja, ich würde sagen...
0: Aber man hat ja gehört, der Walter Kieler hat gesagt, ich habe den Urs Rohner geholt als Jurist aus Deutschland, weil wir so viele Fälle schon gehabt haben in der Zeit von 2003 bis 2005. Das war der Grübel.
1: Ja, ja.
2: Also aber die grossen Fälle, wo es auch darum gegangen ist, also zum Beispiel der Geldwäschereifall oder auch ein grosser Teil von den Sachen, die dann schlussendlich in Amerika auf den Tisch gekommen sind, wegen wie es auch dort die Regeln missachtet haben, die sind entstanden dort, wo dein Freund Urs Rohner Chefjurist war. Ich meine, das ist die Wahrheit. Oder?
0: Also er war Chefjurist, aber Chefjurist trägt nicht verantwortlich. Urs Rohner ist 2004, er ist ja nach seiner Zeit in Zürich ist er zu ProSieben Sat.1 gegangen, hat die Firma durch die Insolvenz durchgebracht, hat mich dort angebracht und nach 4 Monaten war er weg und ist eben nach Zürich gegangen und wir sind seither befreundet, aber das heisst noch lange nicht, dass ich ihn nicht kritisch in seiner Tätigkeit auch begleiten und ihm das auch sagen würde. Aber dort am Ruder waren Kielholz und Grübel.
2: Kai Lotz war VW-Präsident, der Grübel war der CEO und der Chefjurist war der Urs Rohner. Und der Chefjurist trägt, im Gegensatz zu dem, was du sagst, natürlich mit Verantwortung.
0: Gut, also gehen wir doch die Personen durch. Also der Grübel, würdest du auch sagen, war eher einer der Good Guys.
2: Ja.
0: Okay. Dann der Urs Rohner, eben, er war seit langer Zeit hier, ist dann 2009 im Verwaltungsrat gekommen, ist dann 2011, glaube ich, ist er dann Verwaltungsratspräsident geworden. Ist er the worst guy von den Bad Guys?
2: Das glaube ich jetzt auch nicht unbedingt. Oder ich meine, was man ihm muss vorwerfen, ist, dass er Verwaltungsrat war, gemeint hat, er verstehe etwas vom Geschäft und effektiv nichts davon verstanden hat.
0: Bist du da sicher?
2: Das sagen alle, die mit ihm zusammengearbeitet haben. Er hat ein extrem hohes Selbstbewusstsein, er hat sich überschätzt und hat nicht wollen hören, dass es eben nicht so läuft, wie es hätte sollen laufen. Und er hat sich auch dann nicht durchgesetzt, wenn er es selber sogar noch gemerkt hat. Das ist das, was man ihm muss
0: vorstellen. Was sagst du, Lukas, was war sein grösster Fehler?
1: Ja, er hat 10 Jahre Zeit gehabt, hat sie sich selber gegeben, hat gesagt, das ist eigentlich das, was ich will und was auch ein Captain soll am Paradeplatz zur Verfügung haben. Er hat auch gesagt, jeder in dieser Position hat einmal die Möglichkeit, den CEO auszuwechseln.
0: Das hat er gemacht.
1: Im 15. oder? Also eigentlich fast in der Mitte, nicht ganz. Mit dem Tidjan Thiam, das ist nicht gut rausgekommen. Das ist in einem Eklo hat das geändert mit dieser Spionageaffäre.
0: Aber gut, die Spionageaffäre ist eine Sache, aber...
1: Ja, aber das ist natürlich wichtig, oder? Du musst halt letztendlich, wenn du eben selber sagst, hast einen Schuss, musst du sitzen, oder? Der ist nicht gesessen.
0: Dann aber ist der Tidjan von Anfang an eine falsche Wahl gewesen?
1: Ja, ich denke es. Also, auch dort wird natürlich dann alles ihm angelastet. Das ist dann auch einseitig. Aber er hat am ersten Tag bei seinem Auftritt hat er gesagt, er verstehe jedes bisschen von Investmentbanking. Das hat sich als falsche Aussage entpuppt. Er ist auch nicht vom Investmentbanking. Er hat eine Versicherung gemacht, aber eigentlich ist er eben ein Berater, oder? McKinsey. Erfahrung mitgebracht. Ebenso wie der Urs Rohner auch kein Banker ist, da sind dann 2, die nicht vom Banking kommen. Der Brady Dugan ist auch stark kritisiert worden, aber immerhin hat er noch Gewinn gemacht, ab und zu zumindest.
0: Und er ist ein Banker.
1: Er kommt vom Banking, hat allerdings die Aktienseite gut gekannt, vielleicht nicht Zinsen, wo dann sehr gross war. Aber doch, im Rückblick ist es eigentlich unter dem Dugan noch gelaufen. Und noch einmal zum Rohner zurück, oder? Wenn du 10 Jahre Zeit hast, Schweizer bist, das ist ja noch wichtig, oder? Zürcher, Zünfter, Credit Suisse, das ist alles ein bisschen zusammen. Und er hat dann im 14. noch den blöden Spruch gemacht mit der Weissen Weste beim Amerika-Fall.
0: Dann ja, das muss man noch erklären.
1: Und dann hat er nachher auch die beiden Doppelschläge ja noch in seiner Nähe erlebt, im 21. Also es ist eben sehr...
0: Argegos und Greensill, also das muss man noch sagen mit der Weissen Weste. Er hat gesagt, die Bank ist verurteilt worden eigentlich in Amerika, aber ich habe eine weiße Weste. Das ist nicht gut angekommen.
1: Ja, das ist die denkbar falsche Aussage in so einem Moment. Wenn du zwei
0: das ist mein Victory-Zeichen vom Ackermann.
1: Ja, genau, das geht in die Richtung.
0: Oh, das vergisst man nicht mehr so
1: das
0: schnell.
1: Bleibt, ja, das ist halt das Pech auch von diesen Karrieren, dass irgendwann passiert das einmal und dann bleibt es.
0: Und dann bleibt so etwas hängen. Einverstanden mit der Beurteilung von Tidjan Thiam, Arthur?
2: Ja, im Nachhinein gehe ich sogar noch ein bisschen weiter. Oder? Ich meine, die Spionageaffäre war natürlich in dem Sinne eine juicy Geschichte und die war extrem peinlich.
0: Es ist darum gegangen, dass der Iqbal Khan und Tidjan Thiam, wo der eine ist der Vorgesetzte vom anderen, direkt eine Villa nebeneinander hatte, und der Tidjan Thiam, direkt oder indirekt, er hat es offen nie gelegt, hat dann den Iqbal Khan ausspioniert.
2: Genau, aber das ist eigentlich in dem Sinne, man könnte sagen, vielleicht im Nachhinein ein Detail gewesen, wenn man alles anschaut. Aber was er auch gemacht hat, er hat die ganze Bank neu aufgestellt und dort sind handwerkliche Fehler gemacht worden. Erstens mal im rechtlichen Gebäude, wie sie es gemacht haben. Und das Zweite war, dass sie natürlich zum Teil aus Geschäft raus sind und in anderen Geschäften drin geblieben sind, wo die ganze Geschichte viel shakier gemacht haben. Die sind am Schluss extrem abhängig davon gewesen, ob es der Börse gut geht oder nicht. Und auf das haben sie alles ausgerichtet gehabt. Darum ist es gut gegangen, was der Börse gut gegangen ist, was es Lüftchen gegeben hat, ist es dann gekehrt, und zwar massiv. Das war das eine gewesen. Und das zweite war, er hat irgendwie gemeint, er kenne da mit Software und ich weiss doch auch nicht, was Compliance-Regeln in dieser Bank, und hat nicht gemerkt, dass die alle rund um ihn herum tanzen, und hat im Prinzip das Risikomanagement total vernachlässigt.
0: Eben, hat also die Bank eigentlich gesund gespart oder hat wollen gesund sparen, weil er dachte, weniger Kosten gibt höheren Gewinn. Und am Schluss, wo man es dann gebraucht hätte, eben die Kontrollen und Compliance, dann passieren die Fälle. Archegos und Greensill, die sind zum Teil auch noch passiert in der Zeit von Iqbal Khan. Er hat das, glaube ich, sogar zum Teil angeteigert, oder nicht?
1: Ja, also die ganze Greensill Fondsbeginn war noch zur Zeit von Mick Bobon, im Asset Management. Er war zuständig für den Teil auch von der Bank. Das ist dann langsam gestartet und in seiner Schlussphase, also im 19. hat dann das mit diesen Fonds richtig Fahrt aufgenommen. So kann man sagen, der Mick Bobon hat da auch einen Anteil.
0: Und er ist jetzt einer der grossen Leute in der UBS.
1: Ja genau, aber das bleibt natürlich umstritten, oder seine Rolle im Greensill-Fall, aber offenbar gibt es da kein Smoking Gun.
0: Ist er aber ein Good Guy oder eher ein Bad Guy im Zusammenhang mit der CS?
1: Ich würde sagen, er ist so ein Bronx-Typ, der ganz clever sich da in dem
0: Bronx.
1: Ja, einfach so, weißt du, er ist von unten raufgekommen, hat gekämpft, oder? So kannst du sagen, hat Startvorteil gehabt.
0: Ja, das mit haben die wenigsten.
1: Goldküste.
0: Hat der Osi Grübel auch nicht gehabt?
1: Ja, der Osi nicht, aber andere schon. Und dann hat er sich da durchgeboxt. Er ist offenbar ein rhetorisches Talent, oder? Und macht das geschickt, kennt Zahlen. Aber er hat dann schon auch mit dieser Geschichte rund um den Tiam und den Nachbarschaftsstreit, finde ich, im Rückblick eine spezielle Rolle gespielt. Also, dass er das dann so zur Anzeige gebracht hat und dass er so einen Eklat gegeben hat, ist immer noch ein bisschen eigenartig.
0: Also, dann ist dann die grosse Krise gekommen. Der Urs Rodner ist abgetreten, kurz vorher die beiden Fälle sind aufgeplatzt, Greensill und Agigas. Am Schluss mehrere Milliarden kosten und wirklich das Risikomanagement überhaupt nicht funktioniert. Und dann ist der Thomas Gottstein, wo immer so ein bisschen mitgeschwommen ist und niemand hat gedacht, das ist ein A-Typ, ein Leader-Typ, ist plötzlich CEO geworden. In einer sehr schwierigen Situation. Good guy oder bad guy, Arthur? Du hast über ihm viel geschrieben jetzt.
2: Ja, das stimmt. Ich meine, ich finde, das ist nicht ein bad guy in dem Sinn, aber er ist halt am falschen Ort gewesen, zur falschen Zeit. Ich glaube, er hat sich dort massiv überschätzt. Er hat gemeint, nochmal, er kann jetzt die Bank anders aufstellen, aber nicht mit einem Kulturwandel verbunden, nicht mit einem ernsthaften Abbau vom Investmentbanking, was vielleicht damals noch hätte können finanzieren. Das hat er nicht gemacht. Er hat gemeint, er hätte das alles im Griff, er hätte die Risiken im Griff, es hat sich herausgestellt, er hat überhaupt nicht im Griff gehabt, die haben es endlich auf der Nase umeinander getanzt und er hat es erst dann gemerkt, was am Schluss geklopft hat.
0: Aber du hast noch geschrieben, er hätte mehrere Möglichkeiten gehabt, eine Fusion anzubringen, und zwar unter viel, viel besseren Bedingungen, als dann die Kapitulation am Schluss gegenüber der UBS, und das irgendwie verpasst, irgendwie dreimal sogar.
2: Er ist immer davon überzeugt gewesen, dass die CS unabhängig bleiben. Er hat sich eingesetzt für das, das kann man ihm zu gut halten oder auch nicht. Ich glaube, im Endeffekt ist es ein Fehler gewesen, weil es hat ja die Fusionsprojekte mit der UBS zusammen zum Beispiel 2020 schon gegeben.
0: Schon früher, 2016, hat das Projekt Signal geheissen, wo im Engadin offenbar dort an der Talstation von der Signalbahn lanciert worden ist. Und dort schon hat der Motti davon geredet. Und später ist dann der Axel Weber und der Urs Rodner zusammengekommen und haben über das geredet, 2018 sogar.
2: Das mag sein, aber weißt, ich meine, verantwortlich ist der Gottstein für das, was 2020 passiert ist.
0: Genau.
2: Und dort hat er es nochmal abgelehnt. Und das ist im Nachhinein ein Fehler gewesen. Ich meine, dort hat ein CS-Aktionär, also die wären 60-40 Beteiligungen gewesen. Und jetzt ist es irgendwie 95 zu irgendwie
0: 1:22 statt 1:100,5. Also es ist nicht
2: genau
0: das Optimum. Wie beurteilst du den Gottstein?
1: Ähnlich. Der Thomas Gottstein ist eigentlich ein gemögiger Typ.
0: Gemögig so. Ist das fast ja, schon ja, einfach, negativ?
1: Nein, positiv. Im Gegenteil. Er ist irgendwie nicht einer, der so muss zeigen, dass er da besser ist.
0: Aber als muss man nicht knallhart sein.
1: Er hat, glaube ich, wirklich unterschätzt, was es bedeutet, CEO zu sein von dieser Gruppe. Er war CEO vom Teil Schweiz. Das hat recht gut funktioniert. Und CEO von der Gruppe ist einfach nochmal etwas anderes. Da musst du auch ein bisschen wählen auf einer Bühne stehen und wählen auch vielleicht ein bisschen politisch agieren. Und das hat ihm nicht entsprochen.
0: Und dann ist er irgendwie auch krank geworden und ist dann abgetreten, man hat ihn ersetzt. Und dann ist das Ende richtig eingeläutet worden. Über das möchten wir reden, wer dort die Players gewesen sind. Nächster Titel kommt wieder von dir, Lukas.
1: Ja, ein lustiger, aber...
0: Gimme.

0: Ich rede mit dem Arthur Rutischhaus, Chefredakteur von der Sonntagszeitung, und dem Lukas Hässig von Inside Paradeplatz bekommen. Gegen das Ende zu von der CS, wenn wir schauen, wer dort welche Rolle gespielt hat, was dann an dem 15. März geheissen hat. Eine Krise ist da. Die Nationalbank gibt einen Kredit von 50 Milliarden. Ist erst so richtig losgegangen. Der Draghi von der EZB, wo es dort schlimm gestanden ist um den Euro, hat gesagt, whatever it takes. Man hat gewusst, er gibt so viel, wie es braucht, und der Euro ist gerettet worden. Wäre zuerst gerettet worden, wenn der Thomas Jordan das Gleiche gesagt hätte?
1: Hat sie dann gemacht, oder? Am 19.
0: Hat er müssen machen, aber am 15. hätte er es müssen machen.
1: Ja, dort hat er etwas anderes gesagt, aber... das «whatever it takes» hat es vielleicht einfach früher gebraucht, im Rückblick, oder? Dort, an dem Mittwochabend, ist also schon ziemlich viel in Scherben gelegen.
0: Aber hat man nicht dort einfach den Bankrun hat man auf die Art und Weise können stoppen, Arthur, oder nicht?
2: Ja gut, ich meine, bei aller Kritik, die man kann haben an Thomas Jordan, meine, schlussendlich will ich das wirklich, dass jetzt die Nationalbank einfach ansteht und sagt, whatever it takes, ich stütze eine CS, Leute, die dort oben zweistellig Millionenbeträge verdienen teilweise, oder verdient haben, dass man die unterstützt, Leute, die irgendwo in Amerika sind.
0: Das wäre vielleicht ein kleineren Übel gewesen als der Untergang von der Bank, oder?
2: Das weiss ich nicht. Ich meine, whatever it takes, oder dass es so eine Garantieerklärung quasi von der Nationalbank geht, hätte ja müssen verbunden sein mit ganz grundlegende Änderungen in dieser Bank. Einfach so. Also das wäre...
0: Einfach mal im Moment müssen das Bluten, das Ausbluten, hat man doch müssen stoppen. An der Spitze war ja der Axel Lehmann gewesen, dort. Er ist dann VW-Präsident geworden. Auch einer, wo man nie denkt, dass so eine Rolle reinkommt. Good guy oder bad guy für die Krise, Arthur?
2: Für die Krise eine Katastrophe.
0: Was meinst du, Luca?
1: Ja, besser kannst du nicht sagen.
0: Aber eben, man hat ja dort gar keine Auswahl gemacht, nicht ein richtiges Assessment, sondern einfach der genommen hat, habe ich das Gefühl, der gerade vor der Tür gestanden ist. Auch noch der Körner als CEO etc., die beiden, auch wie sie dann noch da waren an dieser Pressekonferenz, das war also fast schon Fremdschämen gewesen.
1: Ja, der Axel Lehmann hat ja an seinen früheren Orten, wenn man das ein bisschen genau angeschaut hat, auch nicht brilliert. Bei der Zürich Versicherung nicht. Und dann bei der UBS, wo er eine erste Runde angelegt hat, auch nicht. Er war dort Schweizchef, aber irgendwann war dann dort fertig. Und er war ja nicht der Mann für das Präsidium bei der CS, sondern dort ist nach dem Intermezzo mit dem portugiesischen Präsident, der sehr kurz war und er dann dort in dem Flieger rumgeflogen ist zu Covid-Zeiten, ist er einfach zum Handkuss gekommen, weil niemand mehr rum war. Irgendwo haben die, die rauskommen im Bankgeschäft, international, nicht mehr wollen, sich den Job anlachen.
0: Sie haben offenbar mal den Motti sogar indirekt angefragt, der EWS übernimmt. Und klugerweise hat er
1: Nein gesagt. Interessant ist einfach, was dann der Axel Lehmann in seinen ersten paar Monaten gemacht hat. Es ist immer ein bisschen umgegangen, oder er suche einen, aber offenbar einen CEO, oder? Anstelle von Thomas Gottstein. Offenbar hat er keinen gefunden, der gepasst hätte. Und dann ist nachher der Ulrich Körner gekommen, Ende Juli 2022. Und das, finde ich, ist jetzt schon ein sehr... überraschende und eben auch umstrittene Entscheidung.
0: Ich verstand. Hast du gemerkt, die haben jetzt einfach personalmäßig nichts mehr, die sind jetzt ausgeschossen?
2: Ja, die haben das alles natürlich dann schön geredet. Und das Problem war ja dann, dass es im Nachhinein nachher hat es zwei Typen gegeben an der Spitze von dieser Bank. Der eine hat ein bisschen versucht, alles noch schön zu reden und der zweite hat gar nichts gesagt und hat natürlich die Mannschaft nie hinter sich gebracht und sie haben das Konzept angelegt, wo jeder sich selber können ausrechnen konnte, dass das niemals aufgeht. Und irgendwann haben sie dann auch angefangen zu sagen, also haben sie gesagt, ja gut, es braucht eine Übergangszeit, zwei Jahre lang machen wir noch Verlust und so. Das überlebt doch keine Bank. Und das hat eigentlich jeder, der ein bisschen etwas von dem versteht, hat das auch gewusst, nur man hat das zugelassen.
0: Man hat es zugelassen. Gut, also jetzt mal schauen, wer hat es zugelassen. Der Uli Maurer ist am 13. Dezember, also kurz bevor er sein Amt abgeht, ist ins ECO gegangen, im Schweizer Fernsehen, und gesagt, lasst jetzt die 1 bis 2 Jahre lang arbeiten. Wir haben das angeschaut, die Risiken sind eigentlich unter Kontrolle und tschüss eigentlich. Und hat sich also nicht darum gekümmert. Und du hast ja noch geschrieben in deinem Artikel in der Sonntagszeitung, er hat das am Bundesrat vorlegen, es hätte eine Sitzung sollen geben, schon im Oktober, glaube ich, so vorher. Und die ist dann November. Und die ist dann abgesagt worden. Er hat es einfach von sich geschoben. Er nicht will am Schluss noch irgendwie sich mit dem Thema ernsthaft beschäftigen.
2: Also die Geschichte war, dass es am 2. November eine Sitzung gegeben hat vom Bundesrat zusammen mit mit der Spitze von der Nationalbank und FINMA, wo sie eigentlich das besprochen haben, was das Problem ist. Und sie haben auch dort die Lösung mehr oder weniger skizziert, die am Schluss rausgekommen ist.
0: Und dann aber natürlich unter anderen Umständen rausgekommen ist.
2: Ja, im Notfall dann rausgekommen ist. Und dort hat es noch ein bisschen mehr gebraucht, als das, was dort besprochen worden ist. Und dann hat es eigentlich geheißen, es gibt nochmal eine Sitzung, wo man dann konkrete Beschlüsse fasst. Diese Sitzung ist dann abgesagt worden von Ueli Maurer. Er hat das Gefühl gehabt, es sei jetzt doch nicht nötig. Wahrscheinlich hat er sich überreden lassen von diesen Bankers, die gesagt haben, nein, wir machen das selber und wir haben es auch dies und ich weiss auch nicht, wer sonst da alles noch angeblich Geld geben will. Und dann haben sie eigentlich von mir aus gesehen die letzte halbwegs gute Gelegenheit verpasst, etwas zu machen, was halt nicht ein Notfall übrig ist.
0: Ist unser Finanzminister das auch eigentlich in dieser Geschichte ein Bad Guy?
1: Er sagt anders, hat
0: ja, zwei, drei
1: Mal eine Stellung genommen auf der Straße und so. Und jetzt gibt es ja die Puck. Oder? Das wird wahrscheinlich schon dann rauskommen in der Puck.
0: Aber nein, nur schon seine Aussagen, wenn man seine öffentlichen Aussagen kontrastiert mit den realen Verhältnissen, wie sie dort geherrscht haben, ist das Urteil relativ einfach.
1: Ja, ihm bleibt jetzt das hängen wie am Urs Rohner, das mit den weißen Westen. Oder? Weil er gesagt hat, wir sollen jetzt erst mal ein bisschen in Ruhe lassen, das können wir dann schon gut. Das ist eindeutig. Ja, das wird dann nicht mehr los, welche Rolle das er wirklich gespielt hat. Ich neige auch ein bisschen zu dem, was Arthur sagt, dass das der letzte Moment war, wo man noch etwas hätte machen können. Man muss natürlich in dem Zusammenhang dann schon auch über den Thomas Kutschstein nachdenken, weil der wirklich
0: Thomas Jordan,
1: weil der wirklich starke, oder? Wenn es um Rettungen geht von Banken, ist eigentlich der Präsident.
0: Und der Fachmann, der weiss mehr als der Bundesrat, wo man früher im Volk hinweist.
1: Finde ich, hat durchs Band ein bisschen schlechte Falle gemacht. Man kommt wieder den Eindruck über, das ist eine Art ähnlich wie beim Batzel, Bundesamt für Zivilluftfahrt mit den Airlines. Das sind ehemalige Piloten. Irgendwo kennt man sich, man ist sich zu nahe. Oder einfach irgendwie zu wenig unabhängig. FINMA würde etwas anderes sagen. Aber das ist mein Eindruck. Die Notenbank muss aber von ihrer Rolle her sehr unabhängig sind und darf nie irgendwie irgendetwas machen im Voraus und Zeichen geben und muss einfach alles durchdenken. Und das ist die starke Instanz, das ist wie Gotthard, das ist das Bollwerk. Und dort haben wir einmal seit Jahr und Tag, das ist der Thomas Jordan. Und man merkt ja auch in der Presse, also die NZZ hat letztens ein bisschen auf Thomas Jordan angefangen zu zielen. Ich denke, das könnte noch spannend werden, wie es jetzt dort weitergeht.
0: Es gibt ja einen Expertenbericht, der ist jetzt dann rausgekommen, und zwar angeregt von der Frau Bundesrätin Keller-Sutter, und dort wird die Notenbank und der Thomas Jordan mindestens implizit genau für das kritisiert, und Dirk Schütz hat sie in seinem Buch seine Rolle als minimal am Ueli Maurer, am Thomas Jordan seine Rolle als Chef von der Nationalbank als minimal invasiv bezeichnet, also eigentlich als passiv.
2: Ja, das sagt er so, und das ist, soweit ich das weiss, hat das Jordan wirklich auch nicht wollen, dass er da wahnsinnig die Verantwortung kommt.
0: Aber hätte er sie nicht gehabt?
2: Ja, nein, die Verantwortung, eben das ist ja das, was eigentlich schief im Ganzen ist. Jetzt sagt jeder, der andere ist verantwortlich gewesen, weil die Zuständigkeiten sind nicht so klar. Weil das Geld hat die Nationalbank in den Finger, theoretisch sagen hat die FINMA, über allem steht der Finanzminister oder die Finanzministerin, die am Schluss die politischen Entscheide muss fällen. Und ich meine, wenn es Notrecht braucht, braucht es das sowieso auch. Es braucht überhaupt die politischen Entscheide in so einer Sache. Alle drei zeigen natürlich ein bisschen auf den jeweils anderen.
0: Und ich glaube, aber der starke Mann oder der, der eigentlich wirklich im Zentrum stand, ist, sagt der Lukas richtig, ist der Thomas Jordan gewesen? Oder hätte es sollen sein?
2: Ja, gut. Der starke Mann hätte eigentlich der sollen sein, der bei der CS ist und zu denen geht und ehrlich ist und sagt, ich brauche jetzt eine Unterstützung vom Staat. Und das, soweit ich das weiss, haben sie das nicht gemacht.
0: Gut, also der Axel Lehmann hat ja offenbar dann auch im Finanzdepartement den Übernamen gehabt, Brian, also ein relativ bekannter Mann, der sich nicht unbedingt regelkonform immer verhalten hat. Also das ist nicht ein guter Übernahme, den er dort bekommt. Aber trotzdem nochmal, dass in so einer Situation, wo man redet von einer Staatsgarantie und too big to fail und so, und dann der Notenbankchef sagt, ich bin jetzt eigentlich nur für den Franken zuständig.
1: Ja, ich glaube, das wird eben spannend. Ja, eben, Puck dürfen wir nicht zu viel erwarten, aber in dem Punkt könnte es spannend werden. Die verschiedenen Akteure, von dieser Troika, eben Nationalbank, Bund und FINMA, wann haben sie was gemacht? Und am Schluss ist halt Die SNB, der Lender of Last Resort, ist interessiert und verantwortlich dafür, auch, dass die Finanzstabilität gegeben ist. Wenn eine Bank in Schieflage geraten, ist sie gefordert. Und da könnte der Thomas Jordan ein Mann sein von der reinen Lehre. Dass er irgendwie eben sagt, nein, das ist jetzt nicht meine Aufgabe, das machen wir jetzt nicht, da muss jetzt CS selber schauen. Und durch das einfach sehr lange gewartet hat. Und jemand anders wäre vielleicht früher rein. Und
0: ja, der Philipp Hildebrand ist doch 2008 in der gleichen Funktion
2: gewesen.
0: Eingriffen, dazu mal bei der UBS, oder?
2: Da würde ich jetzt widersprechen. Moment mal noch schnell. Also ich meine, der Thomas Jordan gibt jetzt den Eindruck, er sei so der prinzipientreue Mensch. Ich meine, der gleiche Thomas Jordan hat die Bilanz von der Nationalbank auf 1000 Milliarden aufgebläht. Der gleiche Thomas Jordan, der jetzt irgendwie jeden Franken abwägt, den er jetzt allenfalls der CS hätte können, in dem Sinn auslehnen. Der gleiche hat Aktien gekauft von Silicon Valley-Titel in Amerika, um den Franken zu stützen. Und zwar in einem Ausmaß von Hunderten von Milliarden von Franken. Und dort sind die Risiken auch gesehen. Wir haben das letzte Jahr gesehen, er hat 130 Milliarden verloren. Das sind riesige Risiken, die er dort eingegangen ist. Und wo es um die Rettung von einer Schweizer Bank gegangen ist, haben sie sich schon schwierig angestellt. Ich glaube, das sagen alle. Das würde wahrscheinlich sogar noch selber sagen, okay, ja, ich kann sicher nicht gerade einfach wieder das Geld reinschiessen. Und dort muss man sagen, ist es auch eine gewisse Inkonsequenz, muss man schon einmal sehen.
0: Eben, jetzt muss man schauen, wo man steht. Wir haben also eine neue Finanzministerin und sie ist offenbar total gegen die Lösung, die auch noch im Raum stand, ist eine Teilverstaatlichung aus ideologischen Gründen, weil das entspricht nicht der FDP. Wäre denn das etwas Ernsthaftes gewesen, das man hätte müssen anschauen müssen, wo sie einfach auf die Seite geschoben hat? Auch sie ist natürlich keine Spezialistin in dem Gebiet, wo man sagen, sie hat unter verheftigstem Druck schnell müssen handeln. Aber hat man dort eventuell die Chance, die letzte Chance verpasst, dass wir noch zwei Grossbanken haben?
1: Ich würde sagen, dass hätte man können versuchen, so wie ich es überblicke, weil man ist ja dann auch mit allem rein, was man hatte für die UBS-Lösung, dann hätte man das ja auch können machen mit der CS, oder? Also, das hat funktioniert, die Stabilisierung mit den 250 Milliarden Liquidität von der Nationalbank. Und das, denke ich, wäre vielleicht auch mit der CS gegangen, wenn sie in Staatshand war. Oder? In dem Moment, wo der Staat dahinter ist, ist es eine neue Ausgangslage. Frau Keller-Sutter scheint mir überfordert zu sein in dieser ganzen Geschichte. Das sind alle ein bisschen überfordert, alle Maßstab, aber sie besonders. Sechs, weil sie nicht so lange im Amt war, aber auch in diesen Verhandlungen am Schluss. Sie hat immer so, jetzt, bei allem, was man hat können lesen, den Eindruck erweckt, ich bin jetzt da die Chefin, ich habe Zügel in der Hand. Und gleichzeitig ist das Resultat einfach nicht gut. Unabhängig davon, wie schief die CS gestanden ist, was wir überhaupt noch machen können. Die 3 Milliarden, das Ausradieren von dieser Wandelobligationen, der 11-Punkte-Plan, oder Dirk Schütz in seinem Buch hat, all die Sachen, die UBS bekommen hat. Und UBS ist ja bestens alles vorbereitet gewesen, oder? Hat sie über Monate hinweg eine Art Plan verfolgt. Und bei der Frau Keller-Sutter hat man das Gefühl, sie ist wie einfach nur die letzten 4 Tage mit ein paar Beamten von ihrem Departement an dem Tisch gesessen.
0: Kann man sagen, stockstarre überall. Man hat einfach das Gefühl gehabt, man muss es irgendwie über die Bühne bringen und ist dann ausgeliefert gewesen, natürlich der starke UBS, Keller, ein sehr gewieften Banker und so. Und es sei der Thomas Jordan gewesen, der gesagt hat, zahlen doch nur 1 Milliarde.
1: Wenn das stimmt.
0: Wenn das stimmt, das habe ich in diesem Buch gelesen. Und dann hat man gesagt, das ist ein bisschen wenig, machen wir 3 Milliarden. Was immer noch Schnäppli ist. Und jetzt gesagt hat der Cedric Wermuth, das ist der Deal vom Jahrhunderts.
1: Klar, jetzt ist natürlich auch so, oder? Ich gehe jetzt auch in die Richtung, ja, und sage, es war ein Dumpingpreis gewesen. Und wenn wir uns zurückerinnern, das hat sich überschlagen und mit der CS ist es einfach gerade runtergegangen und es hat Anrufe gegeben aus Amerika und aus England und so weiter. Aber etwas, finde ich, ist zentral. Es gibt ein Vorher und ein Nachher. Bevor der Staat reingeht, ist die CS vielleicht am Boden und es ist null. Hat gar keinen Wert mehr. Nachdem der Staat die Schweiz reingeht mit 250 Milliarden und 9 Milliarden Verlustabsicherung, hat die Aktie namens CS einen anderen Preis.
0: Das hätte aber Frau Keller-Sutter müssen wissen, und das haben die von der UBS gewusst und profitieren jetzt und haben 29 Milliarden Gewinn, Buchgewinn, hat man können lernen. Man reibt sich die Augen, wie ist denn das zu verstehen, Arthur?
2: Ja gut, ich meine, die haben einfach die haben gut verhandelt, das kann man sagen. Ich meine, ob an diesem Wochenende wirklich etwas anderes möglich war, als das, was rausgekommen ist, bin ich jetzt auch nicht so ganz sicher. Also dort war es wahrscheinlich eben zu spät gewesen. Ich meine, wenn man jetzt gesagt hätte, okay, man verstaatlicht die Bank zum Teil, also man macht eine Sanierung und der Staat nimmt nachher irgendwie 30% oder so. Das hätte
0: für eine gewisse Zeit?
2: Ja, das hätte man müssen, glaube ich, länger vorbereiten. Man hätte auch müssen ein Management haben, das wir ansetzen können. All das hat man nicht gehabt. Das ist eben eine Last-Second-Übung gewesen. Ich meine, was man der Frau Keller-Sutter vielleicht vorwerfen kann, ist, ich meine, sie ist nicht einen Tag voran ins Amt gekommen, sondern 2,5 Monate voran, immerhin. Und man hat können, also nicht nur als Bundesrat können wissen, dass die CS schwierig steht. Und
0: aber der Ueli Maurer hat ihr offenbar kein Dossier hinterlassen, habe ich auch gelesen.
2: Ja genau, aber das hätte sie auch können verlangen.
0: Aber das ist also auch noch verheerend, oder, wenn man sich das vorstellt. Ja, wo gibt es denn das noch heute? In welcher Firma, dass so etwas jemand macht? Also als Good Leaver. Und als Good Leaver hat er ja gehen, der Ueli Maurer.
1: Ja, was hat der Ueli Maurer vielleicht gesehen? Oder? Und warum hat er unbedingt gehen? Das wäre ja auch eine Frage. Auch das werden wir dann noch sehen. Frau Keller-Sutter hat Art, dass sie will Chefin sein und sie hat ja dann der UBS auch gedankt für die Aktion. Die UBS selber hat gemäss Dirk Schütz in der ersten Phase gesagt, wir zahlen dann nicht mehr als den letzten Börsenpreis. Das wären dann aber 7, 8 Milliarden gewesen. Also alles das ist ein bisschen eigenartig, dass dann einfach der Eindruck entsteht, Bern hat am Schluss einfach alles geben, um das Problem CS, der UBS, zu überreichen.
0: Und UBS hat den Aktienkurs seither von 17 auf 23 innerhalb jetzt von den letzten Monaten, also 30% auf, ist höher als in den letzten 15 Jahren, weist 29 Milliarden aus. Also ich will nochmal genau von euch hören. Und sagen, wir haben dann noch negativen Goodwill da drin und so. Wie ist denn das zu verstehen? Ich komme nicht einmal recht raus. Was ist negativer Goodwill?
2: Ja, das ist, wenn du eine Bank für 3 Milliarden kaufst, und dann 100% vom Eigenkapital hast, dann, und die hat das Eigenkapital von vorne etwa 50 Milliarden, dann kommst du eigentlich mit 3 Milliarden zu 50. Jetzt haben sie noch die Hälfte abgeschrieben, weil sie gesagt haben, da ist Schrott drin, da haben sie sogar...
0: Man muss immer alles loswerden, schnell, oder?
2: Genau, und darum kommen sie jetzt und sagen, jetzt haben wir halt mit 3 Milliarden etwas gekauft, das irgendwo 30 Milliarden wert ist. Und da kommst du etwa auf die Zahl und so ist das zu verstehen. Und das ist natürlich...
0: Ist das der Deal vom Jahrhundert?
2: Also
0: das tönt danach.
2: Wenn sie es halbwegs gut machen, dann nachher ist der Deal vom
0: Jahrhundert.
1: Du grinsest. Ja, du, das ist ja... Jetzt findest du fast zweimal ein Neat oder ein Gotthardröhre. Gut, die muss jetzt auch saniert werden. Und dann hast du noch den Punkt, gemäss SEC-Meldung von oben sind es wohl 35 Milliarden gewesen. Gewinn aus dieser Transaktion, also wo man mehr überkommt, als man zahlt. Oder? Jetzt sind es 29, also ehrlich gesagt, da wird im Moment mit diesen Milliarden jongliert. Da
0: aber
2: ist zweistellig. Wo das da die 81s verbucht haben, oder was dort mit dem gemacht haben, wir haben es glaube noch bei der CS als Gewinn verbucht, oder irgend so etwas. Was noch dazu kommt, sie haben ja, das haben sie jetzt das mal noch irgendwo in den Geschäftsbericht reingeschmuggelt, hinterst zu unterst, das lange auch niemand gelesen hat, sind ja noch 12 Milliarden rum, die offenbar werden Gewinn machen auf Staatsanleihen, die einfach müssen warten, bis die auslaufen. Und das sind scheinbar relativ sichere Papiere. Das heisst, dort werden sie 100% überkommen. Dann haben sie also nochmal 12 Milliarden, die sie auch nochmal für sie machen. Also was man kann sagen, Gewinner sind die UBS-Aktionäre, wenn sie es jetzt nicht ganz verdoppelt, dann sind das die grossen Gewinner. Die grossen Verlierer sind einerseits die Schweiz.
0: Die Aktionäre
2: und
0: Mitarbeiter.
2: Du hast CS-Aktionäre, die verloren haben, weil sie haben zu wenig bekommen, selbst wenn man jetzt am Schluss schaut, wie viel das noch wert war. Die Obligationäre, die 16 Milliarden verloren haben.
0: Einfach ausgradiert worden sind.
2: Genau, das ist quasi die Überschreibung von Eigentum von den einen, die anderen haben. Das ist das, was passiert ist.
0: Und das geht ja noch zu Gerichtsfällen, wird das Ganze noch geklärt. Jetzt haben wir ja dann bald Wahlen. Oder? Auf der einen Seite haben wir also die FDP und SVP, die in dieser Geschichte involviert sind, via Maurer und Keller-Sutter. Auf der anderen Seite ist die Partei, die SP, die sagt, wir wollen den Kapitalismus abschaffen. Wird das überhaupt ein Thema jetzt? Oder haben alle das Gefühl, oh, es ist kompliziert, dann vergessen wir das und widmen wir uns der einfacheren Sache wie der Migration und Klimawandel?
2: Also, dass die SVP lieber auf Migration macht als auf die Rolle von ihrem Ueli Maurer, ist klar. Ich meine, die FDP ist ja auch in dem ganzen System extrem eingespannt. Sie sind immer dagegen gewesen, dass man schärfer kontrolliert oder dass man wirklich griffige Regeln macht. Die können mit dem auch keinen Blumentopf gewinnen. Und wahrscheinlich die Leute, die Sozis wählen, dass die werden das so oder so machen. Ich meine, ein Banker wird nicht Sozialdemokraten wählen wegen dieser ganzen Geschichte.
0: Aber trotzdem, es ist so eine gewaltige Geschichte. Eine Bank geht unter, also eine von unseren grossen Banksäulen. Das Schweizer Finanzsystem wird nie mehr so sein wie vorher. Die andere Bank macht 30 Milliarden Gewinn. Und das ist dann kein politisches Thema.
1: Am 19. März, oder was passiert ist, haben wir alle gesagt, legen wir, und das im Wahljahr. Das wird dann schippern, ja. Im Spätsommer und im Herbst. Und jetzt ist es einfach ruhig. Man ist froh, dass es gut gekommen ist. Und das ist ein bisschen auch das Gefährliche. Oder? Wir haben jetzt schon zwei noch eine Bank, die ist riesig, noch grösser. Und man neigt offenbar in der Schweiz dazu, wenn es gut rauskommt, dann schwamm drüber. Und nicht zu überlegen, wie können wir Vorkehrungen treffen fürs nächste Mal.
0: Der Tobias Straumann, der Wirtschaftshistoriker, sagt, eben traditionell gibt es immer Bankenkrisen, Banken gehen kaputt. Das ist einfach immer so gewesen. Wieso soll jetzt das noch anders werden? Aber nur, wir können uns das nicht mehr leisten.
1: Ja, wir haben es uns jetzt eben im 15er Rhythmus haben wir so
0: nein, aber jetzt, leisten. UBS haben wir können retten. Die CS ist irgendwie da einfach massakriert worden und ist irgendwo eingebaut worden in die UBS. Aber ein Untergang von der UBS, das ist undenkbar. Für die Schweiz, oder?
2: Ja, undenkbar ist es nicht, leider. Es kommt,
0: nein, aber,
2: je nachdem, wer dort mal an Macht kommt, kann das schon auch zu dem kommen. Und dann wird man dann sehen, wie man sich dort rausrettet. Aber das wird extrem schwierig. Es ist einfach nur eine übrig. Ich meine, das ist natürlich... am Schluss haben wir noch Kantonalbanken, oder?
0: Unter jedem Titel wäre das fatal, oder?
1: Ja, und es ist auch, sagen wir, ein Missverhältnis jetzt hier in der Wirtschaftslandschaft Schweiz mit den vielen Unternehmungen, oder? Eine Nestle, Top-Unternehmung, riesengroß, irgendwie 250'000 Mitarbeiter, das wäre dann zweimal UBS-Belegschaft oder auch die Pharmas und so weiter. Und alles dreht sich nur um die UBS, oder? Das ist auch irgendwo ein Zeichen, wie wir jetzt fokussiert sind auf die Bank und gleichzeitig reiben wir uns daran, weil wir nicht recht wissen, was bedeutet es für das Land.
0: Genau, wir wissen, das Bankenland Schweiz wird nie mehr so sein, wie es war. Ist. Und wenn wir schauen, dass das einigermaßen gut ist. Also, herzlichen Dank für die offenen und zum Teil wirklich faszinierenden Informationen von Arthur Ruttishaus, Chefredakteur von der Sonntagszeitung, und von Lukas Hässig von Inside Paradeplatz. Noch ein letzter Titel, Arthur, für dich.
2: Dire Straits, So Far Away.
0: So Far Away ist alles nicht, es ist ziemlich näher. Das ist der Doppelpunkt, sein erster Doppelpunkt heute in einer Woche. Am Mikrofon verabschiedet sich der Roger Schawinski.